0: muteten Virustyp möglich. Das Kreuzfahrtschiff ankert derzeit vor Kap Verde. Drei Erkrankte sollen nun nach Angaben des niederländischen Außenministeriums von Bord geholt und in die Niederlande ausgeflogen werden. Bisher sind nach Angaben des Schiffsbetreibers Oceanwide Expeditions 3 Passagiere gestorben, ein älteres niederländisches Ehepaar und eine deutsche Frau.
1: Das Düsseldorf-Wetter.
2: Das macht keinen großen Spaß da draußen. Viel Regen kommt runter heute Nacht. Das hält sich morgen früh auch. Der Mittwoch bleibt dann auch sehr wechselhaft und ein bisschen kühler. Ab Donnerstag wird's besser.
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3: Hier die aktuelle Verkehrslage. A2 Hannover-Dortmund. Zwischen Hamm-Üntrop und Hamm 2 Kilometer Stau, 7 Minuten Zeitverlust. Weiterhin auf der A3 Oberhausen-Arnheim. Zwischen Oberhausen-Holten und Kreuz-Oberhausen. 1 Kilometer stockender Verkehr, 9 Minuten Verzögerung. Zusätzlich auf der A33 Osnabrück-Bielefeld zwischen Borgholzhausen und Halle. 1 Kilometer zähfließender Verkehr, 8 Minuten längere Fahrzeit. Und darüber hinaus auf der A43 Recklinghausen-Wuppertal zwischen Kreuz-Recklinghausen und Recklinghausen-Hochlamark. 1 Kilometer Stau. Wir wünschen allen unterwegs gute Fahrt.
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2: Durchhalten bei diesem Wetter. Wir sind bei euch. Hallo zusammen. Claudia Löhrs hier.

0: was ein wunderschöner Song, Elton John, Can You Feel the Love Tonight? Ich weiß nicht, habt ihr es schon mal gemacht? Also, ach klar, habt ihr es schon mal gemacht. Ganz sicherlich habt ihr euren Namen auch schon mal bei Google eingegeben, oder? Ist okay, ihr seid auch nicht allein damit, ne?
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2: Jedes Jahr versuche ich meiner Freundin die Faszination Star Wars zu erklären. Und in all den Jahren sind wir nicht weitergekommen als die Frage, warum fliegt dieser Hund dieses Flugzeug? Es ist kein Hund, sondern ein Wookie und der heißt Chewbacca. Freunde nennen ihn auch Chewie. Und es ist kein Flugzeug, es ist der Millennium Falcon, ein hyperraumfähiges Raumschiff, eins der schnellsten Schiffe der Galaxis. Han Solo hat mit ihm den Kessel Run in weniger als 12 Parsec geschafft. Okay, wie kann man das nicht wissen? Dreimal dürft ihr raten, wer an diesem Abend keinen Sex hatte. Ja, da wurde kein Laserschwert benutzt, kein Jedi zum Ritter, die Macht war einfach nicht mit mir. Wusstet ihr, dass als der erste Star Wars Film 1977 rauskam, in Frankreich noch Hinrichtungen mit der Guillotine durchgeführt wurden? Ja, genau. Fand meine Freundin auch nicht interessant. Und immer dran denken, bei all dem Stress bloß nicht den Kopf verlieren.
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0: Wetter.
1: Viel Regen heute Nacht, zum Teil heftige Schauer, wenn ihr unterwegs seid. Vorsichtig auf den Straßen sein, um die 11 Grad haben wir. Morgen im Tagesverlauf dann eigentlich kaum wärmer und weiterhin sehr wechselhaft.
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2: A1 Münster-Dortmund zwischen Kamener Kreuz und Unna, 2 Kilometer Stau. Und A43 Recklinghausen-Wuppertal zwischen Kreuz Recklinghausen und Recklinghausen-Hochlamark. 1 Kilometer stockender Verkehr. Wir wünschen allen unterwegs gute Fahrt.
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1: Wer von euch Karten hat für Bruno Mars in Berlin, schon mal langsam anfangen zu freuen, ne? Nächsten Monat ist es ja schon soweit, spiele ich euch gleich mit I Just Might. Bis dahin Vanessa Carlton, 1000 Miles. Claudia Löß hier, hallo zusammen.

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0: Das ist doch herrlich, wenn man sich was vornimmt, ganz fest vornimmt. Und das funktioniert auch.
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1: Ich bin Ursula Winkler. Nach der Amokfahrt in Leipzig ist der mutmaßliche Täter in einem psychiatrischen Krankenhaus untergebracht worden. Die Ermittler gehen davon aus, dass von ihm weitere schwere Taten ausgehen könnten. Inzwischen wurde auch bekannt, dass der Mann bis kurz vor der Tat freiwillig in einer psychiatrischen Einrichtung untergebracht war.
2: Warum genau der Mann in Behandlung war, ist nicht bekannt. Laut Sozialministerium gab es aber keinen Grund, ihn am Verlassen der Klinik zu hindern. Es habe keinen Hinweis auf Eigen- oder Fremdgefährdung gegeben. Nach Angaben der Ermittler war der Mann aber schon Polizei bekannt, unter anderem wegen Beleidigungen, aber nicht wegen körperlicher Gewalt. Der 33-Jährige war mit einem Auto durch die Leipziger Innenstadt gerast. Zwei Menschen starben, es gab viele Verletzte. Das Motiv für die Tat ist noch unklar. Thomas Brock, Nachrichtenredaktion.
1: US-Präsident Trump will den Einsatz für eine sichere Durchfahrt von Schiffen durch die Straße von Hormuz für kurze Zeit aussetzen. Während des Stopps von Projekt Freiheit solle geprüft werden, ob ein Abkommen zwischen Washington und Teheran abgeschlossen und unterzeichnet werden könne, teilte Trump mit. Erst am Montag hatten die USA die Initiative gestartet. Sie soll festsitzenden Schiffen helfen, die Straße von Hormuz zu passieren. Der Iran reagierte darauf nach US-Angaben mit mehreren Angriffen. Weltweit wird über Social-Media-Verbote für Kinder und Jugendliche diskutiert. Jetzt hat das Kinderhilfswerk UNICEF Jugendliche dazu befragen lassen. Statt Verboten fordern sie eher einen besseren Schutz auf digitalen Plattformen.
3: Die Teenies sind sich der negativen Seiten von Social Media wie Mobbing, Dauerscrollen und Fake News durchaus bewusst. Auch ist der Großteil überzeugt, dass Jugendliche Wege finden werden, um gesetzliche Altersgrenzen zu umgehen, durch geteilte Geräte zum Beispiel. Helfen könnte ein digitaler Raum, der sicher und altersgerecht ist, durch bessere Inhaltsfilter und schnelle Löschroutinen. Als positiv empfinden die Befragten vor allem die Möglichkeit, über soziale Medien mit ihren Freunden in Kontakt zu bleiben. Viele lassen sich dort auch inspirieren oder entdecken. Neues. Tanja Wagner, Nachrichtenredaktion.
1: Spanien hat dem von Hunter-Virus-Fällen betroffenen Kreuzfahrtschiff Hondius das Anlaufen eines Hafens auf den Kanarischen Inseln erlaubt. Das teilte das spanische Gesundheitsministerium mit. Das Kreuzfahrtschiff ankert aktuell vor Kap Verde. Bisher sind 3 Passagiere gestorben. Die Weltgesundheitsorganisation geht aktuell von insgesamt 7 Erkrankungsfällen aus.
0: Das Düsseldorf-Wetter.
4: In der Nacht ist es bewölkt und regnerisch. Teilweise kommt auch richtig Starkregen runter. Tiefstwerte, die liegen bei 10 bis 7 Grad. Am Tag bleibt es so wechselhaft und regnerisch mit maximal 13 bis 15 Grad.
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5: Zurzeit liegen uns keine Meldungen vor. Wir wünschen allen unterwegs gute Fahrt.
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6: Hi zusammen, eine schöne Nacht mit uns. Schön, dass ihr dabei seid. Ich bin Johanna Tänzer und das hier ist der Kollege Teddy Swims. Lose Control.

0: Hi zusammen. Nicht nur die Spritpreise sind in den letzten Wochen ja gestiegen, sondern auch die Kerosinpreise für Flugzeuge. So, und da fragen sich bestimmt ein paar von euch, was ist denn jetzt eigentlich mit meinem Sommerurlaub? Also ist der gefährdet? Wird der vielleicht nachträglich nochmal teurer? Thorsten Ortmann aus dem News-Team, wie groß ist denn eigentlich die Gefahr, dass zum Beispiel Urlaubsflüge gestrichen werden müssen?
1: Also aktuell gibt es keinen Kerosinmangel, sagen die Airlines, aber die Reserven könnten im Juni, Juli aufgebraucht sein, so der europäische Flugverband ACI Europe. Dann könnten durchaus Flüge ausfallen. Passiert das aufgrund von Kerosinmangel, dann besteht nach EU-Recht aber ein Anspruch auf Rückerstattung oder Umbuchung. Aktuell haben zum Beispiel TUI und Altus aber gesagt, dass alle Sommerreisen wie geplant stattfinden sollen. Übrigens, die großen Reiseveranstalter wollen für bereits gebuchte Reisen auch nachträglich keine Kerosinaufschläge verlangen. Allerdings könnten kleinere Veranstalter das auch anders sehen. Hermann Josef Tenhagen von Finanztipp.
2: Haben Sie eine Pauschalreise, also zum Beispiel Fliegen mit Hotel gebucht, dann dürfen die 8% aufschlagen und ab dann haben Sie Sonderkündigungsrecht und bekommen Ihr Geld zurück. Wenn das kurzfristig stattfindet, in den letzten 14 Tage vorher, haben Sie auch Recht auf eine Entschädigung.
1: Und die beträgt bis zu 600 Euro bei ausgefallenen Flügen.
0: Okay, und wenn ich jetzt noch einen Sommerurlaub buchen will, auf was muss ich da achten?
1: Also Experten raten, Pauschalreisen zu buchen, weil dann der Reiseveranstalter in der Verantwortung steht, sollten Flüge ausfallen. Und wer jetzt Langstreckenflüge oder Fernreisen bucht, der geht natürlich ein höheres Risiko ein, sagt Luftfahrtexperte Heinrich Groß-Bongardt. Denn in Europa könne man einen möglichen Kerosinmangel durch entsprechende Reserven besser managen als anderswo.
3: Das Problem ist, dass eine Lufthansa dann beispielsweise nach Bangkok oder nach Hanoi fliegt, da aber dann nicht mehr den Sprit für den Rückflug bekäme.
1: Auch wichtige Drehkreuze für Asien- oder Australienreisen wie Dubai sind gerade wegen des Nahostkriegs aktuell ein Risikofaktor. Wer da unbedingt hin will, der muss auf gute Storno- oder Umbuchungsmöglichkeiten achten. Für alle, die lieber in Europa bleiben, gilt so früh wie möglich buchen, denn das Angebot gerade an Flügen könnte im Sommer knapper sein als sonst und die Preise dürften aufgrund der Kerosin-Problematik weiter steigen.
0: Also, noch gibt's genug Kerosin für den Flugverkehr. Es könnte aber genau zur Hauptreisezeit im Sommer knapp werden, das befürchten Experten. Thorsten Ortmann war das mit den Infos. Danke dir.
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0: Wetter.
1: Die Nacht zum Mittwoch ist verregnet und es kann auch heftiger Starkregen runterkommen. Das Ganze bei 10 bis 7 Grad. Der Tag bleibt dann so grau und verregnet bei Werten von 13 bis 15 Grad.
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2: A43 Recklinghausen-Wuppertal zwischen Kreuz Recklinghausen und Recklinghausen-Hochlamark. 1 Kilometer Stau. Und A61 Koblenz-Venlo zwischen Mönchengladbach-Reit und Mönchengladbach-Nordpark. 1 Kilometer stockender Verkehr. Wir wünschen allen unterwegs gute Fahrt.
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1: Hey zusammen, eine schöne Nacht mit uns und einen sehr schönen, sehr frühen Mittwochmorgen. Ich bin Johanna Tänzer. Hi.

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0: Loy mit Red Eyes. Hi zusammen, eine schöne Nacht mit uns. Als nächstes spiele ich euch hier Olivia Dean, die ja mit ihrer Art of Loving Tour zu uns nach NRW kommt. Und zwar nächsten Montag. Ja, da ist sie in Köln in der Arena. Das Konzert wurde ja hochverlegt aus Düsseldorf. Also wenn ihr dafür Tickets habt, wünsche ich euch ganz, ganz viel Spaß. Und sage mal, wir sehen uns.
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1: Ich bin Ursula Winkler. Nach der tödlichen Amokfahrt durch die Leipziger Innenstadt wird der Täter in eine Psychiatrie eingewiesen. Ein Ermittlungsrichter habe die Unterbringung des 33-jährigen Deutschen angeordnet. Das teilte die Staatsanwaltschaft mit.
2: Der Beschuldigte habe die Tat wohl im Zustand der zumindest erheblich verminderten Schuldfähigkeit begangen, heißt es zur Begründung. Und es sei wahrscheinlich, dass er weitere ähnliche Taten begehen würde. Seine Unterbringung in der Psychiatrie diene daher der öffentlichen Sicherheit. Laut Ermittlern wurde der 33-Jährige wenige Tage vor seiner Amokfahrt auf eigenen Wunsch in einer psychiatrischen Einrichtung behandelt, aber dort Ende April entlassen. Bei einer ökumenischen Andacht gedachten am frühen Abend hunderte Menschen der Opfer. Oberbürgermeister Jung erklärte, Leipzig trauert, aber Leipzig steht zusammen. Onni Torau, Nachrichtenredaktion.
1: Vor dem ersten Jahrestag der schwarz-roten Regierung hat Kanzler Merz allen Spekulationen über eine Minderheitsregierung oder eine Neuwahl des Bundestags eine klare Absage erteilt. Eine Minderheitsregierung sei für ihn keine Option. Und Neuwahlen würden eine wochenlange eingeschränkte Handlungsfähigkeit Deutschlands bedeuten. Er bekannte sich klar zur Fortsetzung der Koalition mit der SPD bis zum Ende der Legislaturperiode. US-Präsident Trump will den Einsatz für eine sichere Durchfahrt von Schiffen durch die Straße von Hormuz für kurze Zeit aussetzen. Während des Stopps von Projekt Freiheit solle geprüft werden, ob ein Abkommen zwischen Washington und Teheran abgeschlossen und unterzeichnet werden könne, teilte Trump mit.
3: Gerade noch hatten seine Verteidigungs- und Außenminister Projekt Freiheit gepusht und gepriesen, da macht Trump den Hahn zu. Er glaubt offenbar, dass ein Abkommen mit dem Iran in greifbarer Nähe ist und so lange liegt die Operation US-Hilfe bei der Passage von Frachtschiffen durch die Meerenge nach einem Tag wieder auf Eis. Die US-Blockade gegen iranische Schiffe aber soll bestehen bleiben. Der Iran will die Kontrolle über die Straße von Hormuz behalten mit einem Genehmigungsverfahren, wonach Schiffe nur mit Erlaubnis des Irans passieren dürfen. Tina Eck, USA.
1: Die Deutsche Post legt ihren Konzernnamen ab und heißt künftig DHL. Einen entsprechenden Vorstandsantrag nahmen die Aktionäre bei der Hauptversammlung in Bonn an. Der Namenswechsel wird vermutlich zum 1. September vollzogen. Künftig steht Deutsche Post AG nur noch für das Deutschlandgeschäft mit Briefen und Paketen. Der Konzern reagiert damit auf die wachsende Bedeutung des internationalen Logistikgeschäfts.
0: Das Düsseldorf-Wetter.
4: Das ist eine sehr nasse Nacht. Es regnet durchgehend, teilweise auch heftig. Die Temperaturen liegen bei 10 bis 7 Grad. Und auch am Tag selbst wird es nicht wirklich schöner. Der bringt viel Regen und nur 13 bis 15 Grad maximal.
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5: A43 Recklinghausen-Wuppertal zwischen Kreuz Recklinghausen und Recklinghausen-Hochlamark. 1 Kilometer Stau. Wir wünschen allen unterwegs gute Fahrt.
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4: Hallo, hallo. Eine schöne Nacht mit uns. Hoffe, ihr haltet ordentlich durch. Ich bin Johanna Tänzer und habe hier einen ganz feinen 80er für euch. Das sind die Simple Minds mit Don't You. Und jetzt alle.

0: Ava Max mit Salt. Ja, das Salz hat die Claudia Effenberg wahrscheinlich ganz weggelassen, ne? Weil sie hat ja jetzt ganz stolz erzählt, wie sehr sie abgenommen hat, dass sogar der Ehering wieder passt. Und dafür gibt's Lob von unserem Fitnessexperten Atze.
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3: Ja, nee, ist klar.
4: Claudia Effenberg. Model, TV-Star, Spielerfrau, Expertin für alles. Und jetzt auch noch Expertin für gesundes Abnehmen. Claudia hat der gesammelten Presse verraten, wie sie es macht. Also ihren Sportplan, ihre ausgeklügelte Ernährungsumstellung, ihr mentales Training zum Abnehmen. Bah, was? Ach, die nimmt die Abnehmspritze. Ja, aber schön abgenommen hat sie. Ja, sogar der Ehering passt wieder. Claudia war immer eine hochattraktive Frau. Da kann der Effenberg sagen, was er will. Ja, siehe, der Stefan muss jetzt wieder aufpassen im Strafraum. Ja, die ist gefragt. Hier, was denn? Eine schöne Frau hat man nie so ganz für sich allein. Ja, da muss der Effe jetzt mal wieder einen Zahn zulegen und den Tiger wieder auspacken. Ich freue mich schon auf die Fotos vom nächsten Oktoberfest. Dann gibt's beim Käfer wieder frische Zunge. Bah.
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0: Wetter.
1: In der Nacht ist es bewölkt und regnerisch. Teilweise kommt auch richtig Starkregen runter. Tiefstwerte, die liegen bei 10 bis 7 Grad. Am Tag bleibt es so wechselhaft und regnerisch mit maximal 13 bis 15 Grad.
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2: A4 Köln-Aachen zwischen Elsdorf und Merzenich. 3 Kilometer Stau, 25 Minuten Zeitverlust. Wir wünschen allen unterwegs gute Fahrt.
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1: Hallo, guten Morgen zusammen an diesem ganz frühen Mittwoch. Johanna Tänzer ist hier für euch und spiele euch hier gleich die ganz, ganz tolle neue Single von Olivia Rodrigo. Drop Dead heißt die. Vorher wird's aber noch mal ein bisschen ruhiger und ein bisschen emotional vielleicht auch. Das ist Emily Sondé mit Read All About.

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0: Say Me Goodbye und Hello zu neuer Musik. Die habe ich jetzt für euch und zwar von Moss Kenner. Der ist Ende 20, ist ein britischer Singer-Songwriter, der aber tatsächlich mittlerweile in Deutschland ist. Er lebt in Berlin und der ist schon mit Musik wirklich aufgewachsen, weil seine Eltern hat einfach einen Plattenladen gehört und ja gut, dann kannst du nicht anders als musikalisch zu werden, glaube ich. Er macht Musik, seitdem er 15 ist und das hier ist seine aktuelle Single.
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1: Ich bin Ursula Winkler. Kerzen, Blumen und stille Anteilnahme prägen das Bild in der Leipziger Innenstadt nach der tödlichen Amokfahrt. Gleichzeitig laufen die Ermittlungen. Ein Haftrichter hat nun die Unterbringung des 33-jährigen deutschen Täters in einer Psychiatrie angeordnet.
2: Was genau den Mann dazu brachte, mit seinem Auto durch die Fußgängerzone zu rasen, ist weiter unklar. Von einem politischen oder religiösen Motiv gehen die Ermittler aktuell aber nicht aus. Bei der Amokfahrt waren 2 Menschen getötet und viele teilweise schwer verletzt worden. Die Stadt Leipzig will nun auch prüfen, ob die Sicherheitsvorkehrungen in der Innenstadt ausreichen. Der Täter konnte offenbar ohne Hindernisse wie etwa Poller in die Fußgängerzone hineinfahren. Thomas Brock, Nachrichtenredaktion.
1: US-Präsident Trump will den Einsatz für eine sichere Durchfahrt von Schiffen durch die Straße von Hormuz für kurze Zeit aussetzen. Während des Stopps von Projekt Freiheit solle geprüft werden, ob ein Abkommen zwischen Washington und Teheran abgeschlossen und unterzeichnet werden könne, teilte Trump mit. Erst am Montag hatten die USA die Initiative gestartet. Sie soll festsitzenden Schiffen helfen, die Straße von Hormuz zu passieren. Der Iran reagierte darauf nach US-Angaben mit mehreren Angriffen. Zweistellige Milliardenbeträge gehen den EU-Ländern jedes Jahr wegen Mehrwertsteuerbetrug durch die Lappen. Im Kampf dagegen sollen EU-Behörden jetzt auf mehr Daten Zugriff bekommen.
3: Der grenzüberschreitende Betrug bei der Mehrwertsteuer ist ein ernstes Problem. Besonders den sogenannten Karussellbetrug finden Finanzminister gar nicht lustig. Dabei werden Waren immer wieder zwischen Firmen verkauft. Eine Firma kassiert Mehrwertsteuer und verschwindet. Andere Unternehmen in einer ganzen Kette bekommen trotzdem immer wieder Mehrwertsteuer erstattet. Zwischen 12 und mehr als 30 Milliarden Euro soll der Schaden sein. Und dagegen soll ein besserer Datenaustausch zwischen den Ländern jetzt helfen. Dieter Ebeling, Brüssel.
1: Spanien hat dem von Hantavirusfällen betroffenen Kreuzfahrtschiff Hondius das Anlaufen eines Hafens auf den Kanarischen Inseln erlaubt. Das teilte das spanische Gesundheitsministerium mit. Das Kreuzfahrtschiff ankert aktuell vor Kap Verde. Bisher sind 3 Passagiere gestorben. Die Weltgesundheitsorganisation geht aktuell von insgesamt 7 Erkrankungsfällen aus.
0: Das Düsseldorf-Wetter.
4: In der Nacht ist es bewölkt und regnerisch. Teilweise kommt auch richtig Starkregen runter. Tiefstwerte, die liegen bei 10 bis 7 Grad. Am Tag bleibt es so wechselhaft und regnerisch mit maximal 13 bis 15 Grad.
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5: A43 Recklinghausen-Wuppertal zwischen Kreuz Recklinghausen und Recklinghausen-Hochlamark. 1 Kilometer Stau. Und A44 Essen-Düsseldorf zwischen Essen-Kupferdreh und Langenberg. 1 Kilometer stockender Verkehr. Wir wünschen allen unterwegs gute Fahrt.
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6: Guten Morgen oder gute Nacht. Johanna Tänzer ist hier. Ja, keine Ahnung. Ich weiß ja nicht, in welcher Phase ihr gerade seid an diesem Mittwochmorgen. Der nächste Song ist auf jeden Fall für alle, die gerade erst aus der Kneipe gestolpert sind. Shibuzi mit dem Bar-Song. Und jetzt mal schön Bier gegen Kaffee tauschen, ne?

0: Jammet Kennedy mit Giants. Guten Morgen an diesem ganz frühen Mittwoch. Und traditionell gucken wir an dieser Stelle, was heute so geht.
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0: Und das mache ich mit Laura Potting. Hä? Hast du Geburtstag oder was los?
2: Leider nicht, nee. Aber die Bundesregierung hat. Heute ist die schwarz-rote Bundesregierung ein Jahr am Ruder. Was sagt ihr denn so? Was gebt ihr für eine Note?
3: Also ich würde sagen, es ist so ein Bestanden. Wurde viel versprochen, wenig umgesetzt, ist aber auch ein bisschen typisch.
4: Ausreichend. Weil ich finde, dass sie genau wie die vorherige Regierung zu viel ihre internen Schwierigkeiten nach außen trägt.
5: Aber mangelhaft ist es noch nicht.
2: Mangelhaft ist es noch nicht. Naja, also ganz ehrlich, so haben wir damals in der Schule doch auch gedacht, oder? Solange es keine 5 oder 6 ist,
0: okay,
2: reicht.
0: So, und wenn ihr gleich noch frühstücken wollt, ey, dann macht das und zwar mit alles. Einmal mit alles. Also, keine Ahnung, Rührei, Speck, Brötchen, Ei, Butter.
2: Jawohl, heute alles. Ist nämlich Anti-Diät-Tag.
0: Den lieben wir doch.
2: Ja, voll. Ein Aktionstag gegen den Diätwahn und für mehr Körperakzeptanz. Statt Kalorienzählen steht vor allem heute eins im Fokus, Leute. Genieße.
0: Und das bedeutet ja dann auch, der Georgie, der darf heute auch ohne Geburtstagskuchen ganz viel, also kein schlechtes Gewissen haben. Der kann ganz viel in sich reinstopfen.
2: Ja, weniger schön wird er dadurch auf jeden Fall nicht, würde ich sagen. George Clooney wird heute 65.
0: Hä? Wann ist das eigentlich passiert?
2: Ich weiß es auch
0: Wann
2: nicht.
0: Ist der 65?
2: Ja.
0: Also, Wahnsinn. Krass.
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0: Das Düsseldorf-Wetter.
1: Die Nacht zum Mittwoch ist verregnet und es kann auch heftiger Starkregen runterkommen. Das Ganze bei 10 bis 7 Grad. Der Tag bleibt dann so grau und verregnet bei Werten von 13 bis 15 Grad.
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2: A2 Dortmund-Oberhausen. Zwischen Oberhausen-Königshardt und Kreuz-Oberhausen 1 Kilometer Stau, 7 Minuten Zeitverlust. Wir wünschen allen unterwegs gute Fahrt.
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1: Hallo, guten Morgen zusammen. Johanna Tänzer ist hier für euch. Hi, hoffe ihr startet ganz entspannt in diesen Mittwochmorgen rein. Entspannte Musik gibt's auf jeden Fall von uns. Das ist Whitney Houston, My Love is Your Love. Schönen Mittwoch.

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0: Go am Mittwochmorgen. Und mit Blick auf die Hotspots dieser Welt fragt man sich irgendwie immer wieder, wie kann es eigentlich sein, dass die großen Themen von eben in den nächsten Tagen schon wieder fast oder sogar vollständig wieder verschwinden? Manche Länder, so scheint es, kommen aus dem Schlamassel irgendwie einfach nicht raus.
1: Augenblick mal nachgefragt.
2: Ja, die Menschen sind müde, die sind unendlich müde. Sie haben die Nase voll davon, dass alles, was sie sich aufgebaut haben, immer wieder kaputt gemacht wird. Das geht seit 50 Jahren so, immer wieder Krieg im Libanon.
3: Im Mai vor 20 Jahren flogen die ersten Raketen der Hisbollah aus dem Libanon auf Israel. Massive Reaktionen folgten, internationale Friedenstruppen konnten nichts ausrichten. Die Leidtragenden sind die Menschen dort. So Frank Wiegand, der Verbindungsstellenleiter Libanon beim Hilfswerk Miserior in Aachen.
2: Es gibt keine Sicherheit, nirgendwo keine Warnsignale. Es gibt keine Schutzkeller. Jeder muss sehen, wo er bleibt.
3: Ausgerechnet der Libanon. Einst die Schweiz des Nahen Ostens, offen für Millionen Flüchtlinge aus den Nachbarländern und jetzt, trotz der Verlängerung der Waffenruhe, vor einer gewaltigen humanitären Katastrophe.
2: Über 1 Million Menschen sind geflohen und haben ihre Häuser, ihre Dörfer verlassen. Sie überleben in Zeltlagern, in Notunterkünften, bei Verwandten, bei Bekannten. Da sind Männer und Frauen, jung und alt, alle zusammengepfercht auf engstem Raum.
3: Die internationale Gemeinschaft, sagt er, ist gefragt. Nachhaltiger Friede im Libanon muss gehen. Darum Miserior hilft. Kirche setzt sich ein. Frank Wiegand.
2: Unsere lokalen Partner spielen eine sehr starke Rolle. Sie beschaffen Unterkünfte für die Binnenflüchtlinge. Sie

0: Sorgen Sie mit dem Nötigsten, mit Lebensmitteln, mit Decken, mit Hygieneartikeln, Spielzeug auch für die Kinder.
1: Mehr auf augenblickmalonline.de. Christoph Beckmann von der Katholischen Kirche für Augenblickmal.
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1: Mit Danny Hoppe, guten Morgen. Der Zickzackkurs von US-Präsident Trump im Irankrieg geht weiter. Erst vorgestern war der US-Militäreinsatz in der Straße von Hormuz gestartet, jetzt ist er schon wieder unterbrochen. Das Projekt Freiheit werde für eine kurze Zeit pausiert, sagte Trump. Man wolle sehen, ob es Chancen für ein Friedensabkommen mit dem Iran gebe. Dabei hatte er auch vorgestern noch von einer vollständigen Vernichtung des Iran gesprochen. Marc Weiß aus dem News-Team, wie muss man die neue Pause jetzt bewerten?
2: Also ganz ehrlich, auf mich wirkt das absolut planlos. Genau das werfen diverse europäische Politiker den USA ja auch vor. Trump droht dem Iran mit der absoluten Vernichtung, stellt sich dann einen Tag später als Helfer für die Crews der festsitzenden Tanker und Frachtschiffe dar und stoppt dann nach nur einem weiteren Tag die ganze Aktion wieder, angeblich auf Bitten Pakistans, das ja in diesem Konflikt vermittelt. Außenminister Rubio hat gestern in Washington erklärt, dass der US-Militäreinsatz gegen den Iran sowieso schon beendet sei. Die Operation Gewaltiger Zorn, so haben die USA das Ganze ja offiziell genannt. Diese Operation sei abgeschlossen, die Ziele seien erreicht. Das habe Trump auch schon dem Kongress mitgeteilt. Das sagt der Außenminister, während der Präsident gleichzeitig eine andere Militäraktion stoppt, weil er noch Chancen auf ein Friedensabkommen sieht. Offiziell geht es jetzt nur noch darum, die Straße von Hormuz wieder freizubekommen und als Bonus dann vielleicht ein Friedensabkommen noch zu schließen. Wie das gelingen soll, das wissen wir allerdings leider nicht.
1: Danke, Marc. Und jetzt weitere Meldungen im Überblick. 55% der Menschen in Deutschland gehen davon aus, dass die schwarz-rote Bundesregierung vorzeitig zerbricht. Das zeigt eine neue YouGov-Umfrage. Gleichzeitig stufen 69% der Befragten die Arbeit der Koalition als schlecht oder sehr schlecht ein. Das vom Hunter-Virus betroffene Kreuzfahrtschiff darf einen Hafen auf den Kanarischen Inseln anlaufen. Das hat das spanische Gesundheitsministerium angekündigt. Bisher sind 3 Passagiere gestorben. Die WHO geht aktuell von 7 Erkrankungen aus. Der FC Arsenal steht als erstes Team im Finale der Champions League. Der Tabellenführer der Premier League setzte sich am Abend mit 1:0 gegen Atletico Madrid durch. Heute Abend müssen dann noch die Bayern im Halbfinalrückspiel gegen Paris Saint-Germain ran. Das Hinspiel in Paris hatten sie mit 4:5 verloren. Wer gestern Abend oder in der Nacht ein bisschen im Netz surfen wollte, hat es vielleicht gemerkt, das hat nicht immer geklappt, denn viele Websites mit der Endung .de waren zeitweise nicht erreichbar. Das hat die Registrierungsstelle DENIC mitgeteilt. Demnach gab es eine Störung in ihrem DNS-Service zur Auflösung von Domainnamen. DNS-Dienste sind so etwas wie ein Adressbuch für das Web. Sie sorgen dafür, dass Seiten im Netz mit der Eingabe von Webadressen erreichbar sind. Die Störung ist inzwischen wieder behoben. Und das waren die Nachrichten mit Danny Hoppe.
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3: Wir halten fest, es regnet. Und zwar ganz schön viel und ganz schön lang heute. Es bleibt auch noch so bewölkt und regnerisch. Dazu maximal nur noch 11 Grad in Stockholm. Also da passiert nicht mehr viel bei den Temperaturen heute. Ab morgen wird es dann aber besser. Dann gibt es auch mal wieder deutlich weniger Regen, sogar auch ein bisschen Sonne. Und die Temperaturen gehen nach dem Tiefpunkt heute dann auch wieder rauf. Morgen nämlich 15 Grad und am Freitag sind dann auch schon wieder knapp unter 20 drin. 6:03 haben wir es gleich. Jetzt der Antenne Düsseldorf Verkehr, damit wir gemeinsam besser ankommen. Auf der A52 gibt es Stau von Essen nach Düsseldorf zwischen Harzopf und Breitscheid. 3 Kilometer sind das und eine knappe Viertelstunde, die es länger dauert. Ansonsten sieht es soweit noch gut aus.
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3: Guten Morgen an diesem frischen Mittwoch. Wir starten heute knallhart rein, denn in einem Jahr ist ja Landtagswahl in NRW. Und wir sprechen in dieser Woche drüber. Wir gucken mal, wie erfolgsversprechend diese Wahl für die einzelnen Parteien wohl wird. Machen wir in 6 Minuten. Also es ist genug Zeit, um sich vorher noch ein Käffchen zu trinken und ein bisschen wach zu werden im Kopf. Schönen guten Morgen.

0: Morgen! Antenne Düsseldorf ist hier. 6:10 haben wir's. In etwas weniger als einem Jahr ist hier bei uns in NRW Landtagswahl. Das klingt erstmal noch weit weg, aber im Hintergrund brodelt's natürlich schon. Und deshalb gucken wir in dieser Woche drauf. Wir wollen wissen, wie stehen eigentlich die Parteien da? CDU, SPD, Grüne, FDP, AfD. José Nasciandi ist ja unser Politikexperte hier. Wie ist denn die Lage in NRW?
1: Sie ist sehr, sehr unterschiedlich. Die CDU ist aktuell ja Regierungspartei, stellt den Ministerpräsidenten, hat also den Amtsbonus. Mhm. In den jüngsten Umfragen schneidet sie auch als stärkste Kraft ab. Direkt danach landet in einer Umfrage der NRW-Zeitungen die AfD auf Platz 2, auf Platz 3 die Grünen, auf Platz 4 die SPD und als fünfte Partei hätte die Linke Chancen, in den Landtag einzuziehen. Die FDP würde es nach dieser Umfrage gar nicht erst in den Landtag schaffen.
0: Okay, wer hat aktuell die besten Karten?
1: Das ist sehr schwer zu sagen. Die CDU startet ja mit Vorteil durch den Amtsinhaber, aber sie ist nicht unantastbar. Bei jeder Wahl, die ich bisher erlebt habe, hat sich erst wenige Wochen vorher gezeigt, ob es eine Wechselstimmung gibt. Und dann ging es sehr, sehr schnell. Man muss sagen, dass die SPD große Probleme in NRW hat, obwohl sie historisch hier immer schon sehr stark war. Die Grünen, die schwimmen immer irgendwie so mit, aber ihr Kernthema, das Klima, ist aus dem Fokus geraten. Die AfD erlebt in ganz Deutschland gerade Aufwind. Das zeigt sich auch bei uns. Und für die FDP muss ich sagen, schafft sie es nicht mehr in den NRW-Landtag, dann sehe ich kaum Chancen, dass sie es nochmal in den Bundestag schafft.
0: Aber das kann sich bis zur Wahl ja auch noch stark verschieben, ne?
1: Ja, sehr, sehr deutlich sogar. Es gibt Politikwissenschaftler, die sprechen von NRW als Swing State. Die Menschen entscheiden sich hier sehr spät und dazu kommt, dass die Bundespolitik hier stark hineinwirkt. Das kann die Kräfteverhältnisse nochmal verschieben. Bessert sich das Ansehen der Koalition in Berlin? Könnte das auf die Werte von CDU und SPD hier in NRW einzahlen? Sinkt das Ansehen, dann dürfte das ziemlich deutlich auf das Konto der AfD und der Linken einzahlen.
0: Ein Jahr vor der Landtagswahl in NRW ist das Rennen also noch offen. Wir haben für euch alle Infos und Einordnungen zur NRW-Landtagswahl auch nochmal zusammengestellt auf antennedüsseldorf.de.

0: Das ist Kamrad mit Hug Yourself hier bei Antenne Düsseldorf. Es ist jetzt 18 Minuten nach 6. Einen schönen guten Morgen am Mittwoch. Katy Perry wartet schon mit Raw. Aber jetzt hat erstmal Atze Schröder was zum Besten zu geben.
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3: Ja, nee, ist klar.
4: Wer, wie, was? Der, die, das, wieso, weshalb, warum, wer nicht fragt, bleibt dumm. Ja, ne, kennt jeder, oder? Überall auf der Welt, Sesamstraße, habe ich gerade im spanischen Fernsehen gesehen, hier auf Mallorca. Das läuft echt überall, in 150 Ländern auf der Welt. Ich meine, das ist doch mal ein Hammer. Kermit, der Frosch, überall gern gesehen. Ne? Sobald man Kermit sieht, hat man ja gute Laune. Aber jetzt kommt's. Kermit heißt fast überall Kermit. Deutschland, Frankreich, Italien, in Spanien aber nicht. Ja, und da bin ich ja gerade. Hier heißt Kermit Gustavo. Wirklich, kein Scheiß. Kermit heißt hier Gustavo. Gustavo der Frosch, wie geil ist das denn? Da hat man doch direkt Bock, seinen Urlaub zu verlängern, ne? Oder einen Flamenco-Kurs zu machen. Ach, ich brauche gleich erstmal einen Milchkaffee. Javier, por favor. Un habitación doble con leche. Ja, rapido. Komm, jetzt nicht einschlafen.
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0: Also nochmal so ein krasses Spiel wäre natürlich schon was Feines. Ich fürchte, da haben wir allerdings alle Bayern-Fans in Düsseldorf am Ende irgendwie einen Herzinfarkt. Antenne Düsseldorf hier, schönen guten Morgen. Heute gibt es das Rückspiel in der Fußball-Champions League. Bayern München gegen Paris Saint-Germain. Wir erinnern uns an das verrückte Hinspiel. 5:4 am Ende für PSG. Danny Hopper aus der Sportredaktion. Wird's denn wohl heute nochmal so wild?
1: Das hoffen wir natürlich alle. Ich könnte mir aber auch vorstellen, dass es diesmal etwas disziplinierter und taktischer zugehen könnte. Vor allem PSG könnte diesmal etwas abwartender auftreten. Aber wenn da heute ein frühes Tor fällt, kann das auch alles ganz schnell wieder über den Haufen geworfen werden. Bayerns Joshua Kimmich hat die Marschrichtung bei Amazon Prime auf jeden Fall schon mal vorgegeben.
2: Die Ausgangssituation ist einfach. Wir müssen gewinnen und wir glauben an den Sieg.
1: Und auch Trainer Vincent Kompany ist heiß. In Paris musste er das Spiel ja wegen einer Sperre von der Tribüne aus verfolgen. Heute sitzt er wieder auf der Bank und er glaubt fest ans Weiterkommen.
3: Mit voller Unterstützung von unseren Supporters, Fans ist der Glaube auf jeden Fall da.
1: Kompany freut sich auf jeden Fall und sagt, es gäbe keinen schöneren Moment als das Spiel heute.
0: Ja, klappt's für die Bayern mit dem Einzug ins Finale der Champions League. Es wird auf jeden Fall knifflig, keine Frage. Titelverteidiger PSG liegt nach dem Hinspiel vorne. Anpfiff in München ist um 21 Uhr. Das Spiel gibt's nur bei DAZN zu sehen, aber wir haben's bei Antenne Düsseldorf natürlich auch für euch im Blick.
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1: Mit Christopher Batschig. Guten Morgen. US-Präsident Trump will den US-Einsatz für eine sichere Durchfahrt von Schiffen durch die Straße von Hormuz für kurze Zeit aussetzen. Während des Stopps von Projekt Freiheit solle geprüft werden, ob ein Abkommen zwischen Washington und Teheran abgeschlossen und unterzeichnet werden könne. Das teilte Trump auf seiner Plattform Truth Social mit. 55% der Menschen in Deutschland gehen davon aus, dass die schwarz-rote Bundesregierung vorzeitig zerbricht. Das zeigt eine neue Umfrage des Meinungsforschungsinstituts YouGov. 69% der Befragten stufen die Arbeit der Koalition als schlecht oder sehr schlecht ein. Die schwarz-rote Bundesregierung ist seit heute offiziell ein Jahr im Einsatz. Die Rheinbahn bereitet sich in Düsseldorf auf einen anstrengenden Sommer vor. Von Juni bis Oktober gibt es 20 große Konzerte in der Arena und im neuen Open-Air-Park. Die hohe Anzahl an Großveranstaltungen in einem vergleichsweise kurzen Zeitraum sei eine besondere Herausforderung, heißt es von der Rheinbahn. Joachim Born hat die Einzelheiten.
2: Neben dem großen Fahrgastandrang zu Veranstaltungsbeginn und Ende muss die Rheinbahn nach eigenen Angaben mehrere parallel laufende Events, zusätzliche Baustellen sowie den regulären Linienbetrieb zuverlässig miteinander in Einklang bringen. Die Rheinbahn sieht sich darauf aber gut vorbereitet. Sie plant verschiedene Maßnahmen. Dazu gehören angepasste Fahrplankonzepte, zusätzliche Fahrzeuge und Personal. Laut Rheinbahn wird auch in den Werkstätten fleißig daran gearbeitet, um an den Konzerttagen möglichst viele Bahnen auf die Gleise zu bringen.
1: Am Düsseldorfer Verwaltungsgericht geht es heute für eine Händlerin um sehr viel Geld. Sie fordert von der Stadt laut den Gerichtsunterlagen eine Rückzahlung in Höhe von ca. 617.000 Euro. Die Händlerin hatte demnach von 2012 bis 2024 einen Stand auf dem mittlerweile aufgelösten Düsseldorfer Großmarkt. Die 617.000 Euro setzen sich laut einer Gerichtssprecherin aus den Gebühren für den Stand und den Nebenkosten, also zum Beispiel Strom, Wasser und Gas, zusammen. Die Klägerin ist davon überzeugt, dass sie das Geld nicht hätte zahlen müssen, weil sie keinen Rechtsgrund dafür sieht. Darüber muss jetzt das Verwaltungsgericht entscheiden. Der FC Arsenal steht als erstes Team im Finale der Fußball-Champions League der Männer. Der Tabellenführer der Premier League setzte sich am Abend mit 1:0 gegen Atletico Madrid durch. Heute Abend müssen dann noch die Bayern im Halbfinal-Rückspiel gegen Paris Saint-Germain ran. Das Hinspiel in Paris hatten sie mit 4:5 verloren. Und das waren die Nachrichten mit Christopher Batschig.
3: Da warst du aber sehr französisch unterwegs.
1: Ja,
3: das ist
1: mir auch gerade aufgefallen.
3: Was hast du gesagt? Gegen Paris Saint-Germain. So,
1: ja.
3: Oui, oui. Sehr schön. Danke, Chris.
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3: Ja, das ist ordentlich Geplatter heute Morgen. Das zieht sich auch durch den ganzen Tag. Dazu viele Wolken. Wir müssen uns einfach nochmal durch so einen grauen Tag wursteln. Heute ist auch nochmal frischer, 11 Grad maximal. Und da passiert in Lohhausen also nicht mehr wirklich viel in Sachen Temperaturen. Morgen geht es dann langsam wieder rauf mit den Temperaturen. Um die 16 sind dann schon wieder drin. Und es bleibt auch länger trocken und sogar hier und da ein bisschen Sonne dabei.
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3: Es ist auf dem Südring stadtauswärts vor der Völklinger Straße schon ein bisschen voller und auf der Autobahn 52 Essen nach Düsseldorf zwischen Kettwig und Breitscheid 3 Kilometer Stau, Viertelstunde plus. Sophia hat sich noch reingemeldet. Sie hat einen Blitzer gesehen und zwar vor der Haltestelle an der Bonner Straße. Dankeschön dafür und euch eine gute Fahrt weiterhin.
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3: Mit Kirsten Meeves. Welche zwei Apps braucht Taylor Swift, um Songs zu schreiben? Sprachmemos und Notizen. Hat sie jetzt der New York Times in einem großen Interview verraten, weil es immer vorkommt, dass ihr irgendwie eine Melodie durch den Kopf geht oder sie irgendwo Wörter liest oder Verse oder Redewendungen, findet sie dann immer ganz spannend und dann also schreibt sie sich dann alles irgendwie auf oder summt sie sich ein und irgendwann bringt sie das Ganze dann in neue Zusammenhänge. So ist dann eine super lange Datei raus geworden. Und ein Ergebnis daraus ist Opalite. Das hören wir uns gleich an nochmal. Vorher noch Bastille mit Things We Lost in the Fire. Schönen guten Morgen.

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0: Ihr habt es diese Woche schon hier bei Antenne Düsseldorf gehört. Da kommt was richtig Großes auf uns zu. 20 Konzerte von Juni bis Oktober in der Arena und im neuen Open-Air-Park. Die Toten Hosen, die Backstreet Boys, Pitbull, Bad Bunny, One Republic, Broilers. Es ist eine Wahnsinnsliste, ein Riesenstar-Aufgebot. Und zu diesen Konzerten kommen natürlich zehntausende Zuschauer. Die müssen hin und die müssen auch irgendwie wieder nach Hause kommen. Zum Beispiel mit der Rheinbahn, Antenne Düsseldorf-Reporter Christopher Batschek.
1: Ja, die Rheinbahn spricht deshalb auch selbst von einer ganz besonderen Herausforderung, weil diese Großveranstaltungen auch in einem vergleichsweise kurzen Zeitraum stattfinden. Zum Teil finden die Konzerte ja wirklich auch freitags und dann direkt samstags statt.
0: Okay, aber also dieser kurze Abstand zwischen den Events, das ist schon eine Herausforderung, ne?
1: Es gibt einfach sehr viel zu organisieren. Eine Rheinbahnsprecherin hat das mal für uns aufgelistet. Da ist natürlich der große Fahrgastandrang vor und nach den Konzerten, der bewältigt werden muss. Dann gibt es teilweise auch mehrere parallel laufende Events in der Stadt. Baustellen sind ein Thema und dann muss natürlich aber auch der reguläre Linienbetrieb weiter zuverlässig laufen an den Tagen.
0: Ja, krass, das ist schon eine Menge. In einem Monat geht's los und die Vorbereitungen laufen schon, ne?
1: Ja, laut der Rheinbahnsprecherin ist eine frühzeitige und eng abgestimmte Planung ganz wichtig. Und die Rheinbahn setzt da auf verschiedene Maßnahmen. Also dazu gehören angepasste Fahrplankonzepte, zusätzliche Fahrzeuge und Personal, aber auch verstärkte Abstimmungen mit Veranstaltern, der Polizei und den anderen Ordnungsbehörden.
0: Was sonst noch?
1: In den Werkstätten der Rheinbahn wird auch schon ganz fleißig gearbeitet, denn die Rheinbahn will zu den Konzerten natürlich möglichst viele Bahnen auf die Gleise bringen. Und die Rheinbahnsprecherin hat mir auch noch gesagt, vieles ergibt sich dann auch erst an den Veranstaltungstagen selbst. Also die Rheinbahn will die Lage auch während der Veranstaltungen immer wieder bewerten und dann gegebenenfalls nachjustieren.
0: Okay, es klingt ja erstmal ganz gut. Und gegen 10 vor 9 sprechen wir dann nochmal weiter, denn mit der Eröffnung des Open-Air-Parks wartet Anfang Juli noch eine besonders große Herausforderung auf die Rheinbahn. Da wollen nämlich 80.000 Besucher zu dieser wunderbaren Band hier. Zu System of a Down auf dem Messeparkplatz. Wie das funktionieren soll, da sprechen wir dann eben gegen 10 vor 9 hier bei Antenne Düsseldorf drüber.

0: Gleich reiner 80er Sound. Und dabei ist der Song aus 1990. I Promise Myself von Nick Kamen. Ist das eigentlich auch Disco Fox? Für mich klingt ja immer alles irgendwie nach Disco Fox. Ist jedenfalls eine sehr schwungvolle Nummer, wenn man sich mal überlegt, dass es in dem Song um Liebe in der Krise geht. Aber auch darum, um Hoffnung und bereit zu sein, für diese Liebe zu kämpfen. Das alles in einem Song gebündelt, gleich vor den Antenne Düsseldorf Nachrichten um 7. Ich bin Kirsten Mevs, wünsche euch einen schönen guten Morgen. 7 vor 7 haben wir es jetzt.
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1: Mit Danny Hoppe. Guten Morgen. Weltweit wird über Social-Media-Verbote für Kinder und Jugendliche diskutiert. Nur die, die es betrifft, kommen eher selten zu Wort. Findet auch das Kinderhilfswerk UNICEF. Es hat deshalb selbst mal Jugendliche befragt, was sie von Social-Media-Verboten halten. Und die Meinung der 14- bis 16-Jährigen ist eindeutig. Die Mehrheit von ihnen will keine Verbote, sondern einen besseren Schutz auf digitalen Plattformen. Marc Weiß hat die Infos.
2: UNICEF hat knapp über 1000 Jugendliche repräsentativ befragen lassen. Ein Social-Media-Verbot für unter 16-Jährige wird klar abgelehnt. Nur 10% halten das für sinnvoll. Ein Verbot für unter 14-Jährige kommt deutlich besser an. Hier sagt über die Hälfte der Jugendlichen, dass das sinnvoll sein könnte. Allerdings glauben fast 90%, dass ein solches Verbot nichts bringen würde, weil betroffene Jugendliche es umgehen könnten, entweder über geteilte Geräte oder den Wechsel zu anderen Plattformen. Die Nachteile und Gefahren von Social Media sind den Jugendlichen laut Studie dabei durchaus klar. 74% sagen, dass sie auf Social Media oft das Gefühl für die Zeit verlieren. Als größte Risiken werden außerdem Mobbing, Hass, Beleidigungen und Fake News genannt. Und hier wünschen sich die Jugendlichen Schutz statt Verbot. Über 80% sprechen sich für bessere Inhaltsfilter und die schnelle Löschung unpassender Inhalte aus. Außerdem werden Schutzeinstellungen wie eingeschränkter Kontakt durch Fremde gefordert.
1: Und jetzt weitere Meldungen im Überblick. Im Iran-Krieg hat US-Präsident Trump überraschend den Einsatz in der Straße von Hormuz schon wieder gestoppt, nach nur einem Tag. Man wolle prüfen, ob ein Abkommen mit dem Iran abgeschlossen werden könne, schrieb er auf seiner Plattform Truth Social. Es gebe große Fortschritte. Die schwarz-rote Bundesregierung ist heute seit genau einem Jahr offiziell im Amt. Die Umfragewerte sind allerdings schlecht. Laut einer neuen YouGov-Umfrage sind 69% unzufrieden mit der Arbeit der Koalition. 55% glauben außerdem, dass sie vorzeitig zerbricht. Der FC Arsenal steht im Finale der Champions League durch einen 1:0-Sieg gegen Atletico Madrid. Gegen wen es Ende Mai in Budapest geht, entscheidet sich heute Abend. Dann empfängt der FC Bayern im Halbfinal-Rückspiel Paris Saint-Germain. Das Hinspiel hatten die Bayern mit 4:5 verloren. Auch der dritte Castortransport in NRW ist problemlos über die Bühne gegangen. Der mit Atommüll beladene Schwerlasttransporter hat am frühen Morgen das Zwischenlager in Ahaus erreicht. Das hat die Polizei bestätigt. Auch diesmal gab es demnach wieder mehrere Protestaktionen von Atomkraftgegnern. Der Transport selbst von Jülich nach Ahaus sei aber störungsfrei verlaufen, heißt es. So war es auch schon bei den ersten beiden Transporten. Und das waren die Nachrichten mit Danny Hoppe.
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4: Regenjacke, Regenschirm, auf dem Rad auch gern die Regenhose. Ist alles gut zu gebrauchen heute. Und ein Pulli, es ist nämlich frisch, 11 Grad maximal. Also da tut sich quasi nichts mehr an den Temperaturen. Gerresheim kommt nämlich gerade auf 10 Grad. Dazu bleibt es heute bewölkt und regnerisch. Morgen sieht es besser aus. Da gibt es zwar auch noch viele Wolken und hier und da etwas Regen, aber deutlich weniger. Vielleicht sogar mal wieder ein bisschen Sonne. Und die Temperaturen, die gehen am Morgen auch wieder rauf. Jetzt haben wir es 7:03. Wir gucken auf den Antenne Düsseldorf Verkehr, damit wir gemeinsam besser ankommen. Auf der Danziger Straße zwischen Kalkum und Kaiserswerth ist es schon voller 10 Minuten plus. Und jetzt auf die Autobahn und alles, was mindestens 10 Minuten dauert. A3 Oberhausen nach Köln zwischen dem Kreuz Hilden und Leverkusen Zentrum 11 Kilometer Stau. Und eine halbe Stunde steht ihr da schon. Außerdem die A46 Heinsberg nach Düsseldorf zwischen dem Kreuz Holz und dem Kreuz Neuss-West 4 Kilometer Stau, 10 Minuten plus. Und die A52 von Essen nach Düsseldorf zwischen Harzopf und Breitscheid 5 Kilometer Stau, 25 Minuten kommen dazu. Ansonsten sieht es soweit ganz gut aus. Eine gute Fahrt euch.
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4: Ja, und gegen das Grau da draußen hilft hoffentlich Christina Aguilera. Ich denke schon, die gibt es nämlich gleich hier bei Antenne Düsseldorf. Von so einem Wetter lässt die sich ja nicht abhalten. Die war jetzt tatsächlich beim Saisonfinale im Skiort Ischgl, also da auf der Bühne. Da war dann mehr Party angesagt, muss man sagen. Den süßen Teenie aus den 90ern hätten wir dann gleich nochmal mit Genie in a Bottle. Gibt's nach Sophie Alice Baxter und Murder on the Dance Floor. Guten Morgen!

0: Genau, 7:10, Antenne Düsseldorf hier. Guten Morgen. Es wird knapp, aber die Lage ist nicht hoffnungslos für die Fortuna. Es ist noch möglich, in der zweiten Liga zu bleiben. Dafür braucht die Mannschaft am Sonntag aber all unsere Kraft und unsere Unterstützung. Steffi hat schon per WhatsApp geschrieben, dass sie ihren Hochzeitstag gerne im Stadion verbringt, um die Fortuna anzufeuern. Das ist ein Satz, den brauchen die Jungs. So, und viele prominente Stimmen machen auch mit. Aus dem Eishockey zum Beispiel.
1: Hallo liebe Düsseldorfer Sportsfreunde, hier ist Walter Köberle mit einer deutlichen und fordernden Ansage. Unsere Fortuna braucht am Sonntag, den 10. Mai um 13.30 Uhr gegen Elversberg eure volle Unterstützung. Kommt in die Merkur-Spiel-Arena und bringt auch eure Freunde mit. Wir alle werden zeigen, dass wir Düsseldorfer hinter unserer Fortuna stehen und zusammen die Arena zum Beben bringen. Fortuna! Fortuna!
0: So nämlich. Ihr hört schon die ganze Woche Promis, die Fortuna hier bei uns im Programm anfeuern. Die Aktion haben sich Olli Bendt und Claudia Monreal aus dem Antenne Düsseldorf-Team zusammen mit der Fortuna überlegt. Ihr macht hoffentlich mit. 50.000 sollen ins Stadion und die Fortuna am Sonntag gegen Elversberg anfeuern, damit es mit dem Sieg dann klappt. Das ist das letzte Heimspiel der Saison. Seid ihr da am Start? Wir verschenken in dieser Woche jeden Tag Tickets für das Spiel. Sagt uns doch mal per WhatsApp-Sprachnachricht, was euer schönster, euer emotionalster Moment mit der Fortuna war. Sagt auch gerne dazu, wie viele Karten ihr braucht und dann schickt ihr das Ganze eben als Sprachnachricht an die 0175 570 35 40 und dann landet ihr im Lostopf. Antenne Düsseldorf hier.

0: Ed Sheeran bei Antenne Düsseldorf, 7.18 Uhr haben wir es mittlerweile. Und draußen ist es kalt und nass, aber zum Glück gibt es ja die unverbesserlichen Optimisten, die bei jedem Wetter grillen. Oder morgen wird es ja auch wieder schöner. Ne? Also wird wieder wärmer und auch trockener. Deshalb machen wir hier auch weiter mit unserer Grillserie diese Woche bei Antenne Düsseldorf. Wir sprechen über die Grilltrends 2026. Dennis Lieske aus dem Dein-Morgen-Team. Ein Trend ist Plancha, sagst du?
1: Sí, claro. Kennen einige vielleicht von ihrem Lieblings-Spanier, Gambas a la Plancha oder so. Wird ganz frei meistens einfach mit vom Grill übersetzt, heißt aber eigentlich vom Eisen. Für Grill-Nerds soll im 19. Jahrhundert auf dem Weg nach Santiago de Compostela populär geworden sein. Offenes Feuer, Pilger legen eine Stahlplatte drüber, grillen, fertig. Und ist auch leicht zu reinigen. Einfach drüber wischen, bist du fertig.
0: Okay, das ist natürlich ein großer Vorteil. Aber warum ist Plancha unter den Grillern noch so beliebt?
1: Also zum einen fallen deine Garnelen nicht durch den Rost. Das ist schon mal praktisch. Außerdem verteilt sich die Wärme gleichmäßig von Rand zu Rand. Heißt, innen kannst du schön scharf anrösten, außen kannst du warm halten. Außerdem tropft auch kein Fett mehr runter auf die Flamme. Das kann ja gern mal so eine Stichflamme geben. Dadurch bitteres Fleisch oder Gemüse oder die Auffangschale und der Fettablauf, die sehen danach aus wie Sau.
0: Okay, was kostet so ein Teil denn?
1: Also so ein Stahlaufsatz für den Grill, den du schon hast, kriegst du ab 70 Euro. Das kann dann aber natürlich nicht das Original-Plancha-Feeling ergeben. Einen neuen Plancha-Grill kriegst du so ab 700, 800 Euro, genauso wie eine Plancha-Feuerschale. Da hast du dann in der Mitte offenes Feuer und außenrum so einen Metallrand. Das kann dann im lauen Sommernächten auch richtig gemütlich werden, wenn alle schön drumrum stehen.
0: Ach ja, das klingt schön. Und praktisch ist es auch noch, aber eben nicht ganz günstig. Wir gucken in dieser Woche auf die Grilltrends 2026 hier bei Antenne Düsseldorf, damit wir dann vorbereitet sind, wenn das Wetter ab morgen wieder besser wird.
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1: Mit Christopher Batschik. Guten Morgen. Im Iran-Krieg hat US-Präsident Trump überraschend den Einsatz in der Straße von Hormus schon wieder gestoppt. Nach nur einem Tag. Man wolle prüfen, ob ein Abkommen mit dem Iran abgeschlossen werden könne, schrieb er auf seiner Plattform Truth Social. Es gebe große Fortschritte, so Trump. Die schwarz-rote Bundesregierung ist heute seit genau einem Jahr offiziell im Amt. Die Umfragewerte sind allerdings schlecht. Laut einer neuen YouGov-Umfrage sind 69% unzufrieden mit der Arbeit der Koalition. 55% glauben außerdem, dass sie vorzeitig zerbricht. Die Rheinbahn stellt sich in Düsseldorf auf einen arbeitsreichen Konzertsommer ein. Zwischen Juni und Oktober gibt es 20 große Konzerte in der Arena und im neuen Open-Air-Park. Laut Rheinbahn ist das in kurzer Zeit eine besondere Herausforderung. Das Unternehmen muss den starken Fahrgastandrang, parallele Events, Baustellen und den regulären Betrieb zusammenbringen. Dafür sind laut einer Rheinbahnsprecherin unter anderem zusätzliche Fahrzeuge, mehr Personal und angepasste Fahrpläne an den Konzerttagen geplant. Außerdem stimmt sich die Rheinbahn eng mit Veranstaltern, Polizei und Ordnungsbehörden ab. Am Düsseldorfer Verwaltungsgericht wird heute über eine Klage gegen die Stadt verhandelt. Eine Händlerin fordert rund 617.000 Euro zurück. Das geht aus den Gerichtsunterlagen hervor. Nach Angaben einer Gerichtssprecherin geht es um Standgebühren und Nebenkosten wie zum Beispiel Strom, Wasser und Gas auf dem inzwischen aufgelösten Großmarkt. Die Zahlungen betreffen die Jahre von 2012 bis 2024. Die Klägerin sieht dafür keine rechtliche Grundlage. Jetzt muss das Gericht entscheiden. In der Fußball-Champions League der Männer steht der erste Finalist fest. Der FC Arsenal hat sich am Abend mit 1:0 gegen Atletico Madrid durchgesetzt. Heute Abend spielen der FC Bayern München und Titelverteidiger Paris Saint-Germain um das zweite Finalticket. Fabian Schaffer aus der Sportredaktion hat weitere Infos.
2: Das Hinspiel war ein wildes Spektakel. Mit 5:4 setzten sich die Franzosen durch, hatten zwischenzeitlich schon mit 3 Toren Vorsprung geführt. Das Ziel ist also klar, die Bayern müssen auf jeden Fall gewinnen, um ins Finale von Budapest zu kommen. Mit dabei ist diesmal wieder Bayern-Coach Vincent Kompany, der im Hinspiel eine Sperre absitzen musste. Ein weiterer Vorteil, die Münchner spielen zu Hause, die Fans im eigenen Stadion werden die Mannschaft ordentlich pushen. Es ist also angerichtet für einen großen Fußballabend, Bayern gegen Paris. Anstoß ist um 21 Uhr.
1: Und das waren die Nachrichten mit Christopher Batschik.
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4: Ungemütliche Hunderunde ist das heute Morgen, aber Hundebesitzer sind ja hart im Nehmen. Ne, die gehen ja bei jedem Wetter vor die Tür, müssen sie ja. Und so ein Regenspaziergang kann ja auch mal nett sein. Also irgendwie kann man sich das ja immer alles schönreden. Also heute grau und regnerisch den ganzen Tag über. Und es ist auch heute der frischeste Tag der Woche, 11 Grad. Da tut sich also nicht mehr wirklich was an den Temperaturen in Benrath. Morgen wird es dann aber schöner, öfter trocken. Vielleicht sogar hier und da mal mit etwas Sonne. Und es wird vor allem auch wieder wärmer.
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4: Wir gucken in die Stadt zuerst. Auf der Sizilienallee Richtung Rhein-Ufer-Tunnel ist es gerade voller. 5 Minuten braucht ihr hier. Außerdem Kniebrücke stadteinwärts und in Oberbilk auf der Oberbilker Allee. Und der Stoffler Straße da an der Kreuzung aus allen Richtungen ist es auch gerade recht voll. Und Südringstadt auswärts bis zur Völklinger Straße. Jetzt die Autobahn mit allem ab 20 Minuten. Die A3 Oberhausen-Köln zwischen dem Kreuzhilden und Leverkusen-Zentrum 14 Kilometer Stau, 40 Minuten plus. A46 Heinsberg-Düsseldorf zwischen dem Kreuz Holz und Kreuz Neuss-West 10 Kilometer Stau, 25 Minuten. Und die A52 von Essen nach Düsseldorf zwischen Essen-Rüttenscheid und Breitscheid 5 Kilometer Stau und 25 Minuten kommen obendrauf. Gute Fahrt euch, haltet durch!
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4: Mit Kirsten Mebs an diesem verregneten Mittwoch. Jetzt unsere städtische Haus- und Hofband, die Toten Hosen. Tage wie diese.

0: Düsseldorf ist hier. Kleine Info, damit wir gemeinsam besser ankommen. Dankeschön fürs Reintelefonieren. Es hat einen Unfall gegeben, und zwar in Fennhausen an der Kreuzung Gubener Straße-Sandträgerweg. Da hat es wohl einen Unfall mit mehreren Autos gegeben. Der Rettungswagen ist allerdings schon vor Ort und die Polizei kommt wohl auch gleich. So, und jetzt wird es Zeit, dass wir die nächste Runde Geldregen starten mit Henrik Frost im landesweiten Geldregenstudio. Guten Morgen.
1: Bei mir am Telefon in dieser Runde Geldregen ist Patrick. Hey, guten Morgen.
2: Guten Morgen.
1: Du bist Familienpapa seit anderthalb Jahren von einem Sohn. Was lernt er gerade?
2: Im Prinzip fängt er jetzt so richtig an zu quasseln, testet auch mal seine Grenzen aus. Aber bisher kann ich mich echt nicht beschweren.
1: Ja, ich wollte gerade sagen, die schwierige Wieso, Weshalb, Warum-Phase, die kommt ja dann erst noch.
2: Ja, genau.
1: Ist noch so ein bisschen die Ruhe vorm Sturm. Und du hast ein Ziel, wenn du Geld hier rausholst aus dem Geldregen, würdest du deinem Sohn und deiner Frau gerne eine Insel zeigen?
2: Genau, wir würden gerne mal Sardinien anschauen. Ich würde denen gerne mal die Insel zeigen. Die Strände, die sind ja wirklich wunderschön, und das würde ich den beiden gerne mal zeigen.
1: Patrick, dann lasse ich dich jetzt auch ganz allein auf der Geldregeninsel zurück. Hier ist er, pass auf vor dem Blitz und viel Erfolg.
2: Danke.
3: 200 Euro.
2: Weiter.
3: 800 Euro.
2: Weiter.
3: 1.700 Euro.
2: Weiter.
3: 2.000 Euro.
2: Stopp.
1: Patrick, ich habe eine kleine Frage.
2: Ja.
1: Willst du am Fenster sitzen oder am Gang? Ich buche hier gerade deinen Flug nach Sardinien.
2: Gerne mal am Fenster.
1: Das sind 2.000 Euro für dich.
2: Besten Dank. Super. Ich freue mich sehr. Da können wir mal die Planung starten. Besten Dank.
1: Und was soll es für euch sein? Vielleicht ein ganzer Monat auf Sardinien oder eine Reise an die US-Westküste? Ist gar kein Problem mit dem, was wir jetzt für euch haben. 20.000 Euro. Habt ihr richtig gehört hier? 20.000 Euro im Geldregen. Und zwar in dieser oder in der nächsten Runde. Versucht euch zu bewerben, genau hier.
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0: Auto, Fahrrad oder Bahn, das sind heute Morgen wohl wieder die Mittel der Wahl, um zur Schule und zur Arbeit zu kommen. Und die Rheinbahn bringt euch hoffentlich auch nicht nur gut zur Arbeit, sondern im Sommer auch zu den ganzen Konzerten in der Arena und im neuen Open-Air-Park auf dem Messegelände. Der Mega-Konzertsommer mit den Toten Hosen, Bad Bunny und den Backstreet Boys. Der wird toll, der wird allerdings auch ziemlich anstrengend, auch für die Rheinbahn. Und eine ganz besondere Herausforderung wartet auf die Rheinbahn dann am 10. Juli, Antenne Düsseldorf-Reporter Christopher Batschek, ne?
1: Ganz genau, dann eröffnet die amerikanische Metalband System of a Down nämlich den Open Air Park. Und da werden 80.000 Besucherinnen und Besucher auf dem Messeparkplatz erwartet. Es wird also richtig voll und viele werden sicher mit der Rheinbahn an- und abreisen wollen.
0: Ja, bestimmt. Die Band ist das hier übrigens. Ja, ich glaube, das wird sehr gut, wenn das Wetter passt. Das wird ein großer Spaß. Chris, wie ist das denn? Wie will denn die Rheinbahn dann diesen Ansturm bewältigen?
1: Die Rheinbahn setzt auf ein deutlich erweitertes Verkehrsangebot, hat mir eine Sprecherin gesagt. Heißt vermutlich mehr Fahrzeuge und damit auch mehr Personal. Vor Ort setzt die Rheinbahn dann auch auf eine klare Lenkung der Fahrgastströme und sie wird das vor Ort auch ganz genau beobachten. Die Rheinbahn möchte die An- und Abreise möglichst gleichmäßig verteilen und Engpässe frühzeitig erkennen und dann auch gegensteuern.
0: Jetzt gibt es im Sommer ja noch eine weitere Besonderheit. Mitte Juli, samstags und sonntags Konzerte von One Republic und Pitbull und gleichzeitig startet ja auch noch die Rheinkirmes auf den Oberkasseler Rheinwiesen. Also da werden die Leute ja auch viel Bahn fahren. Wie geht die Rheinbahn damit um?
1: Ja, das wird wohl nochmal eine ganz besondere Herausforderung, hat mir die Rheinbahnsprecherin auch bestätigt. Es wird wohl so sein, dass das gewohnte Angebot zwischen Arena und Kirmes teilweise aufgeteilt werden muss. Die Rheinbahn ist aber zuversichtlich, dass sie für die Besucherinnen und Besucher ein insgesamt gut abgestimmtes und akzeptables Angebot sicherstellen kann.
0: Ja, wir werden es im Juli erleben. Der Megakonzertsommer wird für die Rheinbahn eine Herausforderung. Antenne Düsseldorf hat es euch erzählt.

0: Also falls eure kleinen Kinder noch nicht im Kindergarten sind um die Uhrzeit jetzt, 10 vor 9, könnt ihr mir vorstellen, dass die gerade ein bisschen auf dem Tisch getanzt sind bei Huntrix und Golden hier bei Antenne Düsseldorf. 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
0: Und gleich vor den Nachrichten um 9 gibt es noch Musik aus den 80ern von Michael Jackson, Billie Jean. Ich bin Kirsten Mebs, schönen guten Morgen.
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1: Mit Danny Hoppe. Guten Morgen. In mehreren Bundesländern läuft seit dem frühen Morgen eine Razzia gegen die rechte Szene. Bei uns in NRW gibt es Durchsuchungen in 8 Städten, das hat das Bundeskriminalamt bestätigt. Und auch in 11 weiteren Bundesländern gibt es demnach Einsätze bei mutmaßlichen Rechtsextremisten. Rund 50 Objekte werden durchsucht. Die Ermittlungen richten sich vor allem gegen die rechte Gruppe Jung und Stark. Marc Weiß aus dem News-Team, was weiß man über die Gruppe?
2: Ja, die Gruppe war einige Zeit so ein bisschen unter dem Radar, weil die Mitglieder wahrscheinlich extrem jung sind. Das sind größtenteils Teenager. Laut BKA gibt es seit ein paar Jahren dieses Phänomen, dass sich rechtsextreme Jugendliche erstmal im Netz zusammenschließen und da auch austauschen. Und erst nach einiger Zeit werden dann öffentliche Aktionen geplant. Bei Jung und Stark sollen das vor allem Angriffe auf CSD-Paraden gewesen sein. Und diese Gruppe gilt als die aktuell größte ihrer Art. Man geht von ein paar hundert Mitgliedern aus, wie gesagt, die meisten davon im Teenageralter.
1: Danke, Marc. Und jetzt weitere Meldungen im Überblick. Im Iran-Krieg hat US-Präsident Trump den Einsatz in der Straße von Hormuz nach nur einem Tag schon wieder gestoppt. Man wolle prüfen, ob ein Abkommen mit dem Iran abgeschlossen werden könne, schrieb er auf seiner Plattform True Social. Es gebe große Fortschritte. Das vom Hunter-Virus betroffene Kreuzfahrtschiff darf einen Hafen auf den Kanarischen Inseln anlaufen. Das hat das spanische Gesundheitsministerium angekündigt. Man habe sich hier mit der Weltgesundheitsorganisation abgestimmt. Bisher sind 3 Passagiere gestorben. Die WHO geht aktuell von 7 Erkrankungen aus. Der FC Arsenal steht als erstes Team im Finale der Champions League. Der Tabellenführer der Premier League setzte sich am Abend mit 1:0 gegen Atletico Madrid durch. Heute Abend müssen dann noch die Bayern im Halbfinalrückspiel gegen Paris Saint-Germain ran. Das Hinspiel in Paris hatten sie mit 4:5 verloren. Das Landgericht Köln befasst sich gleich mit einem Legionellenausbruch vor 6 Jahren in der Kölner Uniklinik. 3 Menschen kamen damals ums Leben. Angeklagt ist ein ehemaliger Mitarbeiter. Frank Waltl in Köln, der Mann soll bei der Techniküberwachung geschlammt haben.
3: Ja, der Angeklagte war als Bereichsleiter für die Klima- und Lüftungstechnik an der Uniklinik Köln zuständig. Laut Anklage hat der heute 60-Jährige im Frühjahr 2020 eine Kühlanlage wieder in Betrieb genommen, ohne vorgeschriebene Hygienechecks. Dadurch sollen sich gefährliche Legionellen im Wasser gebildet haben. Über die Lüftung gelangten die Keime dann ins Bettenhaus. 6 Patienten erkrankten an einer schweren Lungenentzündung. 3 von ihnen starben. Und laut Staatsanwaltschaft hätte der Mann das Risiko kennen und verhindern müssen.
1: Danke, Frank. Und das waren die Nachrichten mit Danny Hoppe.
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5: Ja, es ist schon recht regnerisch. Also alle, die hier so nach und nach in der Redaktion eintrudeln, sehen immer so ein bisschen aus wie so ein nasser Hund. Erstmal schütteln und den ganzen Regen irgendwie von den Jacken runterkriegen. Es ist doch ein bisschen ungemütlich heute. Man kann es nicht anders sagen. Und es ist auch frisch, 11 Grad maximal. Also auch an den Temperaturen tut sich quasi nichts. Gerresheim kommt im Moment auf 10. Dazu dann heute bewölkt und regnerisch. Morgen sieht es aber besser aus. Da gibt es dann zwar auch viele Wolken und hier und da ein bisschen Regen, aber eben deutlich weniger. Und vielleicht auch mal ein bisschen Sonne. Und die Temperaturen gehen ab morgen auch wieder rauf. Morgen dann schon so 15, 16 Grad. Jetzt haben wir es 9:03. Wir kommen zum Antenne Düsseldorf Verkehr, damit wir gemeinsam besser ankommen. Es ist voll. Bei dem Wetter ist es jetzt auch nicht so richtig verwunderlich, dass da viele lieber mit dem Auto fahren. Danziger Straße zum Beispiel zwischen Kalkum und Freilichgradplatz, 20 Minuten plus. Rund ums Mörsenbrucher Ei ist es gerade auch sehr voll. Dann hat es ja einen Unfall in Fennhausen an der Ecke Gubener Straße, Sandträgerstraße gegeben. Da staut es sich auch. Dann auf der Bergischen Landstraße stadteinwärts sind es 5 Minuten. Der Lastring ist recht voll. Ab der Kruppstraße, dann Kopernikusstraße und auch Südring stadtauswärts und Südring auch stadteinwärts. Und apropos Südring, die Münchner Straße bis zum Südring ist auch mal wieder voll. Und auch zwischen Wersten und Bilk kommen so 10 Minuten drauf auf der Werstener und Witzelstraße. Jetzt auf die Autobahn, alles ab 20 Minuten Zeitverlust. Die A3 Oberhausen Richtung Köln zwischen Mettmann und Leverkusen Zentrum. 16 Kilometer Stau, 40 Minuten plus. A46 Heinsberg nach Düsseldorf zwischen dem Kreuzholz und Neuhaus-Hafen, 10 Kilometer Stau, 20 Minuten. Und die A52 Essen-Düsseldorf zwischen Essen-Harzopf und Breitscheid, 5 Kilometer Stau und 30 Minuten kommen dazu. Außerdem gibt es noch einen Blitzer, und zwar auf der Rotterdamer Straße, Fahrtrichtung stadteinwärts, Tempo 50 ist erlaubt. Samir hat Bescheid gesagt, danke dir dafür und dann allen eine gute Fahrt, da wo es geht.
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5: Guten Morgen. 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

0: schon ein bisschen kalt und auch nass. Also nicht so richtig gemütlich da draußen. Aber das Gute ist ja, ab morgen wird es wieder besser. Da wird es wärmer, länger trocken und die Sonne kommt nach und nach auch immer mehr durch. Deshalb machen wir auch hier fleißig und unermüdlich weiter mit unserer Grillserie in dieser Woche bei Antenne Düsseldorf. Wir sprechen über die Grilltrends 2026. Dennis Lieske aus dem Dein-Morgen-Team. Ein Trend ist Plancha. Was bitte?
1: Sí, claro. Kennen einige vielleicht von ihrem Lieblingsspanier, Gambas a la Plancha oder so. Wird ganz frei meistens einfach mit vom Grill übersetzt, heißt aber eigentlich vom Eisen. Für Grill-Nerds soll im 19. Jahrhundert auf dem Weg nach Santiago de Compostela populär geworden sein. Offenes Feuer, Pilger legen eine Stahlplatte drüber, grillen, fertig. Und ist auch leicht zu reinigen. Einfach drüber wischen, bist du fertig.
0: Okay, das ist natürlich schon mal praktisch. Warum ist Plancha noch so beliebt?
1: Also zum einen fallen deine Garnelen nicht durch den Rost. Das ist schon mal praktisch.
0: Super, ja.
1: Außerdem verteilt sich die Wärme gleichmäßig von Rand zu Rand. Heißt, innen kannst du schön scharf anrösten, außen kannst du warm halten. Außerdem tropft auch kein Fett mehr runter auf die Flamme. Das kann ja gerne mal so eine Stichflamme geben. Dadurch bitteres Fleisch oder Gemüse oder die Auffangschale und der Fettablauf, die sehen danach aus wie Sau.
0: Okay. Was kostet denn so ein Teil?
1: Also so ein Stahlaufsatz für den Grill, den du schon hast, kriegst du ab 70 Euro. Das kann dann aber natürlich nicht das Original-Plancha-Feeling ergeben. Einen neuen Plancha-Grill kriegst du so ab 700, 800 Euro, genauso wie eine Plancha-Feuerschale. Da hast du dann in der Mitte offenes Feuer und außenrum so einen Metallrand. Das kann dann in lauen Sommernächten auch richtig gemütlich werden, wenn alle schön drumrum stehen.
0: Na, das ist natürlich ganz süß und praktisch, aber ist halt doch nicht so ganz günstig. Wir gucken in dieser Woche auf die Grilltrends 2026 hier bei Antenne Düsseldorf, damit wir dann vorbereitet sind, wenn ab morgen dann auch das Wetter wieder besser wird und Richtung Wochenende ja auch.

0: 9.18 Uhr, guten Morgen. Antenne Düsseldorf ist hier und in dieser Woche ist all eure positive Energie gefragt. Die bitte über die Woche bündeln und dann am Sonntag entladen für die Fortuna. Die wollen wir nämlich nächste Saison weiterhin in der zweiten Liga sehen. Und es wird ja schon eng. Es ist aber nicht unmöglich. Ein Sieg am Sonntag gegen Elversberg, das wäre schon mal ganz schön. Und wir sammeln und wir versprühen in dieser Woche viele gute Vibes hier in der Stadt, zusammen mit euch und natürlich auch mit den Größten aus unserer Stadt.
1: Ja, hallo, ich bin der Martin Meyer-Bode, ich bin vom Düsseldorfer Komödchen und genauso wie das Düsseldorfer Komödchen ist die Fortuna eine Düsseldorfer Institution. Sie ist so wichtig und es ist so wichtig, dass wir in Liga 2 bleiben und da müssen wir alle ins Stadion gehen und alles geben, damit die Fortuna das bleibt, was sie ist. Eine Spitzenmannschaft in Liga 2 mit Tendenz zur Liga 1 am Ende.
0: Ja, er träumt direkt groß. Aber warum auch nicht, ne? 50.000 sollen es am Sonntag im Stadion werden. Und dann hoffen wir mal, dass unser Olli Bendt beim Kommentieren schnell so klingt wie hier.
2: Tor für die Fortuna! Das ist der Auftakt natürlich, den man sich hier erhofft hat.
0: Ja, klingt gut, ne? Wir verschenken in dieser Woche jeden Tag Tickets für das Spiel. Sagt doch gerne mal per WhatsApp-Sprachnachricht, was euer schönster und emotionalster Moment mit der Fortuna war. Und sagt dazu, wie viele Karten ihr braucht. Einfach schicken an die 0175 570 35 40 und dann landet ihr im Lostopf. Und jetzt bei Antenne Düsseldorf der Song des Tages, Rihanna mit Am

0: Ja, die Rihanna singt so schön. Es regnet. Und weil das jetzt das Wetter ist, bei dem man eigentlich nicht noch Lust hat, abends vor die Tür zu gehen, haben wir trotzdem was, wo ich jetzt sagen würde, wenn man es sich dann drinnen wiederum gemütlich macht und vorgelesen bekommt, dann kann das schon auch ganz nett sein.
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0: Ja, es gibt nämlich heute Abend eine Lesung vom Düsseldorfer Autor Horst Eckert. Der liest aus seinem Thriller Die Praktikantin vor. Es geht um eine Praktikantin, die arbeitet in einer Lokalredaktion. Und nach Ungereimtheiten in einem Polizeibericht begibt sie sich selbst auf die Suche und ermittelt nach und begibt sich logischerweise dabei dann in Gefahr. Mehr dazu dann heute Abend in der Buchhandlung Bolland und Böttcher in der Rethelstraße. 19:30 geht's los. Und mehr Tipps für heute und auch für die kommenden, dann wieder schöneren Tage, gibt's natürlich auf antennedüsseldorf.de/tipps. Auch sehr schön, gleich vor den Nachrichten um 9:30. Benson Boone mit Sorry, I'm Here for Someone Else. 9:25.
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1: Mit Christopher Batschik. Guten Tag. In mehreren Bundesländern läuft seit dem frühen Morgen eine Razzia gegen die rechte Szene. Bei uns in NRW gibt es Durchsuchungen in 8 Städten, das hat das Bundeskriminalamt bestätigt. Und auch in 11 weiteren Bundesländern gibt es demnach Einsätze bei mutmaßlichen Rechtsextremisten. Rund 50 Objekte werden durchsucht. Die Ermittlungen richten sich vor allem gegen die rechte Gruppe Jung und Stark. Die schwarz-rote Bundesregierung ist heute seit genau einem Jahr offiziell im Amt. Die Umfragewerte sind allerdings schlecht. Laut einer neuen YouGov-Umfrage sind 69% unzufrieden mit der Arbeit der Koalition. 55% glauben außerdem, dass sie vorzeitig zerbricht. Wer in unserer Stadt bei gutem Wetter gerne seine Zeit draußen verbringt, hat jetzt einen weiteren Ort, um die Sonne zu genießen. Der Stadtstrand am Tonhallenufer ist wieder geöffnet. Er ist bekannt als sogenannter Kunst- und Kulturstrand. Am Wochenende wird die Sommersaison offiziell eröffnet. Antenne Düsseldorf-Reporterin Jacqueline Kosanke weiß mehr.
2: Es steht Musik von Pop über Flamenco bis hin zu Reggae und Country Rock an. Neu im Sommerprogramm ist außerdem, dass nach den eigentlichen Konzerten auch noch entspannte Musik zum Ausklang gespielt wird. Außerdem wird es in diesem Sommer auch wieder Tanzworkshops, Comedy-Programme und einen Karaoke-Abend geben. Neben dem Programm wird auch die Pop-Up-Galerie in diesem Jahr wieder geöffnet. Im Moment gibt es eine Gruppenausstellung zum Thema Stadt, Land, Fluss.
1: Für Menschen in Düsseldorf gibt es am kommenden Sonntag wieder die Möglichkeit, in der Stadt einzukaufen. Dann steht der erste verkaufsoffene Sonntag des Jahres in der Innenstadt an. Geschäfte in der Stadtmitte, Altstadt und Karlstadt dürfen öffnen. Grund ist die Messe Interpack, zu der viele Besucherinnen und Besucher aus dem In- und Ausland erwartet werden. Auch in Benrath dürfen die Geschäfte am Sonntag öffnen, dort wegen des Maimarkts. Betroffen sind Läden am Marktplatz und in den umliegenden Straßen. Ein weiterer verkaufsoffener Sonntag in der Innenstadt ist dann Ende November zur Zeit der Weihnachtsmärkte geplant. Das Düsseldorfer Prinzenpaar hat in der vergangenen Karnevalssession 66.000 Euro für den guten Zweck gesammelt. Markus Hülscher und Nicole Noten haben die Spendensumme am Nachmittag vor dem Haus des Karnevals symbolisch übergeben. Das Geld kam in den vergangenen Monaten durch Spenden und den Verkauf der Prinzenpaar-Spendenpins zusammen. 33.000 Euro gehen an das Wünschewagen-Projekt des Arbeiter-Samariter-Bundes. Die andere Hälfte fließt in die Jugendarbeit des Komitee Düsseldorfer Karneval. Und das waren die Nachrichten mit Christopher Batschik.
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3: Pfützenspringen geht heute ganz super bei dem Wetter. Mit den richtigen Schuhen kann das also auch echt Spaß machen. Man kann ja versuchen, sich das Wetter ein bisschen schön zu reden heute. Das ist eine kleine Herausforderung. Ja, regnerisch und grau heute den ganzen Tag. Es ist auch der frischeste Tag der Woche. 11 Grad. Also Oberbilk, da passiert sonst nichts mehr groß in Sachen Temperaturen. Aber ab morgen wird es dann schöner. Öfter trocken, vielleicht sogar hier und da mal wieder Sonne. Und es wird eben ab morgen auch wärmer.
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3: Und es wird auch besser auf den Straßen. Bekannte Stellen sind allerdings noch voll. Danziger Straße zwischen Kaiserswerth und Freilichgradplatz 10 Minuten. Dann auf dem Lastring die Dorotheenstraße Richtung Norden und ab der Kruppstraße dann auch die Kopernikusstraße und vor allem viel auf dem Südring los stadtauswärts, Südring auch stadteinwärts bis zur Völklinger Straße voll, Münchner Straße bis zum Südring logischerweise auch mal wieder voll und auf der Werstener und Witzelstraße zwischen Wersten und Bilk. Da braucht ihr auch extra Zeit. Jetzt gucken wir auf die Autobahn und alles ab 20 Minuten. A3 Oberhausen-Köln zwischen dem Kreuz Hilden und Kreuz Leverkusen 13 Kilometer stockender Verkehr, 25 Minuten plus. A46 Heinsberg-Düsseldorf zwischen dem Kreuz Holz und dem Kreuz Neuss-West 10 Kilometer Stau, 30 Minuten. Und die A52 Essen-Düsseldorf zwischen Essen-Harzopf und Breitscheid 4 Kilometer Stau plus 20 Minuten. Gute Fahrt euch da, wo es geht, kommt gut an.
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3: Mit Kirsten Nebs an diesem verregneten Mittwoch, aber da lassen wir uns doch die Laune nicht verderben. Das Schöne ist, wenn der Tag heute rum ist, dann geht's bergauf. Sowohl mit den Temperaturen als auch mit dem Bild da draußen. Ein bisschen mehr Sonne mal wieder, ne? Das können wir schon vertragen. Kommt alles.

0: Antenne Düsseldorf und wir starten in die nächste Runde Geldregen rüber zu Henrik Frost.
1: Den Ball richtig treffen, das ist das Metier von Tobias. Hi.
2: Hi, grüß dich.
1: Du bist Golflehrer?
2: Ja, wir sind immer unterwegs, auch bei dem Wetter.
1: Was war dein bestes Handicap?
2: Ich hatte mal +4, das ist aber schon ein paar Jahre her.
1: Also jetzt, wo du Lehrer bist fürs Golfen, geht's quasi bergab.
2: Da hat man dann nicht mehr so viel Zeit fürs eigene Spiel, richtig?
1: Ja, nee, das ist vertrauenserweckend, Tobias.
2: Absolut.
1: Nein, ich bin mir sicher, dass du das mit dem Abschlag gut hinbekommst, jetzt auch im Geldregen. Hau mal rein.
2: Danke.
3: 250 Euro.
2: Weiter.
3: 600 Euro.
2: Weiter.
3: 1000 Euro.
2: Weiter.
1: Ah, nein. Tobi.
2: Schade.
1: Das war der Blitz.
2: Ja, zu scharf auf die 20 gewesen.
1: Tobi, trotzdem danke fürs Mitspielen.
2: Danke dir.
1: Hab einen schönen Tag, danke dir, tschüss.
2: Ciao.
1: Ja, Tobi war scharf auf die 20.000 Euro, hat gezockt und für uns alle herausgefunden, dass sie in dieser Spielrunde gerade nicht drin waren. Heißt, die 20.000 Euro können sich jetzt nur noch in dieser neuen Spielrunde verstecken. Sie sind garantiert drin, jetzt hier im Geldregen. 20.000 Euro.
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0: Ihr habt hier bei Antenne Düsseldorf schon gehört, die Woche, da kommt was richtig Großes auf uns zu. 20 Konzerte von Juni bis Oktober in der Arena und im neuen Open-Air-Park mit so Größen wie den Toten Hosen oder auch den Backstreet Boys. Pitbull kommt, Bad Bunny, One Republic, die Broilers, das ist eine wahnsinnige Liste. Und zu diesen Konzerten kommen natürlich auch noch zehntausende Zuschauer. Die müssen ja alle irgendwie hin und dann nachher auch wieder nach Hause. Zum Beispiel mit der Rheinbahn. Antenne Düsseldorf-Reporter Christopher Batschek.
1: Ja, die Rheinbahn spricht deshalb auch selbst von einer ganz besonderen Herausforderung, weil diese Großveranstaltungen auch in einem vergleichsweise kurzen Zeitraum stattfinden. Zum Teil finden die Konzerte ja wirklich auch freitags und dann direkt samstags statt.
0: Okay, also der kurze Abstand zwischen den Events ist eine Herausforderung. Was noch?
1: Es gibt einfach sehr viel zu organisieren. Eine Rheinbahnsprecherin hat das mal für uns aufgelistet. Da ist natürlich der große Fahrgastandrang vor und nach den Konzerten, der bewältigt werden muss. Mhm. Dann gibt es teilweise auch mehrere parallel laufende Events in der Stadt. Baustellen sind ein Thema und dann muss natürlich aber auch der reguläre Linienbetrieb weiter zuverlässig laufen an den Tagen.
0: Ja, es ist eine Menge los. In einem Monat geht es ja auch schon los. Die Vorbereitungen laufen auch schon, ne?
1: Ja, laut der Rheinbahnsprecherin ist eine frühzeitige und eng abgestimmte Planung ganz wichtig. Und die Rheinbahn setzt da auf verschiedene Maßnahmen. Also dazu gehören angepasste Fahrplankonzepte, zusätzliche Fahrzeuge und Personal, aber auch verstärkte Abstimmungen mit Veranstaltern, der Polizei und den anderen Ordnungsbehörden.
0: Okay, was sonst noch so?
1: In den Werkstätten der Rheinbahn wird auch schon ganz fleißig gearbeitet, denn die Rheinbahn will zu den Konzerten natürlich möglichst viele Bahnen auf die Gleise bringen. Und die Rheinbahnsprecherin hat mir auch noch gesagt, vieles ergibt sich dann auch erst an den Veranstaltungstagen selbst. Also die Rheinbahn will die Lage auch während der Veranstaltungen immer wieder bewerten und dann gegebenenfalls nachjustieren.
0: Okay, das klingt ja erstmal alles ganz gut. Dann hoffen wir mal, dass alle entspannt zu den Konzerten an- und auch wieder abreisen können. Und natürlich zwischendurch ordentlich feiern. Mitte Juli zum Beispiel. Zu diesen Herren hier, System of a Down. Die spielen vor ausverkaufter Hütte, beziehungsweise im Open-Air-Park. Die eröffnen den nämlich mit 80.000 Fans. Viel Spaß da und viel Spaß natürlich auch bei den ganzen anderen Konzerten. Es wird auf jeden Fall ein toller Sommer bei uns in der Stadt und es wird auch ein toller Vormittag mit Claudia Löhr. Die macht ab 10 weiter, feiert unter anderem den 65. Geburtstag von George Clooney heute. Ich lasse euch noch Coldplay und Clocks vor den Nachrichten da um 10. Ich bin Kirsten Mefs. Wir hören uns morgen früh ab 6 wieder hier bei Antenne Düsseldorf. Schönen Tag euch.
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1: Mit Danny Hoppe, guten Morgen. Seit dem frühen Morgen läuft eine große Razzia gegen die rechte Szene und inzwischen wird immer deutlicher, das Ausmaß ist groß. Die Bundesanwaltschaft lässt rund 50 Objekte in 12 Bundesländern durchsuchen. 600 Beamte sind im Einsatz. Bei uns in NRW finden Razzien in Bochum, Duisburg, Essen, Mülheim, Oberhausen, dem Hochsauerlandkreis und in den Kreisen Mettmann und Minden-Lübbecke statt. Die Maßnahmen richten sich gegen die rechten Gruppen Jung und Stark und Deutsche Jugend voran. Marc Weiß aus dem News-Team, was genau sind das für Gruppen?
2: Also laut BKA sind die Gruppen sehr ähnlich. In beiden sollen vor allem sehr junge Rechtsextreme organisiert sein, also teilweise wirklich im Teenageralter. Angefangen hat das 2024 wohl, da gab es die Gruppen zunächst nur online. Man tauschte sich da in Chats aus, plante da aber schon reale Aktionen für später. Die gab es dann auch im Fall beider Gruppen. Es soll Angriffe auf Veranstaltungen gegeben haben, vor allem auf CSD-Paraden und allgemein auf Link-Gruppierungen. Teilweise wurde da gestört, es soll aber auch schwere Gewalttaten gegeben haben. Als Deckmantel wurde oft auch behauptet, man tue etwas gegen Pädophilie, sagt das BKA. Daraufhin wurden dann Personen attackiert, die Gruppen als pädophil definiert hatten. Und beide sind inzwischen bundesweit vernetzt und haben jeweils über 100 Mitglieder. Gegen 36 Personen wird konkret ermittelt. Sie sollen Mitglieder der Gruppen sein, teilweise wohl auch Anführer.
1: Danke, Marc. Und jetzt weitere Meldungen im Überblick. Die US-Armee setzt ihren Einsatz in der Straße von Hormuz nach nur einem Tag schon wieder aus. Das hat US-Präsident Trump auf seiner Plattform Truth Social angekündigt. Es seien große Fortschritte auf dem Weg zu einem vollständigen Abkommen mit dem Iran erzielt worden. Fast 3000 Zollbeamte kontrollieren seit dem frühen Morgen Paketzusteller in ganz Deutschland. Es geht um Schwarzarbeit und illegale Beschäftigung. Das hat die Generalzolldirektion mitgeteilt. Kontrolliert werde vor allem in großen Depots und Verteilzentren. Auch der dritte Castor-Transport aus Jülich ist ohne Probleme über die Bühne gegangen. Der mit Atommüll beladene Schwerlasttransporter hat am frühen Morgen das Zwischenlager in Ahaus erreicht. Das hat die Polizei bestätigt. Auch diesmal gab es wieder mehrere Protestaktionen von Atomkraftgegnern. Spätestens seit dem Fall Fernandes-Ulmen ist der Begriff Deepfakes auch der breiten Öffentlichkeit bekannt. Und auch Italiens Ministerpräsidentin Meloni ist schon mehrmals Opfer von KI-generierten Fotos geworden. Jetzt geht sie in die Offensive und warnt auf X, Deepfakes seien gefährlich, denn sie könnten jeden täuschen, manipulieren und treffen. Was heute ihr passiere, könne morgen jedem passieren. Von ihr selbst seien momentan diverse falsche Bilder im Umlauf, schreibt Meloni. Und eins davon hat sie jetzt selbst veröffentlicht. Es zeigt sie in Unterwäsche. Sie müsse anerkennen, dass derjenige, der es erstellt habe, sie zumindest in diesem Fall sogar deutlich verbessert habe. Dann wird sie wieder ernst. Sie könne sich verteidigen, viele andere aber nicht. Deshalb sei es wichtig, solche Fotos erst zu prüfen und sie erst dann zu glauben. Und das waren die Nachrichten mit Danny Hoppe.
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3: Tja, da müssen wir heute leider durch. Viel Regen den ganzen Tag über. Gegen Spätnachmittag oder Abend wird es allmählich trockener. Kalt ist es auch bei 9 bis 12 Grad. Aber die gute Nachricht für morgen: Es geht auf jeden Fall nicht mehr so nass weiter, aber grau bleibt es erstmal. Immerhin schon ein Ticken wärmer als heute. Richtung Wochenende dann wieder freundlicher.
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3: Ja, einiges los an diesem Mittwochvormittag. Hier alles ab einer halben Stunde Verzögerung. Wir starten mit der A2 Hannover Richtung Dortmund. Zwischen Ostwestfalen-Lippe und Gütersloh 10 Kilometer Stau. An der Stelle eine Stunde braucht ihr da länger. Die A2 Dortmund Richtung Oberhausen zwischen Gladbeck-Ellinghorst und Kreuz-Oberhausen. Auch hier 10 Kilometer, eine Dreiviertelstunde kommt da oben drauf. A4 Olpe Richtung Aachen zwischen Kreuz-Köln-Ost und Kreuz-Köln-West 13 Kilometer, fast 40 Minuten on top. A46 Heinsberg Richtung Düsseldorf zwischen Kreuz-Holz und Kreuz-Neu. West 10 Kilometer, eine knappe halbe Stunde. Und die A52 Röhrmund Richtung Düsseldorf zwischen Kreuz Mönchengladbach und Kreuz Nersen. 6 Kilometer Stau an der Stelle, 40 Minuten braucht ihr da länger. Fahrt vorsichtig und kommt gut durch.
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3: Claudia Löhr ist hier. Guten Morgen. Oh, prominentes Geburtstagskind heute. George Clooney wird 65. Er merkt es übrigens daran, dass er jetzt vermehrt Werbung für Seniorenwindeln angezeigt bekommt, hat er die Tage mal erzählt. Dass es am Anfang seiner Karriere relativ schleppend lief, das hört er gleich unter anderem von Jörg Albrecht. 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

0: Hallo zusammen, schönen Mittwochvormittag mit uns. Ja, so ist das, ne? Das einen freut, das anderen leid.
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0: Ha, wir haben Tobi gerade bei uns im landesweiten Geldregenstudio gehabt. Da hat's leider gekracht. Tja, Tobi wusste, was er wollte. Er wollte genau diese 20.000 Euro. Aber die warten jetzt auf euch. Und zwar garantiert in dieser Runde Geldregen. Also vor 20.000 Euro schlägt der Blitz nicht ein. Einfacher geht's nicht. Holt euch das Geld, habt Mut, sagt einfach weiter, bis ihr die 20.000 Euro hört. Ich weiß, man muss Nerven haben, aber es funktioniert. 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

0: Loy ist das, Red Eyes. So, wir feiern heute Geburtstag und zwar gleich doppelt, den von George Clooney und den von Jörg Albrecht. Herzlichen Glückwunsch euch beiden. Weiß ich nicht jetzt, ob George Clooney sich freigenommen hat heute an seinem Ehrentag, aber unser Kinomann, der muss auf jeden Fall ran. Ne? Jörg gratuliert George zum 65.
1: Na, erinnert sich noch jemand an George Clooney? Okay, das ist vielleicht ein klein wenig übertrieben, aber der Mann hat sich zuletzt ziemlich rar gemacht. Zumindest im Kino. Sein neuester Film, Jay Kelly, läuft bei Netflix.
2: Was sagen Sie zu dem Vorwurf, Sie spielen immer nur sich selbst?
3: Wissen Sie, wie schwer es ist, man selbst zu sein?
1: Clooney spielt einen Hollywood-Star und Clooney kann sich noch sehr gut daran erinnern, dass der Erfolg bei ihm lange hat auf sich warten lassen.
4: It was 1982, when I wanted to move out to LA.
1: Es war 1982, erinnert er sich. Mit einer alten Rostlaube sei er nach L.E. gekommen, wo ihm dann sein Wagen verrickt ist. Also habe er sich ein Fahrrad besorgt, mit dem sei er durch die Stadt von Casting zu Casting gefahren. Aller Anfang ist schwer. Er dreht Filmperlen wie Grizzly 2 und Die Rückkehr der Killer-Tomaten, bis er sich dann einen weißen Kittel überzieht.
5: Wir werden in den nächsten paar Tagen sehr eng zusammenbauen.
6: So eng wie Sie denken nun auch wieder nicht, Dr. Ross.
1: Clooney wird der Kinderarzt Dr. Ross in Emergency Room. Und jetzt läuft es für ihn. Erst im Fernsehen, später dann im Kino mit Out of Sight, Der Sturm und der Oceans-Filmreihe.
7: Willst du mal wieder nach Vegas?
8: Sag bloß, du willst dein Casino ausräumen.
1: Zwei Oscars hat er gewonnen und seit unglaublichen 20 Jahren einen fetten Werbedeal als Kaffeeonkel.
9: George Clooney is inside!
10: Nespresso. What else?
1: Was sonst noch? Na zum Beispiel, dass der einst begehrteste Junggeselle der Welt seit 2013 in festen Händen ist.
11: There is no question.
1: Amal habe sein Leben komplett verändert.
11: Changed everything.
1: Und die Zukunft? Was macht ein George Clooney mit 65? Sich wohl noch rarer im Kino. Immerhin, ein neuer Oceans-Film ist in Arbeit. Aber er würde nicht mehr einer Karriere hinterherjagen, so Clooney in einem Interview vor kurzem. Er wolle lieber Dinge tun, die ihm wirklich wichtig sind. Darauf konzentriere er sich.
12: I'm not chasing a career anymore, because you get to spend time working on things that matter to you at least. That's where my focus is.

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1: Mit Christopher Batschig. Guten Tag. Wer in unserer Stadt bei gutem Wetter gerne seine Zeit draußen verbringt, hat jetzt einen weiteren Ort, um die Sonne zu genießen. Der Stadtstrand am Tonhallenufer ist wieder geöffnet. Er ist auch bekannt als sogenannter Kunst- und Kulturstrand. Am Wochenende wird die Sommersaison offiziell eröffnet. Antenne Düsseldorf-Reporterin Jacqueline Kusanke weiß mehr.
2: Es steht Musik von Pop über Flamenco bis hin zu Reggae und Country Rock an. Neu im Sommerprogramm ist außerdem, dass nach den eigentlichen Konzerten auch noch entspannte Musik zum Ausklang gespielt wird. Außerdem wird es in diesem Sommer auch wieder Tanzworkshops, Comedy-Programm und einen Karaoke-Abend geben. Neben dem Programm wird auch die Pop-Up-Galerie in diesem Jahr wieder geöffnet. Im Moment gibt es eine Gruppenausstellung zum Thema Stadt, Land, Fluss.
1: Für viele Menschen in Düsseldorf wird der kommende Sonntag auch ein Einkaufstag. In der Innenstadt steht dann der erste verkaufsoffene Sonntag des Jahres an. Öffnen dürfen Geschäfte in der Stadtmitte, in der Altstadt und in der Karlstadt. Anlass ist die Messe Interpack, die viele Gäste aus dem In- und Ausland nach Düsseldorf bringen soll. Auch in Benrath dürfen am Sonntag Geschäfte öffnen, dort wegen des Maimarkts. Betroffen sind Läden rund um den Marktplatz und in den umliegenden Straßen. In der Innenstadt ist ein weiterer verkaufsoffener Sonntag dann für Ende November zur Zeit der Weihnachtsmärkte geplant. Närrische 11 Wochen nach der Karnevalssession haben Markus Hülscher und Nicole Noten eine positive Spendenbilanz ihrer Zeit als Prinzenpaar gezogen. Vor dem Haus des Karnevals überreichten die beiden am Nachmittag symbolische Schecks in einer Gesamthöhe von 66.000 Euro. Diese Summe hatten die Tollitäten im Laufe der vergangenen Monate durch Spenden und den Verkauf ihrer begehrten Prinzenpaar-Spendenpins gesammelt. 33.000 Euro bekommt das Wünschewagen-Projekt des Arbeiter-Samariter-Bundes, das letzte, meist lang gehegte Wünsche sterbenskranker Menschen erfüllt. Die zweite Hälfte fließt in die Jugendarbeit des Komitee Düsseldorfer Karneval. Und das waren die Nachrichten mit Christopher Batschig.
0: Das Düsseldorf-Wetter.
3: Regen ist das Stichwort heute. Gegen Spätnachmittag und Abend wird es allmählich trockener. Kühl ist es bei 9 bis 12 Grad. Aber morgen wird es besser. Auf jeden Fall ist es nicht mehr so nass. Aber grau bleibt es erstmal. Immerhin dann schon ein Ticken wärmer als heute. Richtung Wochenende dann wieder freundlicher.
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3: Mindestens 20 Minuten länger braucht ihr heute Vormittag auf diesen Straßen. Hier A2 Hannover Richtung Dortmund zwischen Ostwestfalen-Lippe und Kreuz Bielefeld. 1 Stunde plus hier 8 Kilometer Stau. Die A2 Dortmund Richtung Oberhausen zwischen Gladbeck-Ellinghorst und Kreuz Oberhausen 9 Kilometer, 3/4 Stunde. A4 Olpe Richtung Aachen zwischen Kreuz Köln-Ost und Köln-Eiffeltour 8 Kilometer, knappe 1/2 Stunde kommt da oben drauf. A46 Heinsberg Richtung Düsseldorf zwischen Kreuz Holz und Kapellen 7 Kilometer, 20 Minuten on top. A52 Röhrmond Richtung Düsseldorf zwischen Kreuz Mönchengladbach und Kreuz Nersen 6 Kilometer, fast 40 Minuten on top. Und am Schluss die A59 Bonn Richtung Köln zwischen Spich und dem Flughafen 5 Kilometer. 20 Minuten on top. Kommt gut durch.
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3: Claudia Löhr hier. Hallo. Gleich mit Alex Warren für euren Mittwochvormittag. Das ist auch sein Jahr, kann man nicht anders sagen. Läuft gerade, er ist zurzeit auf Tournee. Anfang April war er in Deutschland, in Düsseldorf. Das muss sehr gut gewesen sein. Heute Abend in Dublin und Ende Mai geht's dann rüber in die USA. Fever Dream von ihm gleich für euch im Best Mix. Jetzt erstmal Two Colors und Cynical. Hallo zusammen.

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0: Alex Warren, Fever Dream. Schönen Mittwoch euch. Ich vermute mal, die beliebtesten Wörter bei euch sind aktuell weiter und stopp.
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0: Ja, ja, die könnten ein kleines Vermögen wert sein, zumindest wenn ihr im richtigen Moment Stopp sagt. Oder auch nicht. Ne? So funktioniert der Geldregen. Rüber zu Hendrik Frost ins landesweite Geldregenstudio.
2: Im landesweiten Geldregenstudio zu Gast am Telefon ist Janine. Hey, hallo.
3: Hallo.
2: Du bist ganz begeisterte Fußballmama und hast mir gerade schon gesagt, die Spiele deines Sohns, die haben da Vorrang bei euch im Terminkalender.
3: Absolut, ja.
2: Aber er macht das ja auch gut, oder?
3: Ich denke schon, ja. Sonst wird er da ja nicht spielen, wo er jetzt spielt.
2: Du sagst, du denkst? Du hast mir gerade gesagt, du stehst jedes Mal am Spielfeld ran und guckst
3: ja,
2: begeistert
3: absolut,
2: zu.
3: Ja, absolut, aber ich habe mit Fußball nicht viel zu tun.
2: Gut.
3: Ich gucke nur zu, wie mein Sohn spielt und bin dadurch auch natürlich begeistert.
2: So, dein Wunsch wäre aber auch, mit deiner Familie in den Sommerferien in Urlaub zu fahren. Was sind da so Grundvoraussetzungen, die dieser Urlaub erfüllen müsste?
3: Oh, sehr gerne Rutschenpark für meinen Sohn und natürlich irgendwo in den Süden, wo es warm ist. Genau.
2: Ja, ich bin mir sicher, ihr werdet das finden. Die finanzielle Unterstützung kommt jetzt mit etwas Glück von uns. Und lass dich bloß nicht wieder vom Blitz treffen. Viel Glück.
3: Ja, bitte nicht. Danke.
1: 300 Euro.
3: Weiter.
1: 1.000 Euro.
3: Weiter.
1: 5.000 Euro.
3: Weiter.
1: 12.000 Euro.
3: Weiter.
1: 20.000 Euro.
3: Stopp, stopp, stopp, stopp, stopp.
2: Sie hat weiter gesagt, oder?
3: Nein, ich habe stopp gesagt.
2: Janine. Janine, ihr fahrt nicht zum Rutschenpark. Ihr kauft den Rutschenpark. Das sind 20.000 Euro.
3: Ich kann nicht mehr.
2: Weinst du oder lachst du gerade?
3: Oh, ich weiß nicht, was ich gerade mache. Ich zitter und ich weine und ich lache. Ich freue mich total.
2: Also ich hoffe, dass sich Janine gleich irgendwie wieder beruhigt. Meine Güte, 20.000 Euro. Herzlichen Glückwunsch. Ihr macht es genauso. Wir packen jetzt 5.000 Euro in den Geldregen. Davon geht es auch in einen fetten Sommerurlaub für euch. Oder was ihr sonst anstellen möchtet. Holt euch die 5.000 Euro in dieser oder einer der nächsten beiden Runden.
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1: Mit Danny Hoppe, guten Tag. Seit dem Morgen läuft eine große Razzia gegen die rechte Szene. In 12 Bundesländern gibt es Durchsuchungen, auch bei uns in NRW. Der Generalbundesanwalt geht gegen 36 junge mutmaßliche Rechtsextremisten vor. Sie sollen wichtige Mitglieder der Gruppen Jung und Stark und Deutsche Jugend voran sein. Beide Gruppen sollen hinter gewalttätigen Angriffen auf Linke und mehrere CSD-Paraden stecken. Bundesjustizministerin Hubig sagte vorhin, Rechtsextremismus sei die größte Gefahr, die Deutschland von innen drohe. Marc Weiß hat mehr dazu.
2: Was Hubig besonders große Sorgen macht, ist die offenbar wachsende Begeisterung für rechte Gruppen unter Jugendlichen. Beide Gruppen, gegen die es heute Razzien gab, haben bundesweit viele jugendliche Mitglieder, teilweise im Teenageralter. Die Gruppen haben laut BKA 2024 als reine Online-Netzwerke begonnen, sollen in dieser frühen, rein digitalen Phase aber schon Aktionen für die reale Welt geplant haben. Die fanden später auch statt. Es gab teilweise gewalttätige Attacken auf CSD-Besucher, politisch Andersdenkende und immer wieder auch auf angeblich Pädophile. Den meisten Beschuldigten wirft die Bundesanwaltschaft vor, Rädelsführer der Gruppen zu sein. Gegen 8 von ihnen wird auch wegen gefährlicher Körperverletzung ermittelt. Vor genau einem Jahr war mit der letzten Verteidigungswelle schon eine mutmaßliche Zelle von jugendlichen Rechtsextremen zerschlagen worden. Die Gruppe soll potenziell tödliche Anschläge auf Linke und Geflüchtete verübt und weitere bereits geplant haben.
1: Und jetzt weitere Meldungen im Überblick. Seit Mitternacht gilt eine vom ukrainischen Präsidenten Selenskyj einseitig ausgerufene Feuerpause. Russland scheint sich daran aber nicht gebunden zu fühlen. Die Ukraine wirft Moskau vor, mehr als 100 Drohnen und 3 Raketen abgefeuert zu haben. Russland selbst hat ab Freitag eine 2-tägige Waffenruhe ausgerufen. Jugendliche wollen bei Social Media keine Verbote, sondern stattdessen einen besseren Schutz. Das zeigt eine neue UNICEF-Umfrage. Ein Verbot für unter 16-Jährige halten nur 10% der befragten Jugendlichen für sehr sinnvoll. Stattdessen fordern sie bessere Inhaltsfilter und die schnelle Löschung ungeeigneter Inhalte. Die Hotelnachfrage rund um die Fußball-WM hält sich in den USA bisher offenbar in Grenzen. Das hat der amerikanische Hotelverband mitgeteilt. Die WM sei bisher noch nicht der erhoffte Tourismusmagnet. Als mögliche Gründe dafür nennt der Verband Visahürden und geopolitische Bedenken. Die Paketbranche hat nicht gerade den besten Ruf. Immer wieder gibt es Fälle, in denen die Fahrer ausgebeutet werden. Und deshalb führt der Zoll seit dem Morgen bundesweite Kontrollen bei Paketzustellern durch. Dabei geht es unter anderem um Schwarzarbeit und illegale Beschäftigung. Fast 3000 Beamte schauen sich vor allem in großen Depots und Verteilzentren um, also dort, wo viele Fahrer und Zusteller sind. Das hat die Generalzolldirektion bestätigt. Man stelle immer wieder fest, dass der gesetzliche Mindestlohn unterlaufen werde. Zum Beispiel, weil Überstunden nicht bezahlt würden oder auch nicht die Zeiten für die Beladung der Fahrzeuge. Dazu würden oft Subunternehmen eingesetzt, um Steuern zu hinterziehen oder keine Sozialversicherungsbeiträge zu zahlen, heißt es. Bundesfinanzminister Klingbeil sagte, Ziel der Kontrolle sei es, Menschen vor Ausbeutung zu schützen. Und das waren die Nachrichten mit Danny Hoppe.
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3: Ein sehr nasser Tag ist das. Da müssen wir noch ein bisschen durchhalten. Gegen Abend lässt der Regen dann allmählich nach. Und frisch ist es heute. Mehr als 12 Grad kriegen wir nicht. Morgen weiterhin grau, aber nicht mehr so nass und auch ein bisschen wärmer, bis zu 16 Grad. Am Wochenende dann wieder mehr Sonne.
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3: Wir schauen mal auf die Autobahnen um kurz nach 11. Alles, wo ihr länger als 20 Minuten braucht, kommt jetzt. A2 Hannover Richtung Dortmund zwischen Bielefeld Ost und dem Kreuz Bielefeld. 7 Kilometer Stau, da ist die Unfallstelle geräumt. Da braucht ihr jetzt noch knapp 40 Minuten. A2 Dortmund Richtung Oberhausen zwischen Dreieck Bottrop und Kreuz Oberhausen. 8 Kilometer Stau, hier knappe 40 Minuten on top. Die A4 Olpe Richtung Köln zwischen Gummersbach und Engelskirchen. 5 Kilometer, eine halbe Stunde. Die A4 Olpe Richtung Aachen. Zwischen Kreuz Köln-Ost und Köln-Eifeltour 10 Kilometer Stau hier. Für die braucht ihr eine knappe halbe Stunde länger. Und die A52 Röhrmond Richtung Düsseldorf zwischen dem Kreuz Mönchengladbach und Kreuz Neersen 6 Kilometer Stau. Da kommen eine gute halbe Stunde oben drauf. Kommt gut durch.
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3: Guten Tag, Claudia Löhr hier. Das Gute bei diesem Siffwetter ist ja, dass dieser nervige Blütenstaub endlich mal weggespült worden ist. Ne? Von den Fenstern, vom Auto, das sah ja wirklich schlimm aus. Wobei Janine könnte jetzt natürlich sagen, Auto dreckig? Dann hole ich mir eben ein neues. Ja, die hat hier eben gerade 20.000 Euro abgesahnt im Geldregen. Und für euch geht's gleich weiter mit 5.000 Euro. Die gibt's in dieser und an einer der nächsten beiden Spielrunden. Landesweite Geldregen-Hotline 01379 36 5000. Mitmachen könnt ihr, wenn ihr 18 seid. Das kostet 50 Cent aus allen deutschen Netzen. Gerne bewerben jetzt. Hallo.

0: wir müssen hier, glaube ich, alle nochmal so ein bisschen durchatmen.
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0: Janine hat ja ein bisschen den Puls gerade hochgetrieben.
1: 20.000 Euro.
2: Stopp.
0: Wahnsinn, Janine hat ja einfach mal 20.000 Euro aus dem Geldregen geholt.
2: Unglaublich, ich kann mir gar nicht glauben. Dankeschön. Unglaublich.
3: Wie geht es dir? Ja,
2: super, aber ich bin wirklich am ganzen Körper am Zittern. Unglaublich, ehrlich.
0: Das kann ich mir vorstellen. Wie weit würdet ihr euch denn trauen? Lass uns das mal zusammen checken. Gerne bewerben für die nächste Spielrunde. Die landesweite Geldregen-Hotline ist die 01379 36 5000. Ihr könnt mitmachen, wenn ihr 18 seid. Das kostet 50 Cent aus allen deutschen Netzen. Und wir haben ein Versprechen mitgebracht. 5000 Euro sind in dieser oder einer der nächsten beiden Runden im Geldregen. Also vorher schlägt der Blitz nicht ein.
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0: ein Klassiker von Cher, Strong Enough. Und wir quatschen über neue Musik von Miles Smith. Den kennt ihr spätestens, seitdem er diesen Song herausgebracht hat. Stargazing, das war vor ziemlich genau 2 Jahren, im Mai 24. Ja, und seitdem liefert er ja wirklich immer sehr, sehr coole Songs. Sehr emotional und vor allem auch, finde ich, sehr authentisch in den Geschichten, die er erzählt. Und für seine neue Single Drive Safe hat er sich jemanden dazu geholt, der das auch sehr gut kann. Niall Horan, ehemaliges Mitglied von One Directions. Und das war direkt ein Match, hat uns Miles Smith im Interview jetzt erzählt.
1: Yeah, I wrote this song with Niall Horan and it was a really fun.
2: Den Song habe ich mit Niall Horan gemacht. Das war eine tolle Erfahrung. Ich hatte letztes Jahr schon angefangen dran zu arbeiten, aber den Song nie so richtig hinbekommen. Als ich ihn Niall gezeigt habe, fand er die Anfänge super und wir haben zusammen weitergearbeitet in einem Studio in London. Dabei sind wir richtig gute Freunde geworden. Haben einige Guinness getrunken und die Nächte durchgemacht.
0: Genau, so ein Guinness liefert da wahrscheinlich nochmal so einen extra Schub Kreativität. Niall Horan ist schon lange großer Fan von Miles Smith und die beiden haben dann auch ihre persönlichen Erfahrungen mit in diesen Song reingebracht.
1: Yeah, it's all about, you know, those people.
2: Es geht um Unterstützung, dass du deinem Herzen folgst, deine Träume verwirklichst, auch wenn es Angst macht. Den Song mit jemandem zu machen, der genau das getan hat und ich selbst bin noch mittendrin, es zu tun, hat sich richtig angefühlt.
1: Just felt so right.
0: Und deswegen klingt dieser Song auch wirklich sehr ehrlich und sehr authentisch. Hier kommen Niall Horan und Miles Smith mit Drive Safe.
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1: Ich bin Christopher Batschik und das sind drei unserer Themen an diesem Mittwoch. Die Rheinbahn bereitet sich in Düsseldorf auf viele zusätzliche Fahrgäste im Sommer vor. Zwischen Juni und Oktober gibt es 20 große Konzerte in der Arena und im neuen Open-Air-Park auf dem Messeparkplatz. Das Düsseldorfer Verkehrsunternehmen setzt an den Konzerttagen nach eigenen Angaben auf angepasste Fahrpläne, zusätzliche Fahrzeuge und Personal sowie eine engere Abstimmung mit den Veranstaltern und der Polizei. Für Menschen in Düsseldorf gibt es am kommenden Sonntag wieder die Möglichkeit, in der Stadt einzukaufen. Dann steht der erste verkaufsoffene Sonntag des Jahres in der Innenstadt an. Geschäfte in der Stadtmitte, Altstadt und Karlstadt dürfen öffnen. Grund ist die Messe Interpack, zu der viele Besucherinnen und Besucher aus dem In- und Ausland erwartet werden. Das Düsseldorfer Prinzenpaar hat in der vergangenen Karnevalssession 66.000 Euro für den guten Zweck gesammelt. Markus Hülscher und Nicole Noten haben die Spendensumme am Nachmittag vor dem Haus des Karnevals symbolisch übergeben. Das Geld geht zur Hälfte an das Wünschewagen-Projekt des Arbeiter-Samariter-Bundes. Das Team erfüllt letzte Wünsche von schwerstkranken Kindern. Die andere Hälfte fließt in die Jugendarbeit des Komitee Düsseldorfer Karneval.
0: 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Das Düsseldorf-Wetter.
2: Nass ist es heute, da müssen wir einfach durch. Gegen Abend lässt der Regen dann allmählich nach. Frisch ist es auch, 12 Grad mehr kriegen wir heute nicht. Morgen weiterhin grau, aber es ist nicht mehr ganz so nass. Ein paar Schauer höchstens nur noch, ein bisschen wärmer auch, bis zu 16 Grad. Und am Wochenende gibt es dann wieder mehr Sonne.
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2: Mehr als 20 Minuten länger braucht ihr auf diesen Autobahnen. A2 Dortmund Richtung Oberhausen zwischen Dreieck Bottrop und Kreuz Oberhausen 7 Kilometer, gute halbe Stunde on top. A4 Aachen Richtung Köln zwischen Grenzübergang Fettschau und Aachen Zentrum 2 Kilometer, 20 Minuten dauert es da länger. A46 Heinsberg Richtung Düsseldorf zwischen Kreuzholz und Kreuz Neuss-West 10 Kilometer, gute halbe Stunde. Und die A59 Bonn Richtung Köln zwischen Spich und Flughafen 5 Kilometer, auch hier kommen gut 20 Minuten oben drauf.
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2: Und wir machen jetzt weiter mit dem aktuellen Hit von Dua Lipa. Ha, da ist in diesem Jahr die große Traumhochzeit geplant mit ihrem Verlobten Callum Turner. Anfang September, Sizilien, Palermo. Boah, da laufen die Planungen seit Wochen, seit Monaten fast schon heiß. Also es wird ein Riesen-Event. Houdini jetzt von ihr. Claudia Löhrs hier. Hallo, schönen Mittwoch mit uns.

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0: Einen wunderschönen Mittwoch mit uns. Gleich für euch neue Musik von Bebe Rexha. New Religion. Fällt es euch auch auf? Letzte Woche 4 Tage, nächste Woche Feiertag. Auch eine kurze Woche, nur in dieser Woche müssen wir halt ran. Alle 5 Tage.
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0: Ja, müssen wir irgendwie anders die Laune so ein bisschen aufpeppen? Wie wär's mit ein bisschen Geld? Rüber ins landesweite Geldregenstudio zu Henrik Frost.
2: Simone ist die nächste Kandidatin, die ich am Telefon höre und begrüße. Hallo.
3: Hallo.
2: Und du guckst auch schon so ein bisschen auf das nächste Wochenende, weil, jetzt Erinnerung an alle, es steht Muttertag an.
3: Ja, die ganze Familie wird kommen. Wir werden uns hier treffen, Sonntagnachmittag. Und ja, einen gemeinsamen schönen Nachmittag verbringen mit unserem neuen Familienmitglied.
2: So, und du hast mir aber gerade schon gesagt, wenn du jetzt gleich Geld gewinnen solltest, dann am besten auswärts.
3: Ja, das wäre natürlich am allerliebsten.
2: Wenig Arbeit. Genau, ach, guck mal, ich lese es dir von den Lippen ab. Simone, dann wollen wir mal schauen, was jetzt passiert. Hier ist dein Geldregen. Ich drück dir die Daumen.
3: Danke.
1: 200 Euro.
3: Weiter.
1: 500 Euro.
3: Weiter.
1: 1000 Euro.
3: Weiter.
1: 1200 Euro.
3: Weiter.
2: Ach nein, Simone.
3: Schade.
2: Das tut mir leid, dass du jetzt am Sonntag doch selber kochen musst.
3: Egal. Hauptsache die Familie ist da, das ist das Wichtigste.
2: Ich bin mir sicher, ihr werdet eine schöne Zeit haben.
3: Alles klar.
2: Danke fürs Mitspielen.
3: Danke,
2: ciao.
3: Tschüss.
2: Was für ein blödes Geräusch. Tut mir leid für Simone. Für euch ist jetzt sicher, die 5000 Euro stecken in dieser oder in der nächsten Runde. Sie sind also wesentlich näher gerutscht. Bewerbt euch, versucht sie euch zu holen. Die 5000 Euro garantiert ohne Blitz.
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10: Hallo aus dem landesweiten Geldregenstudio. 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Schönen Mittwochmittag euch. 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Ich freue mich auf euch. 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
1: Mit Danny Hoppe, guten Tag. Weltweit wird über Social-Media-Verbote für Kinder und Jugendliche diskutiert. Nur die, die es betrifft, kommen eher selten zu Wort, findet auch das Kinderhilfswerk UNICEF. Es hat deshalb selbst mal Jugendliche befragt, was sie von Social-Media-Verboten halten. Und die Meinung der 14- bis 16-Jährigen ist eindeutig, die Mehrheit von ihnen will keine Verbote, sondern einen besseren Schutz auf digitalen Plattformen. Marc Weiß hat die Infos.
2: UNICEF hat knapp über 1000 Jugendliche repräsentativ befragen lassen. Ein Social-Media-Verbot für unter 16-Jährige wird klar abgelehnt. Nur 10% halten das für sinnvoll. Ein Verbot für unter 14-Jährige kommt deutlich besser an. Hier sagt über die Hälfte der Jugendlichen, dass das sinnvoll sein könnte. Allerdings glauben fast 90%, dass ein solches Verbot nichts bringen würde, weil betroffene Jugendliche es umgehen könnten, entweder über geteilte Geräte oder den Wechsel zu anderen Plattformen. Die Nachteile und Gefahren von Social Media sind den Jugendlichen laut Studie dabei durchaus klar. 74% sagen, dass sie auf Social Media oft das Gefühl für die Zeit verlieren. Als größte Risiken werden außerdem Mobbing, Hass, Beleidigungen und Fake News genannt. Und hier wünschen sich die Jugendlichen Schutz statt Verbot. Über 80% sprechen sich für bessere Inhaltsfilter und die schnelle Löschung unpassender Inhalte aus. Außerdem werden Schutzeinstellungen wie eingeschränkter Kontakt durch Fremde gefordert.
1: Und jetzt weitere Meldungen im Überblick. Am Morgen hat es eine bundesweite Großrazzia gegen die rechte Szene gegeben. Im Fokus des Generalbundesanwalts stehen 36 junge mutmaßliche Rechtsextremisten. Sie sollen wichtige Mitglieder der rechten Gruppen Jung und Stark und Deutsche Jugend voran sein. Ihnen werden Gewalttaten gegen politische Gegner vorgeworfen. Nach dem Hunter-Virus-Ausbruch auf einem Kreuzfahrtschiff haben Labortests in Südafrika bestätigt, es hat eine Mensch-zu-Mensch-Übertragung stattgefunden. Das ist nach Angaben der Weltgesundheitsorganisation in seltenen Fällen möglich. Das betroffene Kreuzfahrtschiff soll jetzt einen Hafen auf den Kanarischen Inseln anlaufen. Fast 3000 Zollbeamte kontrollieren seit dem frühen Morgen Paketzusteller in ganz Deutschland. Es geht um Schwarzarbeit und illegale Beschäftigung. Das hat die Generalzolldirektion mitgeteilt. Kontrolliert werde vor allem in großen Depots und Verteilzentren. Künstliche Intelligenz ist inzwischen voll in unserem Alltag angekommen. Das unterstreicht jetzt auch noch einmal eine erstaunliche Umfrage, die die Krankenkasse Pronova BKK jetzt vorgelegt hat. Denn demnach unterhalten sich rund 40% der jungen Erwachsenen in Deutschland lieber mit der KI als mit der Familie. Und 70% der unter 30-Jährigen sagen, KI-Chatbots seien wertvolle Gesprächspartner für einsame Menschen. Die Krankenkasse sieht darin eine klare Gefahr. Sie warnt, die KI bleibe ein System ohne eigenes Empfinden und ersetze keine echten Beziehungen. Soziale Fähigkeiten könnten verarmen, wenn man die KI menschlichen Gesprächen vorziehe. Es gehe auch um Reibungen, Kritik und andere Perspektiven, denn genau daran wachse man, heißt es. Und das waren die Nachrichten mit Danny Hoppe.
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4: Ja, Augen zu und durch. Heute nochmal viel Regen. Gegen Abend wird es dann aber trockener und kühl ist es. 12 Grad heute in der Spitze. Aber es geht aufwärts. Morgen grau, aber immerhin trocken. Ab Freitag sehen wir dann auch mal wieder die Sonne und dann wird es auch wieder wärmer.
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4: Wir starten mit einer Warnmeldung von der A59 Köln Richtung Bonn. Bitte Vorsicht zwischen Lind und Spich und auch in der Gegenrichtung. Hier sind Fußgänger und Tiere auf der Fahrbahn. Bitte ganz besonders vorsichtig fahren. Zwischen Spich und dem Flughafen braucht ihr da im Moment fast 40 Minuten länger, 6 Kilometer Stau. Die A1 Münster Richtung Köln zwischen dem Karmener Kreuz und Schwerte, 8 Kilometer Stau, knapp 20 Minuten braucht ihr da länger. A2 Dortmund Richtung Oberhausen zwischen Dreieck-Bottrop und Kreuz Oberhausen, 7 Kilometer, halbe Stunde on top. A4 Aachen Richtung Köln zwischen Grenzübergang Fettschau und Aachen Zentrum, 3 Kilometer, 25 Minuten mehr. A4 Köln Richtung Aachen zwischen Dreieck-Heumer und Köln-Eiffeltor, 6 Kilometer, halbe Stunde on top. Und die A40 Dortmund Richtung Essen zwischen Dortmund-Dorstfeld und Dortmund-Klei, 1 Kilometer Stau, für den braucht ihr 16 Minuten länger.
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4: Schönen Mittwochmittag, hallo zusammen, Claudia Löhrs hier. Das Wochenende soll ja wieder so ein bisschen besser werden, ne? Wettertechnisch gesehen. Da könntet ihr dann ja das Geld ausgeben, was ihr jetzt hier heute gewinnt im Geldregen. Das wäre ein Deal, oder? 5.000 Euro sind möglich in dieser oder in der nächsten Spielrunde. gerne bewerben jetzt. Die landesweite Geldregel-Hotline, das ist die 01379 36 5000. Mitmachen könnt ihr ab 18. Das kostet 50 Cent aus allen deutschen Netzen. 5000 Euro. In dieser oder der nächsten Runde.

0: schönen Mittwoch mit uns. Kurz nach 12 ist es. Na, guck mal, die einen kommen aus der Mittagspause mit Sodbrennen oder so, keine Ahnung. Und ihr vielleicht mit dem dicken Portemonnaie, das wär's doch, ne?
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0: Ja, heute hat schon richtig, richtig viel Kohle geregnet hier bei uns im Geldregen für Janine. Ich vermute mal, für die ist der Mittwoch hier auf jeden Fall schon absolutes Highlight der Woche. Die hat 20.000 Euro bei uns gewonnen.
2: Hi, hier ist Janine. Boah, ich habe gerade 20.000 Euro gewonnen. Ich kann das immer noch nicht glauben. Ehrlich, mega, ich freue mich riesig.
0: Und es soll natürlich gerne so weitergehen. Wir haben den Geldregen wieder aufgefüllt. Mindestens 5.000 Euro haben wir für euch in dieser oder in der nächsten Runde. Vorher schlägt der Blitz nicht ein. Die landesweite Geldregen-Hotline, das ist die 01379 36 5000. Mitmachen geht ab 18, das kostet 50 Cent aus allen deutschen Netzen. 5000 Euro in dieser oder in der nächsten Runde garantiert.
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0: Hallo zusammen, schönen Mittwoch mit uns. In etwas weniger als einem Jahr ist er hier bei uns in NRW. Landtagswahl am 25. April. Gleichzeitig, muss man ja sagen, haben wir heute einjähriges Bestehen der großen Koalition in Berlin. Also das ist mal eine Gelegenheit zu checken, wie sieht es eigentlich aus mit unseren Parteien. Und wir schauen uns das mal für Nordrhein-Westfalen an. José Narciandi ist unser Politikexperte und Leiter unseres Landtagsstudios. Wie sieht die Lage hier im politischen Feld in NRW aus?
1: Sie ist sehr, sehr unterschiedlich. Die CDU ist aktuell ja Regierungspartei, stellt den Ministerpräsidenten, hat also den Amtsbonus. In den jüngsten Umfragen schneidet sie auch als stärkste Kraft ab. Direkt danach landet in einer Umfrage der NRW-Zeitungen die AfD auf Platz 2, auf Platz 3 die Grünen, auf Platz 4 die SPD und als fünfte Partei hätte die Linke Chancen, in den Landtag einzuziehen. Die FDP würde es nach dieser Umfrage gar nicht erst in den Landtag schaffen.
0: Wer hat denn aktuell die besten Karten?
1: Das ist sehr schwer zu sagen. Die CDU startet ja mit Vorteil durch den Amtsinhaber, aber sie ist nicht unantastbar. Bei jeder Wahl, die ich bisher erlebt habe, hat sich erst wenige Wochen vorher gezeigt, ob es eine Wechselstimmung gibt. Und dann ging es sehr, sehr schnell. Man muss sagen, dass die SPD große Probleme in NRW hat, obwohl sie historisch hier immer schon sehr stark war. Die Grünen, die schwimmen immer irgendwie so mit, aber ihr Kernthema, das Klima, ist aus dem Fokus geraten. Die AfD erlebt in ganz Deutschland gerade auf, das zeigt sich auch bei uns. Und für die FDP, muss ich sagen, schafft sie es nicht mehr in den NRW-Landtag. Dann sehe ich kaum Chancen, dass sie es nochmal in den Bundestag schafft.
0: Das alles kann sich natürlich bis zur Wahl noch stark verschieben. Ein Jahr vor der Landtagswahl in NRW ist das Rennen noch offen. Danke, José Narciandi aus dem Landtagsstudio. Alle Infos und Hintergründe findet ihr auf unserer Homepage und dort findet ihr auch ein paar Fragen, die wir an euch haben. Das wäre super, wenn ihr euch da 3 Minuten Zeit nehmen würdet und die online beantwortet, denn am Freitag sind wir ja mit unserem mobilen Studio im NRW-Landtag und wir wollen die Politiker mit euren Themen konfrontieren. Also wir möchten von euch wissen, was bewegt euch, was brennt euch auf den Nägeln, fühlt ihr euch gut verstanden von der Politik? Schreibt es uns sehr gerne online.
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1: Ich bin Christopher Batschik und das sind drei unserer Themen an diesem Mittwoch. Die Rheinbahn bereitet sich in Düsseldorf auf viele zusätzliche Fahrgäste im Sommer vor. Zwischen Juni und Oktober gibt es 20 große Konzerte in der Arena und im neuen Open-Air-Park auf dem Messeparkplatz. Das Düsseldorfer Verkehrsunternehmen setzt an den Konzerttagen nach eigenen Angaben auf angepasste Fahrpläne, zusätzliche Fahrzeuge und Personal sowie eine engere Abstimmung mit den Veranstaltern und der Polizei. Für Menschen in Düsseldorf gibt es am kommenden Sonntag wieder die Möglichkeit, in der Stadt einzukaufen. Dann steht der erste verkaufsoffene Sonntag des Jahres in der Innenstadt an. Geschäfte in der Stadtmitte, Altstadt und Karlstadt dürfen öffnen. Grund ist die Messe Interpack, zu der viele Besucherinnen und Besucher aus dem In- und Ausland erwartet werden. Das Düsseldorfer Prinzenpaar hat in der vergangenen Karnevalssession 66.000 Euro für den guten Zweck gesammelt. Markus Hülscher und Nicole Noten haben die Spendensumme am Nachmittag vor dem Haus des Karnevals symbolisch übergeben. Das Geld geht zur Hälfte an das Wünschewagen-Projekt des Arbeiter-Samariter-Bundes. Das Team erfüllt letzte Wünsche von schwerstkranken Kindern. Die andere Hälfte fließt in die Jugendarbeit des Komitee Düsseldorfer Karneval.
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2: Ja, das Schlimmste haben wir dann bald hinter uns. Heute nochmal viel Regen, gegen Abend wird es dann aber trockener und es ist relativ kühl, auch heute bei 12 Grad in der Spitze. Aber es geht ja aufwärts. Morgen zwar immer noch grau, aber immerhin trocken. Und ab Freitag sehen wir dann auch mal wieder Sonne, dann wird es auch wärmer.
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2: Wir starten mit einer Warnmeldung von der A59 Köln Richtung Bonn. Bitte Vorsicht zwischen Lind und Spich und auch in der Gegenrichtung. Hier sind Fußgänger und Tiere auf der Fahrbahn. Bitte ganz besonders vorsichtig fahren. Zwischen Spich und dem Flughafen braucht ihr da im Moment fast 40 Minuten länger, 6 Kilometer Stau. Die A1 Münster Richtung Köln zwischen dem Karmener Kreuz und Schwert, 8 Kilometer Stau, knapp 20 Minuten braucht ihr da länger. A2 Dortmund Richtung Oberhausen zwischen Dreieck-Bottrop und Kreuz Oberhausen, 7 Kilometer, halbe Stunde on top. A4 Aachen Richtung Köln zwischen Grenzübergang Fettschau und Aachen Zentrum, 3 Kilometer, 25 Minuten mehr. A4 Köln Richtung Aachen zwischen Dreieck-Heumer und Köln-Eifeltor, 6 Kilometer, halbe Stunde on top. Und die A40 Dortmund Richtung Essen zwischen Dortmund-Dorstfeld und Dortmund-Klei, 1 Kilometer Stau, für den braucht ihr 16 Minuten länger.
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2: Hallo zusammen, schöne Mittagspause mit uns, Claudia Löwes hier. Gleich für euch die neue Single von Kamrat, Hug Yourself. Den könnt ihr übrigens live erleben demnächst beim Rainbow Festival in Köln am 27. Juni. Das hier sind Kings of Lean für euch. Use Somebody. Hallo zusammen.

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0: Dreams, La Bouche. Schönen Mittwochmittag. Ah, das ist immer, es sind so viele Feiertage jetzt im Mai, ne? Und dann hier ein Kurztrip und da ein langes Wochenende. Ah, das kostet, das kostet.
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0: Ja, ja, es läppert sich. Aber wir könnten euch da sehr gerne ein bisschen unterstützen finanziell. Rüber zu Henrik Frost ins landesweite Geldregenstudio.
2: Ich habe die sehr sympathische Chantal am Telefon. Hallo.
3: Hallöchen.
2: Und ich sage sehr sympathisch, nicht nur, weil du total positiv klingst, sondern weil, wenn du hier was gewinnen würdest gleich, auch jemand anderes noch profitiert.
3: Ja, meine Mama. Weil ich meiner Mama echt viel verdanke mittlerweile. Bin einfach unfassbar glücklich, sie als meine Mama zu haben.
2: Ach, guck mal, das wäre der eine Teil von deinem Gewinnbatzen, sag ich mal. Der andere Teil könnte in die Fohlen fließen. Allerdings jetzt nicht in die Pferde.
3: Nee, natürlich ins Stadion der Fohlenelf. Da bin ich auch sehr glücklich mittlerweile. Ist einfach ein schönes Feeling da drinnen.
2: Du bist Fan von Borussia Mönchengladbach und hättest gerne eine Dauerkarte.
3: In der Nordkurve, im Block 14.
2: In der Nordkurve. Was kostet so eine Dauerkarte inzwischen?
3: Ich meine 250 Euro ungefähr.
2: Ja, ist schon ein Batzen Kohle, ne? Und man muss lange warten.
3: Ja.
2: Chantal, die Warteschlange, die können wir für dich nicht skippen, aber beim Geld können wir ein bisschen nachhelfen.
3: Ja.
1: 200 Euro.
3: Weiter.
1: 400 Euro.
3: Stopp. Ich freue mich.
2: Chantal.
3: Ja.
2: Die Dauerkarte wäre bezahlt und ich glaube, deine Mama freut sich auch. 400 Euro.
3: Ja. Dankeschön.
2: Ach, wie schön und wie sympathisch, dass da das Geld sogar noch geteilt wird. 5000 Euro könnt ihr euch auch teilen. Die sind jetzt garantiert drin in dieser Runde Geldregen. 5000 Euro für euch, garantiert ohne Blitz. Versucht euch zu bewerben und dann bis gleich.
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1: Mit Malte Albrecht, guten Tag. Jetzt ist es bestätigt. Nach dem Ausbruch des Hunter-Virus auf einem Kreuzfahrtschiff steht fest, dass sich Menschen gegenseitig damit angesteckt haben. Drei Passagiere, darunter eine Deutsche aus Passau, sind schon an den Folgen gestorben. Thorsten Adolfs mit weiteren Infos.
2: Die Hondius liegt seit Sonntag vor den Kapverden im Atlantik vor Anker, nachdem das Virus an Bord entdeckt wurde. Normalerweise verbreiten sich Hunter-Viren über Nagetierausscheidungen. Im aktuellen Fall handelt es sich aber um einen speziellen Virenstamm, der direkt von Mensch zu Mensch übertragbar ist. Das haben Tests in Südafrika bestätigt. Ein niederländischer Passagier verstarb schon Mitte April. Seine Frau wurde später in Johannesburg in ein Krankenhaus gebracht, wo sie ebenfalls starb. Ein britischer Passagier wird dort aktuell auf der Intensivstation behandelt. Die Behörden arbeiten jetzt mit Hochdruck daran, die Ausbreitung zu stoppen und die restlichen etwa 150 Menschen an Bord medizinisch zu versorgen. Im Moment wird untersucht, ob es Erkrankte gibt, die dringend von Bord gebracht werden müssen. Für die anderen Passagiere soll es zu den Kanarischen Inseln gehen. Es wird erwartet, dass sie dort in 3 bis 4 Tagen eintreffen werden. Dort angekommen sollen Besatzung und Passagiere untersucht, gegebenenfalls medizinisch versorgt und in ihre jeweiligen Heimatländer zurückgebracht werden. Die WHO vermutet, dass die Infektionskette von dem mittlerweile verstorbenen niederländischen Ehepaar ausging, das sich vor der Einschiffung in Argentinien noch an Land angesteckt haben könnte.
1: Und jetzt weitere Nachrichten in der Zusammenfassung. Die Umweltminister aus NRW und Brandenburg fordern ein schnelles Verbot von Einweg-E-Zigaretten. Die Geräte seien nicht nur schlecht für die Umwelt, bei falscher Entsorgung könnten sie auch Brände in Müllanlagen auslösen. Auf der Umweltministerkonferenz in Leipzig übermorgen soll die Bundesregierung deshalb zu schnellem Handeln aufgefordert werden. In der Straße von Hormus ist ein französisches Containerschiff angegriffen worden. Nach Angaben der Reederei wurden dabei mehrere Besatzungsmitglieder verletzt und in Sicherheit gebracht. Das unter maltesischer Flagge fahrende Schiff sei beschädigt worden. Wer hinter dem Angriff steckt, ist noch unklar. An den deutschen Flughäfen ist es im April deutlich ruhiger zugegangen. Laut dem Flughafenverband ADV sanken die Passagierzahlen im Vergleich zum Vorjahr um mehr als 9%. Als Gründe werden vor allem der Iran-Krieg und die Streiks bei der Lufthansa genannt. Fragen kostet nichts, sagt man. Bei ChatGPT stimmt das aber nicht so ganz. Der Entwickler OpenAI gibt in diesem Jahr rund 50 Milliarden Dollar aus, das sind etwa 43 Milliarden Euro, und zwar allein für Rechenleistung. Das hat jetzt zum ersten Mal ein Topmanager bestätigt. Die Zahl zeigt, künstliche Intelligenz ist extrem teuer, vor allem weil die Technik noch am Anfang steht und ständig weiterentwickelt wird. Und OpenAI plant noch mehr. In den nächsten Jahren soll insgesamt mehr als 1 Billion Dollar in KI-Infrastruktur fließen. ChatGPT hatte vor ein paar Jahren den aktuellen KI-Boom ausgelöst. Inzwischen gibt es aber starke Konkurrenz, zum Beispiel durch Google Gemini oder das KI-Unternehmen xAI von Tech-Milliardär Elon Musk. Und das waren die Nachrichten mit Malte Albrecht.
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3: Es wird noch weniger mit dem Regen, versprochen. Aber frisch ist es, 12 Grad. Am Abend ist es dann meistens trocken. Da kann man vielleicht auch mal eine kleine Feierabendrunde drehen. Morgen dann immer noch viele Wolken, aber nicht mehr so viel Regen. Zum Wochenende hin dann freundlicher, wärmer und mehr Sonne.
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3: Viel los auf den Autobahnen bei dem Wetter natürlich. Alles ab 20 Minuten Wartezeit jetzt für euch. A1 Münster Richtung Köln zwischen dem Karmener Kreuz und Schwerte 12 Kilometer Stau. Da braucht ihr fast 40 Minuten länger. A2 Dortmund Richtung Oberhausen zwischen Gladbeck-Ellinghorst und Kreuz Oberhausen 9 Kilometer. Eine halbe Stunde kommt da oben drauf. A4 Olpe Richtung Aachen zwischen dem Kreuz Köln-Ost und Köln-Eiffelturm 9 Minuten. Hier fast 50 Minuten on top. A30 Bad Oeynhausen Richtung Rheine zwischen Bissendorf und Osnabrück-Hellern 7 Kilometer Stau nach einem Unfall. Da dauert es gerade eine Dreiviertelstunde länger. Die A40 Dortmund Richtung Duisburg zwischen Gelsenkirchen Süd und Mülheim-Winkhausen 12 Kilometer, gute halbe Stunde. Und die A44 Kassel Richtung Dortmund zwischen Kreuz Werl und Kreuz Dortmund-Unna 7 Kilometer Stau, gut 20 Minuten kommt da oben drauf. Kommt gut und sicher an.
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3: Und wir warten und warten und warten drauf, dass dieser Regen hier heute endlich aufhört. Er ist hartnäckig, ne? Ihr merkt es. Dieser Regen hier kommt Gott sei Dank sehr stabil von oben. Und zwar heißt das unser Geldregen. 5000 Euro sind versprochen in dieser Runde Geldregen. Ihr könnt euch gerne bewerben noch für die aktuelle Spielrunde. 01379635000. Mitmachen könnt ihr, wenn ihr 18 seid. Das kostet 50 Cent aus allen deutschen Netzen. Claudia Löhr, mein Name. Einen schönen Mittwoch mit uns. Hallo zusammen.

0: Ach, das macht wirklich Spaß. Das macht richtig Spaß, euch hier happy zu machen.
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0: Janine, die hat heute schon hier bei uns im Geldregen 20.000 Euro gewonnen. Und die hat natürlich zuerst mal ihren Mann angerufen.
2: Ja, super, ehrlich. Weltklasse. Ja.
3: Mega. Mega, kann man gar nicht glauben, ne?
2: Ja.
3: Unglaublich, ja.
2: Kommt genau zum richtigen Zeitpunkt. Gerade das Haus ein bisschen umgebaut zu Hause. Also ja, sehr schön.
0: Tja, perfekt. 20.000 Euro ist natürlich schon eine Hausnummer. Aber ein paar Nummern kleiner ist auch fantastisch. Chantal hat eben bei uns 400 Euro gewonnen. Und das ist für euch jetzt doppelt gut, denn jetzt wisst ihr, die versprochenen 5.000 Euro, die sind in dieser Runde garantiert im Geldregen, also ohne Blitz. Ja? 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Wenn ihr 18 seid, könnt ihr mitmachen. Das kostet 50 Cent aus allen deutschen Netzen. 5.000 Euro garantiert.
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0: Luis Fonsi, Demi Lovato, ja, Tapas. Tapas ist so ein Thema, das wird auch mal sehr, sehr gerne fotografiert. Schön beim Spanier, die Oliven, der leckere Schinken. Wir haben es gestern schon kurz angesprochen. Im Restaurant wird sehr gerne mal fotografiert und dann zack in die Insta-Story. Das machen viele, aber das nervt zum Teil auch, oder? Wie ist es bei euch?
1: Ich tue das nicht, nein.
2: Auch nicht.
3: Ich finde, man sollte einfach das Essen genießen und sich dann darauf konzentrieren. Man muss jetzt auch nicht alles mit der Welt teilen. Außer wenn man selber kocht, dann kann man da wirklich auch stolz drauf sein.
4: Man geht ins Restaurant zu essen und nicht um mit dem Handy am Tisch zu sitzen. Ne? Wenn jeder ein Handy am Tisch hat, das nervt halt.
0: Ja, manchmal machen ja wirklich so ein richtiges Fotoshooting daraus, das nervt natürlich auch. Wie ist es denn aber eigentlich, wenn ihr dann im Hintergrund sitzt und mit auf einem Foto auftaucht? Dürftet ihr das dann auch in den WhatsApp-Status packen? Niklas Lünebach aus der Redaktion, da sind wir Deutschen ja eigentlich sehr streng im Datenschutz, ne? Wie ist denn das?
1: Ja, eigentlich schon, aber tatsächlich ist es hier ein bisschen anders. Denn wenn ich jetzt ein Foto im Restaurant mache und du bist im Hintergrund zu sehen, darf ich das trotzdem posten. Weil Restaurants gelten als öffentlicher Raum und im öffentlichen Raum darfst du erstmal grundsätzlich fotografieren. Dazu Rechtsanwalt Arndt Kempkens.
5: Wenn da jemand so am Rande sozusagen mit fotografiert ist und man darf grundsätzlich fotografieren, das darf man dann posten. Es sei denn natürlich, die Personen würden sagen, ich will nicht gefilmt werden, würden beispielsweise abwinken, dann muss man das sofort einstellen.
1: Es gibt natürlich noch ein paar weitere Einschränkungen. Zum Beispiel darf niemand entwürdigend dargestellt werden. Also sagen wir mal, ich mache ein Foto von meiner Frikadelle und bei dir im Hintergrund sieht man, wie dir gerade die Bockwurst aus den Fingern rutscht und der ganze Senf aufs T-Shirt. Ah, das ist ja dann auch doof für dich. Ja. Das dürfte ich dann zum Beispiel nicht hochladen.
0: Das würde ich dir auch sehr raten.
1: Ja, sehr. Ärger von dir.
0: Außerdem mag ich keinen Senf. Egal, also wenn ihr im Restaurant euer Essen fotografiert und das postet, passt ein bisschen auf, habt ein Auge drauf. Danke, Niklas.
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1: Ich bin Christopher Batschik und das sind drei unserer Themen an diesem Mittwoch. Die Rheinbahn bereitet sich in Düsseldorf auf viele zusätzliche Fahrgäste im Sommer vor. Zwischen Juni und Oktober gibt es 20 große Konzerte in der Arena und im neuen Open-Air-Park auf dem Messeparkplatz. Das Düsseldorfer Verkehrsunternehmen setzt an den Konzerttagen nach eigenen Angaben auf angepasste Fahrpläne, zusätzliche Fahrzeuge und Personal sowie eine engere Abstimmung mit den Veranstaltern und der Polizei. Für Menschen in Düsseldorf gibt es am kommenden Sonntag wieder die Möglichkeit, in der Stadt einzukaufen. Dann steht der erste verkaufsoffene Sonntag des Jahres in der Innenstadt an. Geschäfte in der Stadtmitte, Altstadt und Karlstadt dürfen öffnen. Grund ist die Messe Interpack, zu der viele Besucherinnen und Besucher aus dem In- und Ausland erwartet werden. Das Düsseldorfer Prinzenpaar hat in der vergangenen Karnevalssession 66.000 Euro für den guten Zweck gesammelt. Markus Hülscher und Nicole Noten haben die Spendensumme am Nachmittag vor dem Haus des Karnevals symbolisch übergeben. Das Geld geht zur Hälfte an das Wünschewagen-Projekt des Arbeiter-Samariter-Bundes. Das Team erfüllt letzte Wünsche von schwerstkranken Kindern. Die andere Hälfte fließt in die Jugendarbeit des Komitee Düsseldorfer Karneval.
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2: Hier und da regnet es auch schon ein bisschen heller, aber kalt ist es heute über 12 Grad, mehr kriegen wir nicht. Zum Abend hin dann meistens trocken, ne? Dann geht auch mal eine kleine Feierabendrunde vielleicht. Morgen dann immer noch viele Wolken, aber es regnet nicht mehr so viel. Zum Wochenende hin wird es dann freundlicher, wärmer und dann gibt es auch mehr Sonne.
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2: Die Staus ab 20 Minuten Wartezeit. A1 Münster Richtung Köln zwischen Hamberg-Kamen und Schwerte 12 Kilometer Stau. Da braucht er eine halbe Stunde länger. Die A2 Dortmund Richtung Oberhausen zwischen Gladbeck-Ellinghorst und Kreuz-Oberhausen 9 Kilometer, eine Dreiviertelstunde sind es da. A4 Olpe Richtung Aachen zwischen Kreuz-Köln-Ost und Köln-Eifeltor 8 Kilometer, 20 Minuten on top. Die A30 Bad Oeynhausen Richtung Rheine zwischen Nattbergen und Osnabrück-Hellern 6 Kilometer Stau. Da gab es einen Unfall, eine gute Dreiviertelstunde steht ihr da länger. Und die A40 Dortmund Richtung Duisburg zwischen Essen-Kreie und Mülheim-Dümten 11 Kilometer Stau, eine halbe Stunde, dann seid ihr da durch. Kommt gut durch.
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2: Heute ist ja Mittwoch und da könnt ihr, wenn ihr wollt, den Feierabend mal ein bisschen anders gestalten oder zumindest einen Teil davon. 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Und hier sind jetzt The Weeknd und Blinding Lights. Claudia Löhs hier, hallo zusammen, schönen Mittwoch mit uns.

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0: Hallo zusammen, schönen Mittwoch euch. Gleich die neue von Mark Forster ein.
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0: So, ich gehe gleich in Mittagspause, aber vorher möchte ich hier schon nochmal die Kassen klingeln hören. Henrik Frost.
2: Um diese Zeit frühstücken, ja, für manche ist das eventuell ein bisschen fremd, für Lana, für dich völlig in Ordnung.
3: Ja, genau. An einem freien Tag schlafe ich gerne aus, deshalb darf das Frühstück auch gerne mal ein bisschen später sein.
2: Du wirst nämlich gerade unterwegs im Supermarkt so ein paar Frühstückssachen kaufen, bevor du dann gleich mit deiner Schwester warst, ne, frühstückst?
3: Ja, genau.
2: Dann schon mal ganz guten Appetit von mir, auch wenn das relativ spät ist in meinen Augen, aber hey, ihr habt alle Freiheiten, die ihr machen könnt. Und apropos Freiheit, die würdest du dann in deinem Sommerurlaub auch gerne genießen. Wohin soll es gehen?
3: Gerne nach Mexiko. Das steht schon seit Jahren auf meiner Bucketliste und da möchte ich unbedingt hinreisen. Mexiko ist wirklich ein unfassbar schönes Land. Die Leute sind relativ cool, deshalb möchte ich da definitiv mal hinreisen.
2: Lada, wir schauen, wie wir dich finanziell unterstützen können. Pass auf, dass der Blitz nicht einschlägt.
3: Dankeschön.
1: 220 Euro.
3: Weiter.
1: 550 Euro.
3: Weiter.
1: 2.300 Euro.
3: Weiter.
1: 4.000 Euro.
3: Weiter.
1: 5.000 Euro.
3: Stopp.
2: Lana?
3: Ja?
2: Du bist noch im Supermarkt, ne?
3: Nee, ich sitze im Auto, aber ja.
2: Aber dann gehen wir gleich rein, kauf noch Tacos und du fliegst nach Mexiko.
3: Oh mein Gott, das ist Wahnsinn. Oh mein Gott, das ist crazy.
2: Lana schicken wir in den Urlaub mit 5.000 Euro. Ihr versüßt euch jetzt diesen Mittag und Nachmittag auch mit garantiert 2.000 Euro in jeder Runde, die wir heute noch spielen. 2.000 Euro ohne Blitz.
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1: Mit Malte Albrecht. Guten Tag. Einweg-E-Zigaretten sollen in Deutschland vom Markt verschwinden. Zumindest wenn es nach dem Willen von NRW und Brandenburg geht. Beide Bundesländer fordern ein schnelles Verbot der beliebten kleinen Geräte. Thorsten Adolfs aus den Nachrichten. Was genau stört Sie denn an den Einweg-Vapes?
2: Die Umweltminister aus NRW und Brandenburg sehen ein riesiges Problem für unsere Natur und die Sicherheit. Weil man weder die Batterie noch die Flüssigkeit tauschen kann, landen die Vapes nach kurzer Nutzung nämlich im Müll. Außerdem würden sie oft nicht so entsorgt, wie es eigentlich sein müsste, sagen die Umweltminister. Wenn die Einweg-E-Zigaretten im Restmüll landen, wo sie nicht hingehören, dann können sie bei den Entsorgern Brände auslösen und sogar giftige Gase freisetzen. Landen sie einfach in der Natur, gelangen die Schadstoffe direkt in die Böden und Gewässer. Deshalb wollen die Länder jetzt bei der Umweltministerkonferenz in Leipzig dafür sorgen, dass die Bundesregierung bei dem Thema Gas gibt.
1: Und wie sieht es aktuell mit dem Verkauf solcher Vapes aus und was müssen Verbraucher dabei beachten?
2: Der Markt für diese Produkte ist trotz der vielen Probleme in letzter Zeit ordentlich gewachsen. Auch die Tatsache, dass Mediziner wegen des enthaltenen Nikotins vor den Gesundheitsgefahren warnen, scheint viele nicht davon abzuhalten, diese Vapes zu nutzen. Eine Änderung wird es ab Juli geben. Dann können Verbraucher ihre E-Zigaretten überall dort zurückgeben, wo sie die Produkte gekauft haben. Das soll zumindest für eine fachgerechte Entsorgung sorgen, bis die Bundesregierung das Verbot vielleicht irgendwann einmal umsetzen wird.
1: Dankeschön, Thorsten. Und jetzt Meldungen im Überblick. Die EU ist zuversichtlich, dass es mit den USA schnell einen Kompromiss bei den Autozöllen geben wird. Handelskommissar Šefčovič sagte nach Gesprächen mit US-Vertretern, beide Seiten müssten das schon im Sommer vereinbarte Zollabkommen umsetzen. US-Präsident Trump hatte letzte Woche angekündigt, Zölle auf Autos und Lastwagen aus der EU von 15% auf 25% zu erhöhen. Der Deutsche Mieterbund warnt vor drohenden Kürzungen beim Wohngeld. Präsidentin Weber-Moritz sagte dem RND, gerade wegen der explodierenden Mieten in den Städten seien Einschnitte zulasten der Betroffenen klar abzulehnen. Hintergrund sind die Haushaltslöcher des Bundes. Das Bauministerium soll demnach 1 Milliarde Euro einsparen. Fast jeder fünfte junge Erwachsene in Deutschland hat keinen Berufsabschluss. So steht es im Berufsbildungsbericht, den Familienministerin Prien im Bundeskabinett vorgestellt hat. Sie warnte außerdem vor Problemen am Ausbildungsmarkt. Trotz steigenden Interesses der Bewerber blieben viele Stellen unbesetzt, sagte sie. In gut 5 Wochen startet die Fußball-WM, aber für viele Hotels in den USA läuft das Geschäft bisher offenbar nur schleppend. Das hat der amerikanische Hotelverband mitgeteilt. Die WM sei bisher noch nicht der erhoffte Tourismusmagnet, heißt es. Rund 80% der Hotels in den WM-Städten, von Los Angeles bis New York, melden demnach weniger Buchungen als erwartet. Laut dem Verband schrecken vor allem Visahürden und die aktuelle Weltlage viele Fans ab. Die FIFA sieht das Ganze deutlich positiver und spricht von einer beispiellosen Nachfrage. Frage: Mehr als 5 Millionen Tickets seien schon verkauft, sagte eine Sprecherin. Und das waren die Nachrichten mit Malte Albrecht.
3: Das Düsseldorf-Wetter hat immer noch etwas Regen dabei, der zieht aber ab. Heute Abend bleibt es dann trocken. Zwar grau, aber kein Regen, auch morgen. Am Freitag spielt dann die Sonne wieder mit und die Temperaturen gehen bis auf 18 Grad rauf. Im Moment sind es hier bei uns in Herd nur 10 Grad.
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3: Das meldet der ADAC von den Autobahnen. Staus, die euch mindestens 5 Minuten kosten. A3 nach Köln zwischen Hildener Kreuz und Solingen 4 Kilometer zähfließender Verkehr, 5 Minuten extra. Die 46 Heinsberg-Düsseldorf zwischen Kreuzholz und Kapellen 2 Kilometer zähfließend, auch 5 Minuten mehr. A52 Essen-Düsseldorf zwischen Harzhof und Breitscheid 5 Kilometer Stau, mehr als 20 Minuten extra. A57 nach Krefeld zwischen Kreuz Meerbusch und Krefeld Zentrum 4 Kilometer zähfließend, 5 Minuten. Und in der Gegenrichtung zwischen Dormagen und Kreuz Köln Nord 9 Kilometer stockend, Viertelstunde plus.
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3: Hallo, ich bin Dennis Wieske und wir sind sportlich unterwegs. An diesem Mittwoch kümmern uns um das Halbfinal-Rückspiel in der Fußball-Champions League. Die Bayern gegen PSG. Wir kümmern uns aber auch um unsere Fortuna. Für die steht nämlich auch ein wichtiges Spiel am Sonntag zu Hause gegen Elversberg. Da muss ein Sieg her. 2 Fortuna-Legenden drücken da die Daumen. Hört ihr gleich hier bei Antenne Düsseldorf in 5 Minuten. Einen schönen Nachmittag. Jetzt mit U2. Hier sind die 80er. 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

0: 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Mittwochnachmittag, wir sind's, Antenne Düsseldorf. Und wir drücken der launischen Diva natürlich die Daumen, dass es gut geht, dass sie nicht absteigt, sondern in der zweiten Fußball-Bundesliga bleibt. Doch Daumen drücken alleine reicht nicht für die Fortuna. Die Lage ist ernst. Zwei Spieltage vor Saisonende steht sie auf Platz 16. Braucht dringend Punkte. Die ersten am besten Sonntag zu Hause gegen Elversberg. Damit das klappt, wollen wir versuchen, das Stadion voll zu kriegen und kriegen dabei Unterstützung von Fortuna-Legenden.
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0: Mitte der Woche, wir sind zur Antenne Düsseldorf und wir blättern jetzt ein bisschen im Knigge. Knigge. Allein bei dem Wort schrecken viele auf. Ne? Knigge steht für Höflichkeit, für gute Manieren. Der Verfasser der bekannten Benimmregeln, Adolf Freiherr von Knigge, ist heute vor 230 Jahren gestorben. Ist schon eine Weile her, ne? Können wir seine Regeln also noch 1:1 umsetzen inzwischen? 2026? Der Frage gehen wir mal nach.
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2: Seid ihr Knigge-Könige, Benimm-Bachelor-Experten der Etikette? Zum Beispiel nicht ins Wort fallen. Bei Sprachnachrichten schon mal egal. Aber ist es jetzt unhöflich, wenn ich die auf doppelter Geschwindigkeit abhöre? Oder gar nicht abhöre und auf gut Glück mit Herzchen drauf reagiere? Ich weiß es nicht. Meine Freundin hat es noch nicht bemerkt. Oder am Tisch hier gerade sitzen, Ellenbogen runter, Stuhl zurechtrücken, Besteck von außen nach innen nicht rülpsen, pupsen, mit offenem Mund essen. Okay, die Checkliste vor einem Start von einem A380 ist kürzer. Ich bin mit 4 Geschwistern auf dem Dorf aufgewachsen. Da warst du glücklich, wenn du am Ende vom Essen keine Gabel im Bein hattest. Wusstet ihr eigentlich, dass Adolf Freiherr von Knigge, also Mr. Knigge, der Oberknigger, der war ein hohes Tier bei den Illuminati? Ich hab keine Ahnung, was die gemacht haben. Aber ich weiß, Tom Hanks war in dem Film großartig. Und immer dran denken, wer auftritt wie die Axt im Walde, ist bemitleidenswert. Weil wofür gibt's heute Kettensägen?
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0: Ellie Goulding singt für Calvin Harris. Outside. Ja, draußen ist es nicht so schön, ne? Es regnet bei gerade mal 10 Grad. Hier im Radio auch, aber das ist deutlich angenehmer.
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1: Mit Philipp Klees. Guten Tag. Viele Menschen hier in Düsseldorf könnten heute Abend einen eher ungewöhnlichen Feuerwehrkonvoi auf den Straßen der Stadt bemerken. Hintergrund ist ein besonderer Einsatz für das Universitätsklinikum. Nach Angaben der Uniklinik wird eine Kontaktperson von einem Kreuzfahrtschiff mit Hantavirusfällen zur vorsorglichen Untersuchung nach Düsseldorf gebracht. Darüber hatte zuerst die Rheinische Post berichtet. Weitere Infos hat Antenne Düsseldorf-Reporter Joachim Bonn.
2: Die Uniklinik erklärt, dass es sich ausdrücklich nicht um einen bestätigten Hantavirusfall handelt, sondern um eine bisher asymptomatische Kontaktperson. Die Feuerwehr ist nach Angaben der Stadt seit dem Vormittag mit 7 Fahrzeugen in Richtung Amsterdam unterwegs. Von dort soll die Person vom Flughafen nach Düsseldorf gebracht werden. Die Rückkehr des Konvois wird am späten Abend erwartet. In Düsseldorf soll auf der Infektionsstation eine medizinische Ersteinschätzung erfolgen. Dazu sind weitere Laboruntersuchungen geplant. Die Sonderisolierstation wird nach Angaben der Uniklinik dafür nicht benötigt. Das Risiko für die Allgemeinbevölkerung gilt unter anderem laut WHO weiter als sehr gering.
1: Der Düsseldorfer Konzertsommer wird in diesem Jahr so groß wie noch nie. Von Anfang Juni bis Mitte Oktober stehen in der Arena und im neuen Open-Air-Park 20 große Konzerte an. Mit den einzigen Europakonzerten der Backstreet Boys und dem einzigen Deutschland-Auftritt von Bad Bunny gibt es dabei auch besondere Highlights. Für Michael Brill, den Geschäftsführer der städtischen Eventtochter D-Live, ist das der Lohn für die harte Arbeit in den letzten Jahren.
3: Dann ist es uns eben so über die letzten Jahre gelungen, viel Vertrauen im Markt zu schaffen. Wir haben bewiesen, dass Düsseldorf es kann. Die Menschen lieben die Veranstaltungsstätten, die lieben den Standort, leicht erreichbar. Und so kam es dann zusammen, dass uns ein derartiges Programm gelungen ist.
1: Los geht es Anfang Juni mit 2 Konzerten von Robbie Williams. Im Juli treten mit den Toten Hosen und den Broilers auch 2 Düsseldorfer Bands auf. Für viele Menschen in Düsseldorf soll die neue Stadtbahnverbindung zum Flughafen ab dem 4. September starten. Das hat die Stadt nach langer Verzögerung jetzt bestätigt. Mit der neuen Strecke werden der Flughafen und das Düsseldorfer Stadtbahnnetz direkt verbunden. Die Linie U80 soll dann vom Flughafen über den Freilichgardplatz bis zum Hauptbahnhof fahren, in der Regel alle 20 Minuten. Die U81 ist zunächst vor allem für besondere Veranstaltungen als direkte Verbindung zwischen Flughafen und Messe vorgesehen. Langfristig soll sie bis nach Neuss verlängert werden. Die neue Stadtbahn zum Flughafen hätte eigentlich schon zur Fußball-EM vor 2 Jahren in Betrieb gehen sollen. Und das waren die Nachrichten mit Philipp Klees.
4: Das Düsseldorf-Wetter.
5: Ja, die 3 Tage Herbst im Frühling neigen sich dem Ende entgegen. Es kann jetzt nachmittags noch ein bisschen regnen, heute Abend dann aber spätestens trocken. Aktuell 10 Grad, morgen 15 und zwar stark bewölkt, dann wird es aber nicht mehr nass. Ab Freitag wird es dann Tag für Tag wärmer und auch freundlicher.
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5: Auf dem Lastring ist es sehr, sehr voll. Vor allem auf der Kruppstraße und auf der Dorotheen- und der Kettwiger Straße. Dann auch Stau im Moment auf der Kölner Straße zwischen Ellerstraße und Oberbilker Markt und weiter noch Richtung Wehrhahn. Voller auch rund ums Mörsenbrucher Ei und den Staufenplatz. Und das sind die Autobahnstaus, die laut ADAC mindestens 5 Minuten Zeit kosten. A3 nach Oberhausen zwischen Breitscheider Kreuz und Kreuz-Kaiserberg 3 Kilometer, 10 Minuten mehr. A3 nach Köln zwischen Hildener Kreuz und Dreieck-Langenfeld 5 Kilometer zähfließender Verkehr, auch gut 5 Minuten extra. Die 46 Heinsberg-Düsseldorf zwischen Jüchen und Kapellen 3 Kilometer Stau, 7 Minuten sind's da. A52 Essen-Düsseldorf zwischen Harzhof und Breitscheid 5 Kilometer, 20 Minuten plus. Die 57 nach Köln zwischen Neuss-Süd und Dormagen 2 Kilometer und 6 Minuten. Und im weiteren Verlauf auf dieser Autobahn zwischen Köln-Borringen und Kreuzköln-Nord 6 Kilometer zähfließend. 12 Minuten dauert es, länger dauert. Gute Fahrt, was geht's.
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5: Hallo, Dennis Lieske ist hier am Mittwoch. Und Arsenal London ist im Finale. Die Engländer haben gestern gegen Atletico Madrid gewonnen und stehen im Endspiel der Fußball-Champions League. Und da wollen auch die Bayern hin. Und Trainer Kompany sagt auch wie.
6: Das Allerwichtigste ist am Ende, dass man das Spiel gewinnt. Und das ist die Priorität, das Spiel gewinnen.
5: Ja, die Frage ist nur, wie hoch, ne? Hinspiel in Paris ging 4-5 aus Münchner Sicht aus. Was wir da heute Abend erwarten können? Wir fragen nach bei unserem Reporter in München in 5 Minuten hier bei Antenne Düsseldorf.

0: Mittwochnachmittag, Antenne Düsseldorf ist hier und für viele Fußballfans ist es das vorgezogene Endspiel in der Champions League, die Bayern gegen PSG. Es ist aber nur das zweite Halbfinale. Das erste haben die Bayern in Paris verloren. 4:5, Fabian Schaffer, Antenne Düsseldorf in München. Wird das heute wieder so ein Spektakel wie im Hinspiel?
1: Ja, das ist die große Frage. Ich kann mir eigentlich nicht vorstellen, dass beide Teams wieder so offen spielen mit so viel Vorwärtsdrang. Da war das Hinspiel in dieser Hinsicht schon einzigartig. Mit 5:4 hatte ja Paris gewonnen, war aber schon mit 5:2 in Führung gewesen, ehe die Bayern nochmal die Aufholjagd starteten. Ich bin auf jeden Fall gespannt. Die Stimmung im Stadion wird sicherlich prächtig sein.
0: Was spricht denn für die Bayern?
1: Also auf jeden Fall, dass sie zu Hause spielen. Die Fans im Stadion werden das Team sicher ordentlich pushen. Und Trainer Vincent Kompany darf wieder von der Seitenlinie coachen. Der war im Hinspiel ja gesperrt und musste auf der Tribüne sitzen. Und wie gesagt, die Bayern haben aus einem 2:5 noch ein 4:5 gemacht. Das sorgt für ordentlich Selbstvertrauen, da bin ich mir sicher. Also ganz München will ins Finale von Budapest. Jetzt muss die Mannschaft nur noch performen. Aber ich bin da guter Dinge, auch wenn Paris zusammen mit den Bayern meiner Meinung nach das derzeit stärkste Team in Europa ist.
0: Die Bayern wollen heute ins Finale der Champions League einziehen. Das waren Infos vor dem Rückspiel gegen PSG hier bei Antenne Düsseldorf.

0: Ich durch. Die nächste Runde startet ab zu Hendrik Frost ins landesweite Geldringstudio.
1: Uwe ist bei mir am Telefon und Uwe geht heute richtig schick essen mit seiner Tochter. Du bist beim Schachtelgastronom, sag ich mal.
2: Ja, das hört sich gut an.
1: Uwe, zu welchem Anlass?
2: Ach, einfach so. Ich war mit dem Kind heute Morgen unterwegs, noch nach Königinkleider gucken. Ja. Und dann haben wir gesagt, mach mal zum Abschluss noch einen Stopp bei McDonald's.
1: Ja, kommt ja auch immer gut an bei den Kids, ne?
2: Kommt beim Kind immer gut an.
1: Wenn du hier gleich Geld rausholst, außer für so einen Burger, wofür geht das doch drauf?
2: Frau, Kinder und vielleicht auch noch dem Spickau-Schützenverein, dem Hofstaat.
1: Ah, du bist im Schützenverein.
2: Ja, meine Tochter ist zurzeit Königin.
1: Oh ja, das ist auch eine teure Angelegenheit.
2: Jupp.
1: Wie viel muss man da investieren?
2: Ist relativ von bis.
1: Ja, aber
2: ich denke, in so einem Königsjahr spielt Geld keine Rolle.
1: Ja, das ist schon mal eine gute Aussage. Wenn man so einen Papa hat, dann hat man alle Sorgen vergessen, glaube ich.
2: Ja, kann man sagen.
1: Uwe, hier ist dein Geldregen.
2: Ja.
3: 500 Euro.
2: Weiter.
3: 800 Euro.
2: Weiter.
3: 1500 Euro.
2: Weiter.
3: 2000 Euro.
2: Weiter.
1: Uwe, was ist denn da los?
2: Ups, Gewitter.
1: Wo wolltest du hin?
2: 5000.
1: Ah, es waren 2000 drin.
2: Ah, dumm gelaufen.
1: Uwe, das war der Blitz, tut mir leid.
2: So ist das Leben.
1: Ich wünsche dir trotzdem eine schöne Schützenfestsaison.
2: Alles klar, schönen Dank.
1: Ciao.
2: Ja, ciao.
1: Und das war der Blitz. Wie ärgerlich für Uwe. 2000 Euro waren garantiert. Die packen wir dann aber jetzt auch in die letzte Runde Geldregen. 2000 Euro für euch garantiert. Ruft an, genau hier.
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0: schönen Nachmittag. Das ist euer Mittwoch hier bei Antenne Düsseldorf. 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
1: Mit Malte Albrecht. Guten Tag. Immer mehr Menschen in Deutschland wehren sich, wenn es um die Nutzung ihrer persönlichen Daten geht. Der neue Jahresbericht der Datenschutzbeauftragten zeigt einen deutlichen Anstieg bei den Beschwerden und Anfragen. Thorsten Adolfs aus dem News-Team. Warum melden sich denn plötzlich so viele Bürger bei der Behörde?
2: Ja, die Menschen werden einfach wachsamer und sie fordern ihre Rechte gegenüber Firmen und Behörden stärker ein als früher. Laut der Bundesbeauftragten für Datenschutz gab es im vergangenen Jahr mehr als 11.000 Anfragen und Beschwerden. Das ist ein sattes Plus von mehr als einem Drittel gegenüber dem Jahr davor. Die Datenschutzbeauftragte Specht-Riemenschneider sagt, dass der Datenschutz heute ein wichtiger Vertrauensanker sei. Viele würden sich bei neuen Technologien unsicher fühlen und deshalb klare Regeln erwarten. Es gehe den Menschen dabei nicht darum, den Fortschritt zu blockieren, sondern sie wünschten sich Sicherheit im Umgang mit ihren Daten, so die Datenschutzbeauftragte.
1: In einigen Fällen ist die Behörde direkt aktiv geworden. Was passiert denn, wenn Unternehmen oder Einrichtungen sich nicht an die Regeln halten?
2: Also das Amt greift bei Verstößen hart durch. Über 100 Kontrollen wurden im vergangenen Jahr durchgeführt, oft mit Folgen. Ein prominentes Beispiel ist der Telekommunikationskonzern Vodafone. Er muss wegen Mängeln beim Datenschutz eine Strafe von 45 Millionen Euro zahlen. Ein wichtiges Thema bleibt auch die elektronische Patientenakte. Die Behörde sieht darin zwar Chancen für eine bessere medizinische Versorgung. Sie sagt aber auch, dass der Schutz sensibler Gesundheitsdaten dabei ganz klar immer an erster Stelle stehen muss.
1: Danke, Thorsten. Und jetzt weitere Nachrichten, kurz und kompakt. Mehr als jeder zweite Krankenhausfall in Deutschland kann vermieden und ambulant behandelt werden. So steht es im aktuellen AOK-Krankenhausreport. Demnach ließen sich dadurch 39% der Klinikausgaben einsparen. Die Studienautoren fordern deshalb Nachbesserungen bei der Krankenhausreform und einen stärkeren Ausbau ambulanter Angebote. Wer zum Beispiel bei der Jobsuche oder auf dem Wohnungsmarkt diskriminiert wird, soll künftig besser dagegen rechtlich vorgehen können. Das Bundeskabinett hat eine Änderung des Allgemeinen Gleichstellungsgesetzes auf den Weg gebracht. Opfer von Diskriminierung haben künftig unter anderem 4 Monate Zeit, ihre Rechte durchzusetzen. Bisher sind es 2 Monate. Gute Nachrichten für Pendler. Die Reparaturarbeiten an der A52 Ruhrtalbrücke zwischen Essen und Düsseldorf sind abgeschlossen. Laut der Autobahn GmbH des Bundes wird die Baustelle in der kommenden Nacht abgebaut. Danach kann der Verkehr wieder ungehindert fließen. Auslöser der Sperrung war ein 15 cm breiter Spalt in der Brückenkonstruktion. Hungrige Raubtiere zu füttern ist normalerweise keine gute Idee, auch nicht im Dortmunder Zoo. Dort hat ein Besucher für ordentlich Wirbel gesorgt. Er hat seinen Rucksack voll mit Schweinegulasch über den Zaun ins Löwengehege geworfen. Laut Polizei dachte der 29-jährige Mann wohl, die Tiere hätten Hunger, weil sie so laut waren. Mindestens ein Löwe hat davon gefressen und genau das kann gefährlich sein, denn rohes Schweinefleisch vertragen sämtliche Katzenarten überhaupt nicht. Strafbar gemacht hat sich der Mann nicht. Löwenfüttern ist grundsätzlich keine Straftat. Aber sollte ein Tier krank werden, kann der Zoo die Behandlungskosten von ihm zurückfordern. Und das waren die Nachrichten mit Malte Albrecht.
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4: Es ist grau und nasskalt draußen. Der Regen lässt aber bis heute Abend nach. Dann soll es auch trocken bleiben. Aktuell sind es 10 Grad. Morgen 15 Grad. Grau, aber kein Regen mehr. Am Freitag wird es dann freundlich mit einem Mix aus Sonne und Wolken. Trocken bei 18 Grad.
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4: Jetzt schauen wir erstmal auf die Straßen im Stadtgebiet. Auf dem Südring ist es voller, auf dem Lastring und in Oberbilk auf der Oberbilker Allee und der Kölner Straße stadteinwärts. Voller auch am Rheinufer in Fahrtrichtung Süden. Und das hier sind die Autobahnstaus, die euch laut ADAC 5 Minuten oder mehr kosten. Die 3 nach Köln zwischen Hildener Kreuz und Dreieck Langenfeld, 5 Kilometer zähfließend, 8 Minuten extra. A44 nach Essen zwischen Reichswaldallee und Ratingen Ost, 1 Kilometer und 6 Minuten. Die 46 nach Wuppertal zwischen Wersten und Erkrath, 3 Kilometer zähfließend, 5 Minuten. A46 jetzt Heinsberg-Düsseldorf zwischen Kreuzholz und Kapellen, 4 Kilometer Stau, 10 Minuten mehr. A52 nach Essen zwischen Tiefenbruch und Breitscheid, 2 Kilometer, auch 5 Minuten. Gegenrichtung zwischen Harzhof und Breitscheid, 5 Kilometer Stau, 20 Minuten plus. A57 nach Nimwegen zwischen Kreuzmeerbusch und Mörs-Hülsdonk, 9 Kilometer zähfließend, 20 Minuten extra. Und in der Gegenrichtung zwischen Neuss-Süd und Kreuzköln-Nord, 9 Kilometer Stau, auch 20 Minuten plus. Gute Fahrt, was geht?
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0: Schönen Nachmittag. Das ist der Mittwoch im Radio. Ihr habt es diese Woche hier bei Antenne Düsseldorf schon gehört. Da kommt richtig was Großes auf uns zu. 20 große Konzerte gibt es von Juni bis Oktober in der Arena und im neuen Open-Air-Park auf den Messeparkplätzen. Die Toten Hosen sind am Start, die Backstreet Boys, Pitbull, viele mehr. Christopher Batschek aus dem Antenne Düsseldorf-Team. Zu den Konzerten werden zehntausende Zuschauer erwartet jeweils, die ja auch alle irgendwie hinkommen wollen und dann auch wieder nach Hause. Zum Beispiel mit der Rheinbahn, ne?
1: Ja, die Rheinbahn spricht deshalb auch selbst von einer ganz besonderen Herausforderung, weil diese Großveranstaltungen auch in einem vergleichsweise kurzen Zeitraum stattfinden. Zum Teil finden die Konzerte ja wirklich auch freitags und dann direkt samstags statt.
0: Okay, der kurze Abstand zwischen den Events ist also eine Herausforderung. Was noch?
1: Es gibt einfach sehr viel zu organisieren. Eine Rheinbahnsprecherin hat das mal für uns aufgelistet. Da ist natürlich der große Fahrgastandrang vor und nach den Konzerten, der bewältigt werden muss. Dann gibt es teilweise auch mehrere parallel laufende Events in der Stadt. Baustellen sind ein Thema und dann muss natürlich aber auch der reguläre Linienbetrieb weiter zuverlässig laufen an den Tagen.
0: Eine ganze Menge. In einem guten Monat geht es auch schon los. Die Vorbereitungen laufen auf Hochtouren, oder?
1: Ja, laut der Rheinbahnsprecherin ist eine frühzeitige und eng abgestimmte Planung ganz wichtig. Und die Rheinbahn setzt da auf verschiedene Maßnahmen. Also dazu gehören angepasste Fahrplankonzepte, zusätzliche Fahrzeuge und Personal, aber auch verstärkte Abstimmungen mit Veranstaltern, der Polizei und den anderen Ordnungsbehörden.
0: Und was noch?
1: In den Werkstätten der Rheinbahn wird auch schon ganz fleißig gearbeitet, denn die Rheinbahn will zu den Konzerten natürlich möglichst viele Bahnen auf die Gleise bringen. Und die Rheinbahnsprecherin hat mir auch noch gesagt, vieles ergibt sich dann auch erst an den Veranstaltungstagen selbst. Also die Rheinbahn will die Lage auch während der Veranstaltungen immer wieder bewerten und dann gegebenenfalls nachjustieren.
0: Das klingt ja erstmal ganz gut. Danke, Christopher. In anderthalb Stunden sprechen wir nochmal weiter, denn mit der Eröffnung des Open-Air-Parks wartet Anfang Juli ja nochmal eine besonders große Herausforderung, auch für die Rheinbahn. Da werden nämlich bei den Konzerten 80.000 Besucher erwartet. 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

0: einen schönen Nachmittag. Das ist der Mittwoch beim Sender der Stadt, Antenne Düsseldorf. 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

0: Schönen Nachmittag zusammen, das ist der Mittwoch im Radio. Wir checken mal, was heute so geht.
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0: Ich glaube, viele werden heute Abend Fußball gucken. Die Bayern gegen PSG, Champions League Halbfinal-Rückspiel, läuft ja in vielen Kneipen und Sportbars. Könnte spannend werden, nach dem 4:5 aus Münchner Sicht im Hinspiel. Wir hatten noch eine spannende Alternative. Der Düsseldorfer Schriftsteller Horst Eckert liest aus seinem neuesten Thriller. Der heißt Die Praktikantin. Es geht, das wird euch überraschen, um eine Praktikantin. Sie arbeitet in einer Lokalredaktion und findet in einem Polizeibericht Ungereimtheiten, recherchiert nach und begibt sich dabei in Gefahr. Lesung startet 19.30 Uhr in der Buchhandlung Bolland und Böttcher, Rethelstraße, Zooviertel. Champions League-Spiel dann um 21 Uhr. Vielleicht kriegt ihr ja beides unter einen Hut. Ne? Weitere Veranstaltungshinweise für heute und die nächsten Tage findet ihr im Netz bei uns. antennedüsseldorf.de/tipps.
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1: Mit Philipp Klees. Guten Tag. Viele Menschen in Düsseldorf könnten heute Abend einen größeren Feuerwehrkonvoi auf den Straßen sehen. Die Uniklinik hat uns bestätigt, dass die Feuerwehr eine Kontaktperson von einem Kreuzfahrtschiff mit Hantavirusfällen zum Universitätsklinikum bringt. Nach Angaben der Stadt sind dafür seit dem Vormittag 7 Fahrzeuge und 17 Einsatzkräfte in Richtung Amsterdam unterwegs. Die Rückkehr wird am späten Abend erwartet. Die Uniklinik betont, dass es sich nicht um einen bestätigten Infektionsfall, sondern um eine Kontaktperson bisher ohne Symptome handelt. Hier in Düsseldorf soll vorsorglich eine medizinische Ersteinschätzung auf der Infektionsstation erfolgen. Weitere Laboruntersuchungen sind geplant. Die Sonderisolierstation wird dafür nach Angaben des Klinikums nicht benötigt. Zuerst hatte die Rheinische Post über den Transport nach Düsseldorf berichtet. Für Menschen in Düsseldorf wird der Konzertsommer in diesem Jahr so groß wie noch nie. Von Anfang Juni bis Mitte Oktober sind in der Arena und im neuen Open-Air-Park insgesamt 20 große Konzerte geplant. Mit den einzigen Europakonzerten der Backstreet Boys und dem einzigen Deutschland-Auftritt von Bad Bunny stehen auch zwei besondere Highlights in Düsseldorf an. D-Live-Geschäftsführer Michael Brill sagte uns im Interview, die Stadt habe sich dieses Vertrauen über Jahre erarbeitet. Wir haben bewiesen, dass Düsseldorf es kann. Entscheidend sei auch, dass die Veranstaltungsorte beliebt und gut erreichbar seien. Los geht der Konzertsommer Anfang Juni mit zwei Auftritten von Robbie Williams. Im Juli stehen dann mit den Toten Hosen und den Broilers auch zwei Düsseldorfer Bands auf der Bühne. Die neue Stadtbahn zum Düsseldorfer Flughafen wird ihren Betrieb nach langer Wartezeit am 4. September aufnehmen. Das haben wir aus dem Rathaus erfahren. Der Start der U80 und U81 musste in den vergangenen Jahren wegen Planungsproblemen mehrfach verschoben werden. Eigentlich hätten die Bahnen schon zur Fußball-EM vor 2 Jahren unterwegs sein sollen. Weitere Infos hat Antenne Düsseldorf-Reporter Joachim Bonn.
2: Jetzt wird es also der 4. September. Damit wird der Düsseldorfer Flughafen an das Stadtbahnnetz angebunden. Die U80 fährt von dort über die neue Strecke bis zum Freilichgradplatz und dann weiter bis zum Düsseldorfer Hauptbahnhof, in der Regel alle 20 Minuten. Die U81 ist zunächst bei besonderen Veranstaltungen die direkte Verbindung zwischen Flughafen und Messe. Langfristig soll sie auf die andere Rheinseite bis nach Neuss verlängert werden. Zur Eröffnung der Flughafenstrecke werden am 4.9. auch hochrangige Politiker von Bund und Land erwartet.
1: Und das waren die Nachrichten mit Philipp Klees.
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4: Das ist ziemlich trüb draußen. Es regnet auch noch bei aktuell 10 Grad. Heute Abend soll es dann aber trocken bleiben. Morgen auch. Aber viele Wolken bei 15 Grad am Donnerstag. Freitag wird es milder und freundlicher. Am Wochenende geht es dann wieder über die 20 Grad-Marke.
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4: Ja, bei dem Wetter wird Auto gefahren, deshalb ist es ziemlich voll. Lastring zum Beispiel ist ziemlich verstopft zwischen Düsseltal und Oberbilk in beiden Richtungen. Münchner Straße, Südring, Völklinger Straße, auch auf der B1 in der Gegenrichtung. Richtung Süden vor dem Rhein-Ufer-Tunnel, dann Cornelius- und Erasmusstraße in beiden Richtungen. Die Autobahnstaus jetzt laut ADAC mit einem Zeitverlust von mindestens 8 Minuten. A3 nach Oberhausen zwischen Kreuz Breitscheid und Kreuz Kaiserberg, 4 Kilometer, 9 Minuten mehr. A3 nach Köln zwischen Hildener Kreuz und Dreieck Langenfeld, 6 Kilometer zäh fließen, 10 Minuten plus. Die 44 nach Essen zwischen Reichswaldallee und Ratingen Ost, 2 Kilometer Stau. 8 Minuten extra. A46 nach Wuppertal zwischen Wersten und Hildener Kreuz, 10 Minuten plus, 4 Kilometer Stau an dieser Stelle. Die 46 jetzt Heinsberg-Düsseldorf zwischen Kreuzholz und Kapellen, 5 Kilometer zähfließend und 10 Minuten. Und die A52 Essen-Düsseldorf zwischen Harzopf und Breitscheid, 5 Kilometer Stau, mehr als 20 Minuten extra. A57 nach Nimwegen zwischen Kreuz-Meerbusch und Krefeld-Gartenstadt, 5 Kilometer zähfließend. 10 Minuten dauert es da länger, in der Gegenrichtung zwischen Dormagen und Kreuzköln-Nord, 7 Kilometer stockend, auch 11 Minuten mehr.
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4: Mittwoch, der 6. Mai, das heißt kein Jahr mehr bis zur Landtagswahl hier in NRW. Wir stimmen euch diese Woche darauf ein, unter anderem mit einer Sondersendung aus dem Landtag übermorgen, Freitagvormittag. Und dafür sammeln wir auch eure Fragen, was euch hier in NRW beschäftigt, was euch wichtig ist in Sachen Politik. Wir hören es gleich mal ausführlich in 5 Minuten. Einen schönen Nachmittag. Ich bin Dennis Lieske. Hallo zusammen.

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0: Mittwochnachmittag, wir sind Antenne Düsseldorf und am Freitag sind wir unterwegs, dann senden wir für euch den Vormittag aus dem Landtag im Hafen, denn es ist nur noch ein Jahr und dann ist wieder Landtagswahl bei uns. Kollege Niklas Lünebach, bis dahin hat die Politik noch ein bisschen was zu tun, ne?
1: Auf jeden Fall. Und was genau das ist, das möchten wir eben von euch wissen. Also, welche Themen interessieren euch gerade aktuell am meisten? Welche Wünsche habt ihr an unsere Politiker? Und dann nehmen wir das alles mit und konfrontieren genau diejenigen, die das alles in Ordnung bringen sollen, nämlich die Politiker hier bei uns im Landtag.
0: Ganz genau. Ihr könnt uns eure Wünsche, eure Gedanken zuschicken online. Da haben wir einen Fragebogen bereitgestellt auf antennedüsseldorf.de und da haben wir auch schon einiges reingekriegt. Was beschäftigt die Menschen aktuell, Niklas?
1: Oh, das sind sehr viele Dinge. Also von Rente bis mehr Unterstützung von Sportvereinen ist da wirklich alles dabei. Wir fragen zum Beispiel auch, fühlt ihr euch von der Politik verstanden und gesehen? Da schreibt Martin tatsächlich teilweise ja. Aber er findet, die Schulpolitik ist ihm trotzdem zu unbeständig, ist ein großes Hin und Her. Da muss sich einiges ändern. Wir fragen zum Beispiel auch in dem Fragebogen, welche Erwartungen habt ihr an die Landespolitik? Ingrid erwartet erstmal mehr Zusammenhalt unter den Politikern. Carsten schreibt ganz einfach, tut endlich etwas. Und eure Meinung, die könnt ihr uns eben auch sehr gerne schreiben. Dann nehmen wir am Freitag das Ganze mit in den Landtag.
0: Also füllt gerne den Fragebogen aus. Das Formular findet ihr bei uns im Netz. antennedüsseldorf.de. Midnight Oil jetzt. Better Burning.

0: Aktuelle Meldung von der A46. Wuppertal-Düsseldorf. Zwischen Erkrath und Düsseldorf-Süd hat es einen Unfall gegeben. Da staut es jetzt im Moment. Achtung, die Unfallstelle ist ungesichert. 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Letzte Runde für heute.
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0: Die Unfallstelle ist ungesichert. 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

0: Also bei der Großen planen wir wahrscheinlich wieder so ein neues großes Holzpferd für den Kindergarten. Das alte hat sie geschenkt bekommen und das fällt so langsam auseinander.
1: Ja, Sie ist ja auch sehr pferdebegeistert, wie viele Mädels in dem Alter.
0: Ja, sie geht einmal die Woche zum Reiten.
1: Ah ja, ich kenne mich jetzt nicht so ganz aus, aber ich glaube, das ist schon ein teures Hobby, ne?
0: Also jetzt für das Reiten, da ist auch Theorie mit dabei, so um die 100 Euro.
1: Aber Romy, Geld ist ein gutes Thema. Wir wollen deinen Kontostand ein bisschen aufpeppen mit dem Geldregen. Du kennst die Befehle, weiter und stopp, dann würde ich sagen. Mhm. Viel Glück, hier ist dein Geldregen.
0: Danke.
2: 300 Euro.
0: Weiter.
2: 900 Euro.
0: Weiter.
2: 1500 Euro.
0: Weiter.
2: 2000 Euro.
0: Stopp.
1: Das war ein Stopp, ja?
0: Ja, auf jeden Fall.
1: Das haben wir registriert und ich würde sagen, Romy, davon gibt es aber dicken Holzpferd.
0: Aber wirklich, auch ich bin richtig am Zittern. Dankeschön. Oh, mein Herz pochert. Ich bin total aufgeregt, total zittrig.
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0: Budapest ruft und die Bayern sind bereit. Antenne Düsseldorf am Mittwochnachmittag vor dem Champions League-Knaller in München. Die Bayern erwarten Paris Saint-Germain zum Halbfinal-Rückspiel. Kurze Erinnerung, vor 8 Tagen gab es in Paris das Hinspiel. Legendäre Partie. PSG gewinnt 5:4. Heißt, die Bayern brauchen heute einen Sieg. Und den wollen sie liefern, sagt Abwehrspieler Jonathan Tah.
1: Ja, natürlich. Ich freue mich extrem auf das Spiel. Es ist ein großes Spiel, es fühlt sich groß an und dementsprechend ist man natürlich nochmal angespannter, fokussierter. Aber das, was überwiegt, ist einfach die Vorfreude auf das Spiel. Ich habe einfach das Gefühl, dass ganz München einfach sich darauf freut und bereit ist, dieses Spiel zu Hause zu gewinnen und ins Finale zu kommen.
0: Also die Bayern und ihre Fans sind heiß auf das zweite Champions League Halbfinale gegen PSG. Anstoß ist heute Abend um 21 Uhr. Hier ist Antenne Düsseldorf am Mittwoch.
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1: Mit Malte Albrecht. Guten Tag. Ermittler sind heute in fast ganz Deutschland gegen junge rechtsextremistische Gruppen vorgegangen. Nach Angaben der Generalbundesanwaltschaft waren mehr als 600 Polizisten in 12 Bundesländern an der Razzia beteiligt. Weitere Einzelheiten von Thorsten Adolfs.
2: Im Visier stehen 36 junge Leute, die in Gruppen wie Jung und Stark oder der Neuen Deutschen Welle organisiert sein sollen. Der Potsdamer Politologe Christoph Schulze sagte, in den betroffenen Gruppen seien sehr junge Neonazis. Sie würden sich gegen alles wenden, was als links und Antifa wahrgenommen werde und auch gegen die LGBTIQ-Community. Die Größe der Gruppen sei aber durchschaubar. Der Vorwurf wiegt schwer. Es geht um die Bildung einer kriminellen Vereinigung. Die Ermittler werfen einigen der Beschuldigten vor, politisch Andersdenkende oder Menschen, die sie für Pädophile hielten, regelrecht aufgelauert und zusammengeschlagen zu haben. Festgenommen wurde heute zwar niemand. Mit den Durchsuchungen von rund 50 Objekten soll jetzt aber Klarheit in die laufenden Ermittlungen gebracht werden. Es ging vor allem darum, Beweise zu sichern. Bundesjustizministerin Hubich sagte, sie sei erschüttert darüber, dass gerade junge Menschen in solch militante Strukturen abdriften würden. Die Angriffe der Rechtsextremisten würden sich auch direkt gegen unsere Demokratie richten, so Hubich. Der Rechtsextremismus sei aktuell die größte Gefahr, die Deutschland von innen bedrohe.
1: Und jetzt weitere Nachrichten in der Zusammenfassung. Nach den Hantavirus-Fällen auf einem Kreuzfahrtschiff wird eine Kontaktperson nach Düsseldorf gebracht. Sie soll in der Uniklinik untersucht werden. Die Person zeige keine Symptome und sei deshalb vermutlich nicht infiziert, teilte das Klinikum mit. Die Untersuchung erfolge rein vorsorglich zur medizinischen Abklärung. Bundesarbeitsministerin Baas will im Juni einen Gesetzentwurf für flexiblere Arbeitszeiten vorlegen. Das hat sie im Bundestag angekündigt. Geplant ist eine wöchentliche statt einer täglichen Höchstarbeitszeit. Ziel sei eine bessere Vereinbarkeit von Familie und Beruf. Gewerkschaften lehnen die Pläne allerdings ab. Mit einem Großaufgebot hat die Polizei am Morgen Teile der Justizvollzugsanstalt Euskirchen und mehrere Wohnungen durchsucht. Mehrere Gefängnismitarbeiter stehen im Verdacht der Bestechlichkeit. Sie sollen Häftlingen gegen Geld, Ausgang oder Hafturlaub ermöglicht haben. Fragen kostet nichts. Das sagt man immer so. Bei ChatGPT stimmt das aber nur bedingt. Denn der Entwickler OpenAI investiert in diesem Jahr rund 50 Milliarden Dollar, also etwa 43 Milliarden Euro, nur in Rechenleistung. Das hat jetzt zum ersten Mal ein Topmanager bestätigt. Die Summe zeigt, künstliche Intelligenz ist extrem teuer, vor allem weil die Technologie noch relativ neu ist und ständig weiterentwickelt wird. Und OpenAI plant schon weiter. In den nächsten Jahren soll insgesamt mehr als 1 Billion Dollar in KI-Infrastruktur fließen. ChatGPT hatte vor einigen Jahren den großen KI-Boom ausgelöst. Inzwischen ist der Wettbewerb deutlich härter geworden, etwa durch Google Gemini oder das KI-Unternehmen xAI von Elon Musk. Und das waren die Nachrichten mit Malte Albrecht.
3: Das Düsseldorf-Wetter. Hat immer noch ein bisschen Regen dabei, der zieht aber ab. Heute Abend soll es trocken bleiben. Morgen zwar grau, aber kein Regen. Am Freitag spielt auch die Sonne wieder mit bei Temperaturen bis 18 Grad. Im Moment sind es 10 Grad.
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3: Auf der Herzogstraße ist es voller stadteinwärts und rund um den Oberbilker Markt sowie dann weiter auf dem Lastring zwischen Graffenberg und Oberbilk. Voller auf der Danziger Straße rund um den Nordfriedhof in beiden Richtungen. Und das hier meldet der ADAC von den Autobahnen. Achtung auf der A46 Wuppertal-Düsseldorf zwischen Erkrath und Düsseldorf-Süd hat es einen Unfall gegeben. A3 nach Oberhausen zwischen Breitscheider Kreuz und Kreuz-Kaiserberg 4 Kilometer zähfließender Verkehr, 10 Minuten mehr. A3 nach Köln zwischen Mettmann und Leverkusen-Zentrum 12 Kilometer stockend, mehr als eine Viertelstunde plus. Die A46 Heinsberg-Düsseldorf zwischen Kreuzholz und Kapellen 5 Kilometer zähfließend, 10 Minuten. Zwischen Üdesheim und Erkrath insgesamt 5 Kilometer Stau, mehr als eine halbe Stunde mehr da. Jetzt die A46 Wuppertal in Fahrtrichtung Heinsberg zwischen Düsseldorf Süd und Üdesheim. 3 Kilometer Stau, da nach diesem Unfall eine halbe Stunde plus. Wenn ihr weiterfahrt, löst es sich auf. Bis Neuss-Holzheim nochmal stockender Verkehr und 10 Minuten plus. A52 nach Essen zwischen Ratingen und Kettwig 2 Kilometer, 10 Minuten plus. Gegenrichtung zwischen Rüttenscheid und Breitscheid 6 Kilometer Stau, eine halbe Stunde mehr. A57 nach Krefeld zwischen Kreuzmeerbusch und Mörs-Hülsdorf 9 Kilometer zähfließend, eine Viertelstunde. Und in der Gegenrichtung zwischen Dormagen und Kreuzköln-Nord 5 Kilometer stockender Verkehr, 10 Minuten plus.
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3: der für 17 Einsatzkräfte von Feuerwehr und Gesundheitsamt ein bisschen anders verläuft als geplant. Ihr habt es bei uns gerade in den Nachrichten auch kurz gehört. Die sind unterwegs nach Amsterdam, um eine Kontaktperson des Hunter-Virus-Ausbruchs auf einem Kreuzfahrtschiff abzuholen und in die Düsseldorfer Uniklinik zu bringen. Heute Abend sollen sie wieder zurück sein. Alle Infos dazu gleich hier bei Antenne Düsseldorf gegen 10 nach 4. Ich bin Dennis Lieske, hallo. Voll.

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0: Jäger mit Ray Parker Jr. und Ghostbusters. Nicht die Geisterjäger, sondern die Feuerwehr ist im Moment im Einsatz im Unitunnel auf der A46. Der war bis gerade gesperrt in beiden Richtungen. Die Brandmeldeanlage hatte da ausgelöst, war aber nichts. Fehlalarm. Der Tunnel wird jetzt wieder freigegeben. Antenne Düsseldorf am Mittwochnachmittag. Heute Abend ist die Feuerwehr da auch unterwegs in diesem Bereich mit einem Konvoi. Ziel die Uniklinik. Philipp Klees aus der Antenne Düsseldorf Nachrichtenredaktion. Es klingt mal erst dramatisch nach einer besonderen Lage. Was ist da genau los?
1: Ja, besonders ist das auf jeden Fall, aber wichtig erstmal die Einordnung. Es geht nicht um einen bestätigten Hunter-Virus-Fall in Düsseldorf, sondern nach Angaben der Uniklinik um eine Kontaktperson, die bisher keine Symptome zeigt. Diese Person soll von einem Kreuzfahrtschiff kommen, auf dem es Hunter-Virus-Fälle gegeben hat und wird jetzt vorsorglich zur Untersuchung hier zu uns nach Düsseldorf gebracht.
0: Aber allein daran merkt man schon, die Stadt und die Uniklinik gehen da sehr kontrolliert vor, sehr, sehr vorsichtig sind sie. Die Feuerwehr ist da sogar mit einem größeren Aufgebot dafür dann unterwegs, ja?
1: Ja, genau. Nach Angaben der Stadt ist die Feuerwehr Düsseldorf seit dem Vormittag mit 7 Fahrzeugen und 17 Einsatzkräften in Richtung Amsterdam unterwegs. Von dort soll die Person dann vom Flughafen nach Düsseldorf gebracht werden. Die Rückkehr dieses Konvois wird erst für den späten Abend erwartet. Das könnte also tatsächlich auffallen, wenn Menschen heute Abend in der Stadt unterwegs sind.
0: Für alle, die das sehen, sich dann vielleicht fragen, ist es gefährlich, besteht da Gefahr? Ist die zweite wichtige Nachricht, auch die Uniklinik selbst bremst da.
1: Ja, absolut. In Düsseldorf soll auf der Intensivstation erstmal eine medizinische Ersteinschätzung gemacht werden auf dieser Infektionsstation. Dazu kommen dann weitere Laboruntersuchungen. Die Sonderisolationsstation, die wird nach Angaben der Uniklinik dafür nicht gebraucht. Auch das zeigt schon, dass man die Lage ernst nimmt, aber eben nicht als akuten Extremfall bewertet.
0: Wichtig ist ja auch, was das für die Menschen hier bei uns in der Stadt bedeutet. Bei so einem Thema schwingt natürlich schnell Angst mit, Unsicherheit.
1: Ja, ne? Absolut, ja genau. Und deshalb ist diese Einordnung nochmal zentral. Das Risiko für die Allgemeinbevölkerung gilt unter anderem laut WHO, also Weltgesundheitsorganisation, weiterhin als sehr, sehr gering. Heißt also, das ist ein medizinisch besonderer und gut abgesicherter Transport, aber eben kein Anlass für Alarm in Düsseldorf.
0: Danke dir, Philipp, für die Einordnung. Bisschen Entwarnung in diesem Fall, Hunter-Virus-Alarm. Wir halten euch dazu natürlich weiter auf dem Laufenden, auch bei uns im Netz, antennedüsseldorf.de.

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1: Herbert Grönemeyer und Stück vom Himmel, Lied 1 am Mittwochnachmittag. Nach der Arbeit nochmal richtig Kohle mit nach Hause nehmen, das geht ganz easy.
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3: Ja, verrückt.
4: Ich hoffe, ich störe nicht allzu sehr.
3: Nein, das passt.
4: Wunderbar. Feli, kannst du dich an gestern Abend erinnern?
3: Ja, kann ich. Da war ich mit den Kindern im Auto und mein Sohn sagt, Mama, ich probiere jetzt. Ich sage, okay, dann probier, vielleicht haben wir Glück. So, und dann sagt Mama, ruf jetzt doch zurück. Ich sage, ich habe keine Ahnung, wann. Das kann, muss aber nicht.
4: Ich sag dir mal die Antwort auf diese Frage deines Sohns.
3: Ja.
4: Wir rufen nicht gestern zurück. Wir rufen genau in diesem Moment zurück.
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0: schönen Nachmittag. Der Mittwoch hier bei Antenne Düsseldorf nochmal mit dem Hinweis, dass der Unitunnel auf der A46 in beiden Richtungen gesperrt war bzw. ist. Die Feuerwehr braucht noch einen Moment, um die Brandmeldeanlage da wieder zurückzuschalten. Nichts passiert. Fehlalarm kann aber ein bisschen dauern, bis sich die Staus da auflösen. Also geduldig sein. Und bitte nicht zu schnell fahren. Auch heute wird geblitzt am Flingerbruch, unter anderem auf der Merowinger, der Kaiserswerther-Straße und der Theodorstraße. Wenn ihr noch mehr seht, Radarfallen, aber auch Staus oder andere Verkehrsstörungen, meldet's rein per Text oder Sprachnachricht über die Antenne Düsseldorf-App, damit wir gemeinsam besser ankommen.
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1: Mit Philipp Klees. Guten Tag. In Düsseldorf läuft heute ein besonderer Einsatz rund um die Uniklinik und die Feuerwehr. Nach Angaben des Universitätsklinikums wird eine Kontaktperson von einem Kreuzfahrtschiff mit Hantavirusfällen zur vorsorglichen Untersuchung in die Stadt gebracht. Zuerst hatte die Rheinische Post darüber berichtet. Weitere Infos hat Antenne Düsseldorf-Reporter Joachim Bonn.
2: Die Uniklinik erklärt, dass es sich ausdrücklich nicht um einen bestätigten Hantavirusfall handelt, sondern um eine bisher asymptomatische Kontaktperson. Die Feuerwehr ist nach Angaben der Stadt seit dem Vormittag mit 7 Fahrzeugen in Richtung Amsterdam unterwegs. Von dort soll die Person vom Flughafen nach Düsseldorf gebracht werden. Die Rückkehr des Konvois wird am späten Abend erwartet. In Düsseldorf soll auf der Infektionsstation eine medizinische Ersteinschätzung erfolgen. Dazu sind weitere Laboruntersuchungen geplant. Die Sonderisolierstation wird nach Angaben der Uniklinik dafür nicht benötigt. Das Risiko für die Allgemeinbevölkerung gilt unter anderem laut WHO weiter als sehr gering.
1: Hier in Düsseldorf steht in diesem Jahr der bisher größte Konzertsommer an. Zwischen Anfang Juni und Mitte Oktober sind in der Arena und im neuen Open-Air-Park 20 große Konzerte geplant. Zu den Besonderheiten zählen die einzigen Europakonzerte der Backstreet Boys und der einzige Deutschland-Auftritt von Bad Bunny. Für D-Live-Geschäftsführer Michael Brill ist das Konzertprogramm das Ergebnis harter Arbeit und enger Zusammenarbeit in der Stadt.
3: Wenn wir hier etwas realisieren wollen, machen alle mit. Also da meine ich nicht nur Politik und Verwaltung, sondern da meine ich die Gastronomen, damit meine ich unsere Partner vom Flughafen, von der Messe all diejenigen, die eben mit dafür fiebern, dass in Düsseldorf viel passiert.
1: Der Konzertsommer startet Anfang Juni mit 2 Arena-Konzerten von Robbie Williams. Im Juli gibt es dann zum ersten Mal ein Konzert im neuen Open-Air-Park auf dem Messeparkplatz. Dann werden 80.000 Zuschauerinnen und Zuschauer bei System of a Down erwartet. Viele Menschen in Düsseldorf müssen sich ab morgen rund um das Messegelände in Stockholm auf mehr Verkehr einstellen. Dort startet die internationale Verpackungsmesse Interpack. Sie läuft bis nächsten Mittwoch und bringt nach Angaben der Veranstalter rund 2.800 Aussteller aus aller Welt nach Düsseldorf. Für Menschen in der Stadt bedeutet das vor allem mehr Betrieb auf den Straßen und in den Bahnen rund um die Messe. Besonders voll könnte es am Sonntag im Norden Düsseldorfs werden, weil dann parallel auch Fortuna in der Arena spielt. Wer nach Stockholm muss, sollte deshalb möglichst Bus und Bahn nutzen. Und nach eher schwierigen Verkehrsaussichten rund um die Messe gibt es für viele Autofahrerinnen und Autofahrer in Düsseldorf jetzt auch eine sehr gute Nachricht. Die Reparatur an der A52-Brücke über die Ruhr zwischen Düsseldorf und Essen ist abgeschlossen. In der kommenden Nacht soll die Baustelle abgebaut werden. Danach kann der Verkehr dort wieder ohne die bisherigen Einschränkungen fließen. Für viele Pendlerinnen und Pendler zwischen Düsseldorf und dem Ruhrgebiet bedeutet das vor allem mehr Entlastung auf einer wichtigen Strecke im Berufsverkehr. In den vergangenen Monaten hatte es dort wegen der beschädigten Brücke immer wieder lange Staus gegeben. Zuletzt war pro Richtung nur eine Spur frei. Der FC Bayern braucht heute Abend gegen Paris Saint-Germain einen Sieg für das Finale der Champions League. Nach dem 4:5 im Hinspiel setzen die Münchner im Rückspiel weiter auf ihre offensive Spielweise. Trainer Kompanie sagt, Bayern wolle seine Stärken nicht aufgeben. Anstoß ist um 21 Uhr, zu sehen ist das Spiel unter anderem bei DAZN. Und das waren die Nachrichten mit Philipp Klees.
4: Das Düsseldorf-Wetter.
5: Ja, es ist herbstlich immer noch, aber es neigt sich dem Ende entgegen, dieses Wetter. Nachmittags kann es noch ein bisschen regnen, heute Abend dann aber trocken. Aktuell 10 Grad hier bei uns in Herd. Morgen 15 Grad und zwar stark bewölkt. Dann wird es aber nicht mehr nass. Ab Freitag wird es dann immer freundlicher und auch wärmer.
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5: Ihr habt es mitbekommen, der A46-Tunnel, Unitunnel, ist gesperrt gewesen. Da ist die Brandmeldeanlage losgegangen. Die Feuerwehr war da vor Ort, hat es kontrolliert. Alles ist gut. Es wird wieder freigegeben. Aber in dem Bereich stockt es natürlich auf der Autobahn. Da ist es noch sehr, sehr voll. Viele sind auch abgefahren, deshalb voll auf der Heidelberger und der Deutzer Straße. In Fahrtrichtung stadteinwärts, stadtauswärts stockt es auch auf der Karl-Geusen, der Erkrather Straße und der Bernburger Straße Richtung Autobahn. Am Werstener Feld ist es voller, rund ums Werstener Kreuz, Ickerswader Straße, auch Münchner Straße stadtauswärts. Da in dem Bereich auch rund um den Unterbacher See auf der Rotenbergstraße stadteinwärts. Da müsst ihr mehr Zeit einplanen, es sollte sich dann aber jetzt bald alles auflösen. weil die Autobahn wieder freigegeben werden konnte. Auf dem Südring und der Völklinger Straße stadteinwärts stockt es, ebenso auf dem nördlichen Zubringer stadteinwärts und auf der Danziger Straße stadtauswärts. Das hier sind die Autobahnstaus, die euch laut ADAC mehr als 10 Minuten kosten. Die A46 jetzt mal ausgenommen. A3 nach Oberhausen zwischen Breitscheider Kreuz und Oberhausen-Dierich 4 Kilometer Stau, eine halbe Stunde. A3 nach Köln zwischen Mettmann und Leverkusener Kreuz 14 Kilometer stocken, 20 Minuten mehr. Die A52 nach Essen zwischen Tiefenbruch und Kettwig 4 Kilometer, 10 Minuten dauert es länger. Gegenrichtung zwischen Rüttenscheid und Breitscheid 6 Kilometer, eine halbe Stunde mehr. Und die A57 in Fahrtrichtung Köln zwischen Worringen und Kreuzköln Nord 6 Kilometer stocken, 10 Minuten. Davos geht euch unterwegs. Gute Fahrt.
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5: Hallo, Dennis Liebke ist hier und das ist eine Herausforderung für die Rheinbahn. 80.000 Menschen werden im Sommer auf dem Messeparkplatz erwartet. Dort eröffnet ja der neue Open-Air-Park. Verschiedene Konzerte sind geplant. Die meisten Besucher werden dann wohl mit der Stadtbahn anreisen. Wie das alles klappen soll, ihr hört es in 5 Minuten hier bei Antenne Düsseldorf.

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0: Mittwochnachmittag, hier ist Antenne Düsseldorf und sie ist wohl für die meisten regelmäßige Begleiterin, die Rheinbahn. Sie bringt uns zur Arbeit und im Sommer hoffentlich auch zuverlässig zu den ganzen Konzerten in der Arena und im neuen Open-Air-Park auf dem Messegelände. Denn ihr habt es gehört, der Mega-Konzertsommer steht an mit den Toten Hosen, mit Bad Bunny, den Backstreet Boys, Christopher Batschek, Antenne Düsseldorf. Eine ganz besondere Herausforderung wartet auf die Rheinbahn dann am 10. Juli.
1: Ganz genau, dann eröffnet die amerikanische Metalband System of a Down nämlich den Open Air Park und da werden 80.000 Besucherinnen und Besucher auf dem Messeparkplatz erwartet. Es wird also richtig voll und viele werden sicher mit der Rheinbahn an- und abreisen wollen.
0: Wie möchte die Rheinbahn diesen Ansturm bewältigen?
1: Die Rheinbahn setzt auf ein deutlich erweitertes Verkehrsangebot, hat mir eine Sprecherin gesagt. Heißt vermutlich mehr Fahrzeuge und damit auch mehr Personal. Vor Ort setzt die Rheinbahn dann auch auf eine klare Lenkung der Fahrgastströme und sie wird das vor Ort auch ganz genau beobachten. Die Rheinbahn möchte die An- und Abreise möglichst gleichmäßig verteilen und Engpässe frühzeitig erkennen und dann auch gegensteuern.
0: Jetzt gibt es ja im Sommer noch eine weitere Besonderheit. Mitte Juli gibt es Samstags- und Sonntagskonzerte von OneRepublic und Pitbull und gleichzeitig startet die Rheinkirmes auf den Oberkasseler Rheinwiesen. Da werden auch viele Leute mit der Bahn hinfahren. Wie geht denn die Rheinbahn damit um?
1: Ja, das wird wohl nochmal eine ganz besondere Herausforderung, hat mir die Rheinbahn-Sprecherin auch bestätigt. Es wird wohl so sein, dass das gewohnte Angebot zwischen Arena und Kirmes teilweise aufgeteilt werden muss. Die Rheinbahn ist aber zuversichtlich, dass sie für die Besucherinnen und Besucher ein insgesamt gut abgestimmtes und akzeptables Angebot sicherstellen kann.
0: Wir werden es erleben. Im Juli, der Mega-Konzertsommer wird für die Rheinbahn eine Herausforderung, weil gleichzeitig auch noch teilweise die Kirmes stattfindet. Das waren die Infos dazu hier bei uns, Antenne Düsseldorf. Der Mittwochnachmittag mit Dennis Lieske.

Hallo am Mittwoch, hier ist Antenne Düsseldorf. Und in etwas weniger als einem Jahr ist hier bei uns in Nordrhein-Westfalen Landtagswahl. Am 25. April 2027 dürfen über 13 Millionen Menschen ihr Kreuzchen machen. Wir wollen deshalb auf den

0: Stand der Dinge gucken. Ein Jahr vor der Landtagswahl stellt sich natürlich die Frage, wie stehen denn die Parteien so da im Moment? José Nacian, die Antenne Düsseldorf im Landtagsstudio. Wie ist denn die Lage so?
1: Sie ist sehr, sehr unterschiedlich. Die CDU ist aktuell ja Regierungspartei, stellt den Ministerpräsidenten, hat also den Amtsbonus. In den jüngsten Umfragen schneidet sie auch als stärkste Kraft ab. Direkt danach landet in einer Umfrage der NRW-Zeitungen die AfD auf Platz 2, auf Platz 3 die Grünen, auf Platz 4 die SPD und als fünfte Partei hätte die Linke Chancen, in den Landtag einzuziehen. Die FDP würde es nach dieser Umfrage gar nicht erst in den Landtag schaffen.
0: Wer hat denn aktuell die besten Karten?
1: Das ist sehr schwer zu sagen. Die CDU startet ja mit Vorteil durch den Amtsinhaber, aber sie ist nicht unantastbar. Bei jeder Wahl, die ich bisher erlebt habe, hat sich erst wenige Wochen vorher gezeigt, ob es eine Wechselstimmung gibt und dann ging es sehr, sehr schnell. Man muss sagen, dass die SPD große Probleme in NRW hat, obwohl sie historisch hier immer schon sehr stark war. Die Grünen, die schwimmen immer irgendwie so mit, aber ihr Kernthema, das Klima, ist aus dem Fokus geraten. Die AfD erlebt in ganz Deutschland gerade Aufwind, das zeigt sich auch bei uns. Und für die FDP muss ich sagen, schafft sie es nicht mehr in den NRW-Landtag, dann sehe ich kaum Chancen, dass sie es nochmal in den Bundestag schafft.
0: Okay, aber es kann sich ja alles noch verschieben bis zur Wahl, ist ja noch ein Jahr hin.
1: Ja, sehr, sehr deutlich sogar. Es gibt Politikwissenschaftler, die sprechen von NRW als Swing State. Die Menschen entscheiden sich hier sehr spät und dazu kommt, dass die Bundespolitik hier stark hineinwirkt. Das kann die Kräfteverhältnisse nochmal verschieben. Bessert sich das Ansehen der Koalition in Berlin, könnte das auf die Werte von CDU und SPD hier in NRW einzahlen, sinkt das Ansehen, dann dürfte das ziemlich deutlich auf das Konto der AfD und der Linken einzahlen.
0: Also ein Jahr vor den Landtagswahlen in Nordrhein-Westfalen ist das Rennen noch völlig offen, können wir sagen. Einschätzungen dazu waren das von José Nacian aus dem Antenne Düsseldorf Landtagsstudio. Dankeschön.

0: Schönen Nachmittag, das ist der Mittwoch hier bei Antenne Düsseldorf. 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
1: Mit Mai Thalbricht. Guten Tag. Durch den Iran-Krieg sind die Treibstoffpreise stark gestiegen. Nicht nur an der Tankstelle, sondern auch an den Flughäfen. Die Sorge wächst, dass es vor der Urlaubssaison zu Engpässen kommt. Israel hat deshalb jetzt Deutschland Kerosinlieferungen angeboten. Nach Angaben des Wirtschaftsministeriums laufen dazu schon Gespräche. Mehr zum Thema von Thorsten Adolfs.
2: Auch wenn sich die Preise für Kerosin wegen des Kriegs im Iran mehr als verdoppelt haben, sagen Experten, wir haben im Moment keine akute Not. Weil die Lieferverträge direkt zwischen den Firmen ausgehandelt werden, ist aber auch nicht ganz klar, wie viel wirklich vorhanden ist. Das Wirtschaftsministerium hat das Thema auch deshalb im Blick, um bei Engpässen im Sommer schnell reagieren zu können. Man stehe mit mehreren Ländern in Kontakt, heißt es aus Berlin. Außerdem werde die Lage wegen der Blockade der Straße von Hormus ganz genau beobachtet. Sollte es brenzlig werden, könne man sofort nachsteuern. Die Lufthansa bereitet sich trotzdem schon auf einen möglichen Versorgungsengpass vor. Der Chef der Airline Spohr sagte, es sei besser, sich jetzt darüber Gedanken zu machen, denn die Behörden würden für nötige Schritte manchmal etwas Zeit benötigen.
1: Und jetzt Meldungen im Überblick. Bundeskanzler Merz hat sich vorsichtig zum Tankrabatt geäußert. Er funktioniere so leidlich, sagte Merz im ZDF. Einige Tankstellen hätten wirklich um 17 Cent reduziert, andere hätten es weniger getan. Russland ignoriert nach ukrainischen Angaben die einseitig von Kiew angeordnete Feuerpause. Präsident Zelensky sprach von mehr als 1800 Verstößen. Am Abend werde über das weitere Vorgehen entschieden. In Deutschland sind am späten Abend viele Internetseiten nicht erreichbar gewesen. Betroffen waren Seiten mit dem Adressende .de. Grund war eine Störung im sogenannten DNS-Service, einer Art Adressbuch für das Internet. Das teilte die Registrierungsstelle DENIC in Frankfurt mit. Das Land Nordrhein-Westfalen will stärker gegen die asiatische Hornisse vorgehen. Die höchst aggressive Insektenart breitet sich in NRW immer weiter aus. Deshalb sollen nun auch Imker mithelfen. Geschulte Imker bekommen für eine fachgerechte Entfernung von Nestern 150 bis 300 Euro. Finanziell unterstützt werden auch Schutzkleidung und Ausrüstung. Thorsten Ortmann hat mehr zum Thema.
3: Sie ist laut, hat auffällig gelbe Beinchen und ist hochaggressiv. Die asiatische Hornisse wird in NRW zunehmend zum Problem. 2025 wurden mehr als 7300 Exemplare gemeldet. Im Jahr zuvor waren es nur 1400. Die Hornisse bedroht heimische Bienenvölker und kann auch für den Menschen gefährlich werden, sagt Markus Hellkuhl vom Landesverband Westfälischer und Lippischer Imker.
4: Der Stich ist extrem unangenehm. Der Stachel ist dreimal so lang wie der einer Biene. Die verspritzen auch Gift im Vorbeiflug. Die spritzen direkt in die Schleim. Heute direkt in die Augen rein. Man hat davon gehört, dass mehrfach auch die Intensivstationen dann bemüht werden mussten.
3: Die asiatische Hornisse baut ihre Nester vorwiegend in Hecken, Geräteschuppen oder Dachüberständen. Wer ein Nest sieht, sollte auf keinen Fall versuchen, es selbst zu beseitigen, so Markus Hellkuhl, sondern den örtlichen Imkerverein oder Schädlingsbekämpfer kontaktieren.
1: Und das waren die Nachrichten mit Malte Albrecht.
5: Das Düsseldorf-Wetter. Wird besser, der Regen lässt nach. Heute Abend bleibt es dann trocken, allerdings kühl. Nur 10 Grad aktuell, morgen 15 Grad. Grau, aber kein Regen mehr. Am Freitag wird es dann freundlich. Sonne und Wolken wechseln sich ab bei 18 Grad.
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5: Auf dem Südring und der Völklinger Straße stadteinwärts stockt's und dann auch noch weiter im Rhein-Ufer-Tunnel Richtung Oberkasseler Brücke insgesamt 10 Minuten plus. Die Gegenrichtung auf der B1 auf dem Kennedy-Damm stadteinwärts 5 Minuten. Insgesamt sind die Straßen in der Stadt ziemlich voll. Klar bei diesem Wetter. Jetzt nur die Autobahnstaus, die euch mehr als 10 Minuten Zeit kosten. A3 nach Köln zwischen Hildener Kreuz und Kreuz Leverkusen 14 Kilometer zählt. Fließend laut ADAC mehr als 20 Minuten plus. Die A46 Heinsberg-Wuppertal zwischen Neuss-Süd und Bilk 2 Kilometer Stau eine Viertelstunde. Da war der Unitunnel auf der A46 eben zeitweise gesperrt. Das dauert, bis sich das aufgelöst hat. Auch in der Gegenrichtung ist es deshalb voller. Wuppertal-Düsseldorf zwischen Kreuzhilden und Neuss-Üdesheim 4 Kilometer mehr als 20 Minuten extra. A52 nach Essen zwischen Ratingen und Kettwig 9 Kilometer zähfließend, eine Viertelstunde. A52 jetzt in der Gegenrichtung zwischen Harzhopf und Breitscheid 5 Kilometer Stau, mehr als 20 Minuten. A57 nach Nimwegen zwischen Bowert und Mörs-Hülsdonk 12 Kilometer zähfließend, eine Viertelstunde. In der Gegenrichtung zwischen Neuss-Süd und Kreuzköln-Nord 9 Kilometer stockender Verkehr, auch eine Viertelstunde plus.
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5: Der Nachmittag vor dem vorgezogenen Finale in der Fußball-Champions League. Die Bayern empfangen PSG zum Halbfinal-Rückspiel. Das Hinspiel letzte Woche war ein Spektakel, anders kann man es nicht nennen. 4:5 aus Münchner Sicht in Paris. 4 Gegentore für die Abwehr rund um Jonathan Tah. Der will jetzt aber heute nichts an der Taktik ändern.
6: Ja, ich glaube, grundsätzlich hat uns unsere Spielweise dahin gebracht, wo wir gerade sind. Und deswegen glaube ich nicht, dass wir irgendwas daran ändern sollten.
5: Wie die Bayern das Finale heute klar machen wollen, wir hören es um 10 nach 5 hier bei Antenne Düsseldorf. Einen schönen Start in den Feierabend wünsche ich. Hallo.

0: Whitney Houston, How Will I Know. Das ist der Mittwoch hier bei Antenne Düsseldorf. Und das war ja vielleicht das verrückteste Champions League-Spiel seit langer Zeit. Letzte Woche Dienstag in Paris. Das erste Halbfinale zwischen PSG und den Bayern. Am Ende aus Bayern-Sicht 4:5. Heute Abend gibt es das Rückspiel in München. Und natürlich hoffen wir Fußballfans auf ein ähnliches Spektakel. Danny Hoppe, Antenne Düsseldorf. Wird es heute wohl noch mal so wild werden?
1: Das hoffen wir natürlich alle. Ich könnte mir aber auch vorstellen, dass es diesmal etwas disziplinierter und taktischer zugehen könnte. Vor allem PSG könnte diesmal etwas abwartender auftreten. Aber wenn da heute ein frühes Tor fällt, kann das auch alles ganz schnell wieder über den Haufen geworfen werden. Bayerns Joshua Kimmich hat die Marschrichtung bei Amazon Prime auf jeden Fall schon mal vorgegeben.
2: Die Ausgangssituation ist einfach. Wir müssen gewinnen und wir glauben an den Sieg.
1: Und auch Trainer Vincent Kompany ist heiß. In Paris musste er das Spiel ja wegen einer Sperre von der Tribüne aus verfolgen. Heute sitzt er wieder auf der Bank und er glaubt fest ans Weiterkommen.
3: Mit voller Unterstützung von unseren Supporters, Fans ist der Glaube auf jeden Fall da.
1: Kompany freut sich auf jeden Fall und sagt, es gäbe keinen schöneren Moment als das Spiel heute.
0: Ja, bei aller Zuversicht und Vorfreude müssen wir natürlich über ein Bayern-Problemchen reden. Es ist kein Problemchen, es ist ein großes Problem. Zuletzt hat es hinten im Kasten der Bayern ziemlich oft gerappelt.
1: Ja, 5-mal gegen PSG, aber auch in der Liga. Zuerst gab es 3 Gegentore gegen Mainz und am Samstag hat es selbst gegen den Tabellenletzten Heidenheim 3-mal geklingelt. Aber da muss man auch sagen, nachdem die Meisterschaft klar war, ist Kompany in der Liga meist mit einer B11 gestartet, auch um seine Topkräfte für die Champions League und den DFB-Pokal zu schonen. Aber auch nach diesen Spielen hat Kompany demonstrativ das Mutmachende angesprochen, nämlich dass sein Team immer weitermacht und auch wieder zurückkommt, wie eben auch im Hinspiel in Paris, als es nach dem 2:5 Rückstand schon nach einem Debakel aussah. Und genau auf diese mentale Stärke dürfte es auch heute wieder ankommen.
0: Die Bayern wollen ins Finale der Fußball Champions League. Dazu muss gegen Titelverteidiger Paris Saint-Germain ein Sieg her. Anstoß ist heute Abend um 21 Uhr. Hier ist Antenne Düsseldorf. Der Mittwoch mit Dennis Lieske. Kommt gut in den Feierabend.

0: Feierabend am Mittwoch im Radio Antenne Düsseldorf, gleich mit den 90ern Mr. Big und To Be With You. Vorher zeigt Atze Schröder dem Frosch, wo er die Locken hat. So geht das doch, das Sprichwort, oder? Unser Atze ist gerade auf Mallorca und hat eine ziemlich lustige Entdeckung gemacht.
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3: Ja, nee, ist klar.
4: Wer, wie, was? Der, die, das. Wieso, weshalb, warum? Wer nicht fragt, bleibt dumm. Ja, kennt jeder, oder? Überall auf der Welt, Sesamstraße, habe ich gerade im spanischen Fernsehen gesehen, hier auf Mallorca. Das läuft echt überall, in 150 Ländern auf der Welt. Ich meine, das ist doch mal ein Hammer. Kermit, der Frosch, überall gern gesehen. Sobald man Kermit sieht, hat man ja gute Laune. Aber jetzt kommt's. Kermit heißt fast überall Kermit. Deutschland, Frankreich, Italien, in Spanien aber nicht. Ja, und da bin ich ja gerade. Hier heißt Kermit Gustavo. Wirklich, kein Scheiß. Kermit heißt hier Gustavo. Gustavo der Frosch, wie geil ist das denn? Da haben wir doch direkt Bock, seinen Urlaub zu verlängern, ne? Oder einen Flamenco-Kurs zu machen. Ach, ich brauche gleich erstmal einen Milchkaffee. Javier, por favor. Una habitación doble con leche. Ja. Rapido. Komm, jetzt nie einschlafen.
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0: 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Schönen Feierabend, der Mittwoch im Radio. Wir checken mal, was heute so geht.
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0: Es geht spannend zu. Der Düsseldorfer Schriftsteller Horst Eckert hat einen neuen Thriller geschrieben und da liest er heute draus. Die Praktikantin. Es geht um eine Praktikantin und zwar um eine Praktikantin in einer Lokalredaktion, die Ungereimtheiten in einem Polizeibericht entdeckt, nachrecherchiert und sich dabei in Lebensgefahr begibt. Die Lesung startet heute Abend um 19.30 Uhr in der Buchhandlung Bolland und Böttcher auf der Rethelstraße.
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1: Mit Philipp Thees. Guten Tag. Am Universitätsklinikum hier in Düsseldorf läuft heute ein besonderer Infektionseinsatz. Das hat uns die Uniklinik mit einer Pressemitteilung bestätigt. Eine Kontaktperson von einem Kreuzfahrtschiff mit Hantavirusfällen wird nach Düsseldorf gebracht. Die Feuerwehr ist nach Angaben der Stadt seit dem Vormittag mit 7 Fahrzeugen und 17 Einsatzkräften auf dem Weg nach Amsterdam. Am späten Abend soll der Konvoi zurück in Düsseldorf sein. Nach Angaben der Uniklinik ist die Person bislang ohne Symptome und nicht positiv auf das Hantavirus getestet. Geplant ist eine vorsorgliche, medizinische und infektiologische Abklärung auf der Infektionsstation. Danach soll die Person an ihren Heimatort in Deutschland weiterverlegt werden. Die WHO bewertet das Risiko für die Allgemeinbevölkerung in Europa derzeit als sehr gering. Zuerst hatte die Rheinische Post über den Transport nach Düsseldorf berichtet. Düsseldorf erlebt in diesem Jahr den größten Konzertsommer seiner Geschichte. Nach Angaben der städtischen Eventtochter D-Live stehen zwischen Anfang Juni und Mitte Oktober 20 große Konzerte in der Arena und auch im neuen Open-Air-Park an. Für viele Menschen in Düsseldorf bedeutet das nicht nur mehr Live-Musik in der Stadt, sondern auch internationale Aufmerksamkeit, etwa durch die einzigen Europakonzerte der Backstreet Boys und den einzigen Deutschlandauftritt von Bad Bunny. Die Live-Chef Michael Brill sagte uns im Interview, ein wichtiger Grund dafür sei die enge Zusammenarbeit in Düsseldorf. Wenn wir hier etwas realisieren wollen, machen alle mit. Gemeint seien damit Politik, Verwaltung, Gastronomie, Flughafen und auch zum Beispiel die Messe. Den Auftakt gibt es Anfang Juni mit 2 Konzerten von Robbie Williams. Im Juli folgen dann mit den Hosen und den Broilers auch 2 Konzerte mit großem Düsseldorf-Bezug. Ab morgen wird es rund um die Messe in Stockholm wieder voller. Mit dem Start der Interpack rechnet die Stadt für gut eine Woche mit zusätzlichem Verkehr auf Straßen und auch in öffentlichen Verkehrsmitteln. Bis nächsten Mittwoch kommen nach Veranstalterangaben rund 2.800 Aussteller aus aller Welt nach Düsseldorf. Vor allem für Menschen, die im Norden der Stadt unterwegs sind, könnte das längere Wege und mehr Andrang bedeuten. Besonders eng dürfte es am Sonntag werden, wenn zur Messe auch noch das Fortuna-Spiel in der Arena gegen Elversberg dazukommt. Empfohlen wird deshalb, möglichst mit der Rheinbahn zur Messe zu fahren. Es gibt aber auch gute Nachrichten für viele Menschen in Düsseldorf, die mit dem Auto Richtung Essen pendeln. Auf der R52 an der Ruhrbrücke bei Mülheim soll der Verkehr ab Donnerstag wieder ungehindert laufen. Nach Angaben der Autobahn GmbH ist die Reparatur dort abgeschlossen. Die Brücke war Ende Januar kurzfristig gesperrt worden, nachdem an einer Übergangskonstruktion ein großer Spalt entdeckt worden war. Danach war zeitweise nur eine Spur pro Richtung frei. Gerade für Berufspendlerinnen und Pendler aus Düsseldorf hatte das auf der wichtigen Verbindung ins Ruhrgebiet immer wieder lange Staus und viel Zeitverlust bedeutet. Für den FC Bayern geht es heute Abend um den Einzug ins Champions-League-Finale. Im Rückspiel gegen Paris Saint-Germain müssen die Münchner den Ein-Tor-Rückstand aus dem Hinspiel drehen.
2: Das Allerwichtigste ist am Ende, dass man das Spiel gewinnt. Und das ist die Priorität, das Spiel gewinnen.
1: Soweit Bayern-Trainer Vincent Kompany. Gespielt wird ab 21 Uhr in der Allianz Arena in München. Das Halbfinale läuft unter anderem bei DAZN. Und das waren die Nachrichten mit Philipp Klees.
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3: Ja, der Regen ist abgezogen. Die Wolken halten sich aber heute und auch morgen. Der Donnerstag dann aber immerhin trocken und ein bisschen milder. 15 Grad sind drin. Freitag 18 Grad und freundlicher. Am Wochenende wird es dann nochmal wärmer. Aktuell sind es 10 Grad hier bei uns in Herd.
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3: Bevor wir auf die Straßen in der Stadt schauen, eine Warnmeldung vom ADAC A57 nach Köln. Zwischen Worringen und Chorweiler, da liegen Gegenstände auf der linken Spur und zwar ein Holzklotz. Bitte vorsichtig fahren. So, jetzt die Straßen im Stadtgebiet, Völklinger Straße und dann weiter im Rhein-Ufer-Tunnel, dichter Verkehr, 10 Minuten plus laut ADAC. B7, Theodor-Heuss-Brücke, vom Seestern, statt einwärts Stop-and-Go, 5 Minuten mehr. B8-Danziger Straße und Kennedy-Damm, von Stockholm bis zur Kaiserswerther-Straße, 10 Minuten plus. B8 der Lastring, zwischen Erkrather Straße und Oberbücker Allee, 6 Minuten. Und die B8 zwischen Merstner Kreuz und Hennekamp, 10 Minuten plus. A3 nach Köln, zwischen Hildener Kreuz und Leverkusener Kreuz, 15 Kilometer zähfließen, 25 Minuten extra. Die 46 nach Wuppertal, zwischen Bilk und Erkrath, 4 Kilometer Stau, eine Viertelstunde. Zwischen Sonnborn und Elberfeld nochmal 4 Kilometer Stau und ebenfalls eine Viertelstunde extra. A52 Essen-Düsseldorf zwischen Rüttenscheid und Breitscheid 6 Kilometer, eine halbe Stunde mehr. Die A57 nach Nimwegen zwischen Bowert und Krefeld-Gartenstadt 7 Kilometer stocken, 10 Minuten plus. Und in der Gegenrichtung zwischen Neuss-Süd und Köln-Nord 10 Kilometer stocken, eine Viertelstunde extra. Wo es geht, gute Fahrt.
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3: ein sportlicher Nachmittag. Über das Halbfinale-Rückspiel in der Fußball-Champions League haben wir ja schon gesprochen. War gerade auch Thema beim Philipp in den Nachrichten. Die Bayern empfangen heute Abend PSG. Wir kümmern uns aber auch um unsere Fortuna. Für die steht nämlich auch ein wichtiges Spiel an. Sonntag zu Hause gegen Elversberg. Da muss dringend ein Sieg her. Zwei Fortuna-Legenden drücken da die Daumen. Hört ihr gleich hier bei Antenne Düsseldorf in 5 Minuten. Einen schönen Feierabend. Die

0: Schönen Feierabend. Wir sind Antenne Düsseldorf und wir drücken der launischen Diva die Daumen, dass es gut geht, dass sie nicht absteigt, sondern in der zweiten Fußball-Bundesliga bleibt. Doch Daumen drücken alleine reicht nicht. Die Lage ist ernst. 2 Spieltage vor Saisonende steht unsere Fortuna auf dem 16. Platz. Braucht dringend Punkte. Die ersten am besten am Sonntag zu Hause gegen Elversberg. Damit das klappt, wollen wir versuchen, das Stadion voll zu kriegen und kriegen dabei Unterstützung von Fortuna-Legenden.
1: Hier ist Lumpi Lamberts und ich habe eine ganz klare Botschaft an euch in Düsseldorf. Unsere Fortuna braucht uns und zwar genau jetzt. Am Sonntag, den 10. Mai, ab 13.30 Uhr geht gegen Elversberg um alles. Es geht um den Klassenerhalt. Und dafür braucht es nicht nur die Mannschaft, sondern die ganze Stadt.
2: Hallo, hier ist Heiner Baltes, auch genannt Eisenfuß. Meine Bitte, kommt ins Stadion, bringt eure Freunde mit und macht richtig Stimmung für die Düsseldorfer Fortuna. Lasst uns gemeinsam zeigen, was Düsseldorf alles kann. Ich bin ebenfalls dabei. Und ihr hoffentlich auch.
0: Ja, ihr könnt auch Tickets bei uns gewinnen. Verlosen wir unter allen, die mitmachen und eine Sprachnachricht schicken. Wir möchten wissen, was euer schönster Fortuna-Moment war. Erzählt es uns und sagt dazu bitte auch noch, wie viele Karten ihr braucht. Dann landet ihr im Lostopf und seid vielleicht am Sonntag mit dabei.
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0: den 80ern Human League und Don't You Want Me, Antenne Düsseldorf an diesem grauen Mittwochnachmittag. Bei diesem Wetter lässt sich ja irgendwie nicht vermuten, aber wir sind ja schon mittendrin in der Außengastro-Saison. Und da wird es ganz bald ein neues Angebot geben an den Rheinterrassen. Jacqueline Kosanka, Antenne Düsseldorf, weiß, was geplant ist. Jacqueline, die wichtigste Frage zuerst, was gibt's zu trinken?
1: In erster Linie gibt es Wein. Das Pop-Up-Event soll laut Veranstalter Patrick Niebert Weinterrasse heißen. Und das erklärt das Konzept, finde ich auch schon ganz gut.
0: Rheinterrasse, Weinterrasse, ist naheliegend, ne? Wenn das so ein Pop-Up-Konzept ist, wann und wie soll die Weinterrasse denn offen sein?
1: Das Pop-Up steht in diesem Fall dafür, dass an den Öffnungstagen alles aufgebaut und am Ende wieder abgebaut wird. Also wirklich Pop-Up. Wann genau sie zum ersten Mal öffnen, steht aber noch nicht hundertprozentig fest, weil das auch mit anderen Events rund um die Rheinterrassen abgestimmt werden muss. Laut Patrick Niebert gibt es aber gerade Gespräche mit dem Ordnungsamt, sodass es schon dieses Wochenende losgehen könnte. Dann gäbe es Öffnungszeiten von 14 bis 22 Uhr. Das gilt dann für Wochenenden und vielleicht auch an Feiertagen.
0: Okay, das hat jetzt aber nichts mit dem Biergarten Three Little Birds zu tun, oder? Für alle, die es nicht mitgekriegt haben, die live. Die Stadttochter streitet sich ja seit einiger Zeit schon mit den Betreibern dieses Biergartens.
1: Nee, das ist nicht die gleiche Fläche und hat laut die Live auch wirklich nichts miteinander zu tun, außer dass die Live sowohl die Fläche des Biergartens als auch die der Rheinterrasse verpachtet.
0: Okay, verstanden. Und auf dieser Weinterrasse gibt es dann nur Wein oder wie ist das geplant?
1: Neben 6 oder 7 verschiedenen Weinen soll es auch nicht alkoholische Getränke und Bier geben. Ah. Aber der Fokus liegt, wie gesagt, auf Wein. Genau deshalb soll es rund einmal im Monat auch Veranstaltungen geben, bei denen Winzer eingeladen werden, die dann ein bisschen was über die Weine erzählen.
0: Na, sind wir mal gespannt, wann es da losgeht und wie voll es dann wird. Auf jeden Fall erst, wenn das Wetter besser wird. Bei dem Wetter würde ich da keinen Wein trinken gehen. Antenne Düsseldorf mit Dennis Lieske. Wir halten euch dann natürlich weiter auf dem Laufenden in Sachen Weinterrasse. Ich höre die

0: Mittwoch der Feierabend im Radio Antenne Düsseldorf ist hier. Draußen wieder schlechtes Wetter, es hat angefangen zu regnen. Wir träumen uns gleich mal ein bisschen weg mit Marshmallow, Pink und Sting und Dreaming. Ich bin Dennis Lieske.
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1: Mit Malte Albrecht. Schönen guten Abend. Laut einer aktuellen Analyse der AOK könnte mehr als die Hälfte aller Krankenhausaufenthalte vermieden oder direkt ambulant erledigt werden. Das würde nicht nur Kosten sparen, sondern auch das Klinikpersonal deutlich entlasten, heißt es in dem neuen Report. Thorsten Adolfs aus dem News-Team, du hast dir die Zahlen genauer angeschaut.
2: Ja, das Wissenschaftliche Institut der AOK sagt, von mehr als 15 Millionen Klinikfällen pro Jahr könnten Millionen Fälle ambulant versorgt werden. Besonders in der inneren Medizin oder bei allgemeinen chirurgischen Eingriffen klappert es oft genauso gut, ohne dass man dafür gleich ein ganzes Bett belegen muss. Das spare dann nicht nur Platz, sondern auch eine Menge Geld, weil die teure Betreuung rund um die Uhr wegfällt. Laut der AOK wäre es eine echte Entlastung für das Gesundheitssystem, wenn Behandlungen öfter nach draußen verlagert würden, statt Patienten stationär aufzunehmen.
1: Und warum passiert das dann bis jetzt so selten, wenn es doch so viele Vorteile bringt?
2: Die AOK sieht das Problem bei der aktuellen Krankenhausreform. Kassenchefin Reimann hat gesagt, das Thema werde bis jetzt nicht konsequent angegangen. Die Reform konzentriere sich zwar darauf, Kliniken stärker zu spezialisieren, sie lasse aber konkrete Schritte zur sogenannten Ambulantisierung fast komplett aus. Dabei sei genau das wegen des akuten Fachkräftemangels in den Kliniken dringend notwendig. Und Reimann fordert von der Politik an dieser Stelle unbedingt nachzubessern. Und die AOK rät, dass wir als Patienten bei anstehenden Eingriffen ruhig mal den Arzt oder die Ärztin fragen sollten, ob das nicht auch ambulant geht.
1: Dankeschön, Thorsten, für die Infos. Und jetzt weitere Nachrichten, kurz und kompakt. Bundeskanzler Merz hat die schwarz-rote Koalition zu ihrem ersten Jahrestag zu Zusammenhalt und Optimismus aufgerufen. Laut einem Regierungssprecher hat Merz in der heutigen Kabinettssitzung ein paar Sätze an die Mitglieder gerichtet. Er habe wörtlich gesagt, es gebe zu dieser Koalition keine Alternative. Die EU ist zuversichtlich, dass es mit den USA schnell einen Kompromiss bei den Autozöllen geben wird. Handelskommissar Šefčovič sagte nach Gesprächen mit Vertretern, beide Seiten müssten das schon im Sommer vereinbarte Zollabkommen umsetzen. US-Präsident Trump hatte letzte Woche angekündigt, Zölle auf Autos und Lastwagen aus der EU von 15% auf 25% zu erhöhen. Fast jeder fünfte junge Erwachsene in Deutschland hat keinen Berufsabschluss. So steht es in einem aktuellen Bericht der Bundesregierung. Demnach haben fast 2,8 Millionen zwischen 20 und 34 Jahren weder eine Berufsausbildung noch einen Hochschulabschluss. Fast zwei Drittel von ihnen haben eine Einwanderungsgeschichte. Der Streit um den Namen Crispy Kebab zwischen der gleichnamigen Bielefelder Kette und Kentucky Fried Chicken ist vom Fastfood-Tisch. Die beiden Unternehmen haben sich geeinigt. Vermittelt hat ein bekannter Schauspieler, der in der Serie Vier Blocks einen Clanchef spielt. Und die Einigung sieht so aus: KFC darf den Namen für das Produkt weiterhin nutzen. Als Entschädigung bekommen Kunden, die bei KFC in Bielefeld einen Döner kaufen, einen Gutschein für einen weiteren Döner bei Crispy Kebab. Die Aktion ist allerdings auf 500 Gutscheine begrenzt. Und das waren die Nachrichten mit Malte Albrecht.
3: Das Düsseldorf-Wetter.
4: Weiter Temu, Frühling. Es regnet sich zwar stellenweise nach und nach aus, abends und nachts nur noch ab und zu mal nass, aber auch morgen dann wieder grau und regnerisch. Eckchen wärmer dafür, bis 16 Grad maximal. Jetzt in der Nacht, da landen wir so bei 6.
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4: Nach wie vor sehr viel los, hier die Staus ab 23 Minuten Wartezeit. A4 Köln Richtung Olpe, da haben wir aktuell zwischen Bergisch Gladbach-Refrath und Bergisch Gladbach-Bensberg 3 Kilometer Stau, 23 Minuten. A4 Olpe-Aachen zwischen Köln-Merheim und Köln-Eiffeltor 8 Kilometer, 24 Minuten. A30 Bad Oeynhausen Richtung Rheine zwischen Nattbergen und Osnabrück-Hellern 6 Kilometer nach einem Unfall, 55 Minuten Wartezeit aktuell. Und A52 Essen-Düsseldorf, da haben wir zwischen Essen-Rüttenscheid und Breitscheid 6 Kilometer, 33 Minuten. Haltet durch, viel Kraft und kommt gut an.
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4: Sebastian Pulli hier, und wenn ihr gerade noch im Stau festhängt und der Partner sagt, Moment, ich kenne eine Abkürzung, wo ihr genau wisst, es ist mal wieder keine Abkürzung. Vielleicht diesmal einmal um des Friedens willen einfach nur sagen, super Idee, Baby, ich mag diesen Weg, und dann noch zur Bekräftigung singen. Ooh, baby, I love your way. Schönen Abend.

0: So, wir hätten einen Krieg, wir hätten KI, die unsere Arbeitsplätze bedroht, hohe Spritpreise, was noch? Ah, die Hornissen kommen, ja klar.
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0: Das Land NRW hat jetzt mehr oder weniger ein Kopfgeld ausgesetzt auf die asiatische Hornisse. Imkerinnen und Imker, die so ein Nest entfernen, bekommen dafür jetzt tatsächlich 150 bis 300 Euro. Aber zäumen wir die Hornisse erstmal von den Fühlern her auf. Kollege Thorsten Ortmann, warum die asiatische Hornisse? Warum ist die ein Problem aktuell?
2: Ja, die asiatische Hornisse breitet sich stark in NRW aus. Allein 2025 wurden 7.300 Exemplare gemeldet. Ein Jahr zuvor waren es nur 1.400. Dazu ist sie hochaggressiv. Und sie greift ziemlich schnell an, wenn sie sich bedroht fühlt, sagt Markus Hellkuhl vom Landesverband Westfälisch-Lippischer Imker.
3: Der Stich ist extrem unangenehm. Der Stachel ist dreimal so lang wie der einer Biene. Die verspritzen auch Gift im Vorbeiflug. Die spritzen direkt in die Schleimhäute, direkt in die Augen rein. Man hat davon gehört, dass mehrfach auch die Intensivstationen dann bemüht werden mussten.
2: Und stößt man auf ein Nest, dann kann es besonders gefährlich werden, weil dann gleich Dutzende Tiere angreifen.
0: Okay, wow. Also im besten Fall werde ich jetzt nicht auf dem Weg zum Discounter von einem wilden Mob attackiert, aber es gibt ja Stellen, da ist es schon riskanter.
2: Ja, man sollte vor allem bei Gartenarbeiten aufpassen und vorher kontrollieren, ob sich ein Nest auf dem Grundstück befindet. Die asiatische Hornisse nistet gerne in Geräteschuppen, unter Dachüberständen oder auch in Sträuchern und Hecken. Nochmal Markus Hellkuhl.
3: Das Primärnest wird dann nachher ungefähr Fußball groß. Die können im Kirschlorbeer sitzen oder in anderen Hecken. Und wenn dort dann beim Frühjahrsschnitt nicht darauf geachtet wird, dass dort Insekten einfliegen und sie dort mit einer Heckenschere durchgehen, dann greifen die sie an.
2: Ja, und wer so ein Nest sieht, der sollte auf gar keinen Fall selbst Hand anlegen, sondern den örtlichen Imkerverein oder Schädlingsbekämpfer kontaktieren.
0: Die asiatische Hornisse ist unterwegs. Klingt fast, als sollte man das Haus am besten nur noch eingewickelt in Luftpolsterfolie verlassen. Aber das Land NRW ist dran. Habt ihr gehört bei uns?

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1: Mit Philipp Klees. Guten Abend. Viele Menschen in Düsseldorf könnten heute Abend auf den Straßen einen ungewöhnlichen Feuerwehreinsatz mitbekommen. Hintergrund ist ein Spezialtransport für das Universitätsklinikum hier in Düsseldorf. Nach Angaben der Uniklinik wird eine Kontaktperson von einem Kreuzfahrtschiff mit Hantavirusfällen vorsorglich in Düsseldorf untersucht. Zuerst hatte die Rheinische Post berichtet. Weitere Infos hat Antenne Düsseldorf-Reporter Joachim Bonn.
2: Die Uniklinik erklärt, dass es sich ausdrücklich nicht um einen bestätigten Hantavirusfall handelt, sondern um eine bisher asymptomatische Kontaktperson. Die Feuerwehr ist nach Angaben der Stadt seit dem Vormittag mit 7 Fahrzeugen in Richtung Amsterdam unterwegs. Von dort soll die Person vom Flughafen nach Düsseldorf gebracht werden. Die Rückkehr des Konvois wird am späten Abend erwartet. In Düsseldorf soll auf der Infektionsstation eine medizinische Ersteinschätzung erfolgen. Dazu sind weitere Laboruntersuchungen geplant. Die Sonderisolierstation wird nach Angaben der Uniklinik dafür nicht benötigt. Das Risiko für die Allgemeinbevölkerung gilt unter anderem laut WHO weiter als sehr gering.
1: Der Düsseldorfer Konzertsommer wird in diesem Jahr so groß wie noch nie. Von Anfang Juni bis Mitte Oktober stehen in der Arena und auch im neuen Open-Air-Park 20 große Konzerte an. Mit den einzigen Europakonzerten der Backstreet Boys und dem einzigen Deutschlandauftritt von Bad Bunny gibt es dabei auch besondere Highlights. Für Michael Brill, den Geschäftsführer der städtischen Eventtochter D-Live, ist das der Lohn für die harte Arbeit in den letzten Jahren.
3: Dann ist es uns eben so über die letzten Jahre gelungen, viel Vertrauen im Markt zu schaffen. Wir haben bewiesen, dass Düsseldorf es kann. Die Menschen lieben die Veranstaltungsstätten, die lieben den Standort, leicht erreichbar. Und so kam es dann zusammen, dass uns ein derartiges Programm gelungen ist.
1: Los geht es Anfang Juni mit 2 Konzerten von Robbie Williams. Im Juli treten mit den Toten Hosen und den Broilers auch 2 Düsseldorfer Bands auf. Rund um die Messe in Stockholm dürfte es ab morgen deutlich voller werden. Mit dem Start der Interpack kommen nach Angaben der Veranstalter rund 2800 Aussteller aus aller Welt in die Stadt. Die Messe läuft bis nächsten Mittwoch und wird vor allem im Norden Düsseldorfs für mehr Verkehr auf Straßen und in Bahnen sorgen. Besonders eng könnte es am Sonntag werden, wenn neben der Interpack auch Fortuna in der Arena spielt. Für viele Menschen in Düsseldorf heißt das mehr Andrang rund um Stockholm und längere Wege. Wer dorthin muss, sollte möglichst Bus und Bahn nutzen. Für viele Autofahrerinnen und Autofahrer aus Düsseldorf gibt es nach Monaten mit Staus auf der A52 jetzt endlich Entlastung. Die reparierte Ruhrtalbrücke zwischen Düsseldorf und Essen soll ab Donnerstag wieder ohne Baustelle befahrbar sein. Das hat die Autobahn GmbH angekündigt. Gerade für Pendlerinnen und Pendler zwischen Rheinland und Ruhrgebiet ist das wichtig. Auf der Strecke waren zuletzt nur eingeschränkte Fahrspuren frei, nachdem Ende Januar ein Schaden an der Brücke entdeckt worden war. Die A52 gehört mit rund 80.000 Fahrzeugen am Tag zu den wichtigsten Verbindungen zwischen Düsseldorf und Essen. Heute Abend fällt die Entscheidung, ob der FC Bayern das Champions-League-Finale erreicht. Gegen Paris Saint-Germain braucht das Team von Trainer Kompany im Rückspiel nach dem 4:5 aus dem Hinspiel einen Sieg. Anstoß ist um 21 Uhr in München. Die Partie ist unter anderem bei DAZN zu sehen. Und das waren die Nachrichten mit Philipp Klees.
4: Das Düsseldorf-Wetter. Der Frühling macht eine kleine Getränkepause für die Pflanzen. Aktuell weiter nass, jetzt über den Abend und die Nacht nur noch hier und da mal. Aber dann auch morgen weiter grau und regnerisch. Dafür aber wieder eine Ecke wärmer. 16 Grad kriegen wir morgen maximal. In der Nacht jetzt geht's aber erstmal runter auf 6.
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4: Das braucht Geduld, immer noch viel los. Hier die Staus ab 20 Minuten Wartezeit. A4 Olpe Richtung Aachen zwischen Köln-Merheim und Köln-Klettenberg 7 Kilometer 23 Minuten. A30 Bad Oeynhausen Rheine zwischen Nattbergen und Osnabrück-Hellern nach dem Unfall 6 Kilometer Stau 41 Minuten plus. A40 Duisburg-Essen zwischen Mülheim-Heißen und Essen-Zentrum 5 Kilometer 35 Minuten. Und die A52 Essen-Düsseldorf zwischen Essen-Rüttenscheid und Breitscheid 6 Kilometer eine halbe Stunde plus. Kommt gut durch.
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4: Hallo, Sebastian Pulli hier und gleich geht's Du trägst keine Liebe in dir von echt hier mit der legendären Zeile. Du ziehst nervös an deiner Zigarette, du hast das Rauchen wieder angefangen. Also Kim Frank war, als er das gesungen hat, 17. Das heißt, seine vermutlich ähnlich alte Ex im Text, die hat da schon ihren mindestens ersten Versuch der Rauchentwöhnung hinter sich. Mit 17 Jahren. Ja, liebe Kinder, willkommen in den 90ern. Echt gibt's gleich, aber erstmal Leonie mit Don't Worry. Einen schönen Abend.

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2: Ja, nee, ist klar.
3: Wer, wie, was? Der, die, das, wieso, weshalb, warum? Wer nicht fragt, bleibt dumm. Ja, ne, kennt jeder, oder? Überall auf der Welt, Sesamstraße. Habe ich gerade im spanischen Fernsehen gesehen, hier auf Mallorca. Das läuft echt überall in 150 Ländern auf der Welt. Ich meine, das ist doch mal ein Hammer. Kermit der Frosch, überall gern gesehen. Ne? Sobald man Kermit sieht, hat man ja gute Laune. Aber jetzt kommt's. Kermit heißt fast überall Kermit. Deutschland, Frankreich, Italien. In Spanien aber nicht. Ja, und da bin ich ja gerade. Hier heißt Kermit Gustavo. Wirklich, kein Scheiß. Kermit heißt hier Gustavo. Gustavo der Frosch, wie geil ist das denn? Da hat man doch direkt Bock, seinen Urlaub zu verlängern, ne? Oder einen Flamenco-Kurs zu machen. Ach, ich brauche gleich erstmal einen Milchkaffee. Javier, por favor, una habitación doble con leche. Ja, rapido. Komm, jetzt nicht einschlafen.
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1: Mit Malta Albrecht. Guten Abend. Ermittler sind heute in fast ganz Deutschland gegen junge rechtsextremistische Gruppen vorgegangen. Nach Angaben der Bundesanwaltschaft waren mehr als 600 Polizisten in 12 Bundesländern an der Razzia beteiligt. Weitere Einzelheiten von Thorsten Adolfs.
2: Im Visier stehen 36 junge Leute, die in Gruppen wie Jung und Stark oder der Neuen Deutschen Welle organisiert sein sollen. Der Potsdamer Politologe Christoph Schulze sagte, in den betroffenen Gruppen seien sehr junge Neonazis. Sie würden sich gegen alles wenden, was als links und Antifa wahrgenommen werde, und auch gegen die LGBTIQ-Community. Die Größe der Gruppen sei aber durchschaubar. Der Vorwurf wiegt schwer. Es geht um die Bildung einer kriminellen Vereinigung. Die Ermittler werfen einigen der Beschuldigten vor, politisch Andersdenkende oder Menschen, die sie für Pädophile hielten, regelrecht aufgelauert und zusammengeschlagen zu haben. Festgenommen wurde heute zwar niemand. Mit den Durchsuchungen von rund 50 Objekten soll jetzt aber Klarheit in die laufenden Ermittlungen gebracht werden. Es ging vor allem darum, Beweise zu sichern.
1: Und jetzt Meldungen in Kurzform. Kanzler Merz ist unsicher, ob sich die Koalition bei der geplanten Steuerreform einigen kann. Die SPD wolle umverteilen, sagte Merz im ZDF. Die Union sei dagegen, höhere Einkommen zusätzlich zu belasten. Ob man zu einem gemeinsamen Weg finde, sei offen. Nach dem Hantavirus-Ausbruch auf einem Kreuzfahrtschiff wird eine Kontaktperson nach Düsseldorf gebracht. Sie soll in der Uniklinik vorsorglich untersucht werden, teilte das Klinikum mit. Die Person zeige keine Symptome, deshalb gehe man von keiner Infektion aus. Die Stadt Leipzig hat nach der tödlichen Amokfahrt massive Poller an der Stelle aufgebaut, an der das Auto vorgestern in die Fußgängerzone gerast war. Die Maßnahme sei erst einmal zeitlich begrenzt, bis weitere Planungen zur Sicherung der Innenstadt abgeschlossen seien, hieß es. Der FC Bayern träumt in dieser Saison vom Triple. Die Meisterschaft hat man schon, im DFB-Pokal steht man im Finale und da will man auch in der Champions League hin. Dazu brauchen die Bayern im Halbfinal-Rückspiel am Abend zu Hause gegen Paris Saint-Germain aber unbedingt einen Sieg. Werner Baumann mit den weiteren Infos.
3: Das 4:5 vor 8 Tagen in Paris war ein absolutes Spektakel. Danach überschlugen sich Fachpresse und Experten und sprachen von einem der besten Spiele aller Zeiten. Und auch Bayerns Sportvorstand Max Eberl sagte nach der Pleite, das Hinspiel sei pervers geil gewesen. Ob es auch diesmal wieder offensiven Hurra-Stil gibt oder ein taktisch vorsichtiges Abtasten, wird man sehen. Eberl sagt, man habe sich für die DNA entschieden, aktiv Fußball zu spielen. Dafür setzten die Bayern auf ihren über 100-Tore-Sturm mit Kane, Diaz und Olise, die zuletzt in der Liga etwas geschont wurden. Gleichzeitig muss die Defensive natürlich die Pariser Top-Offensive in den Griff bekommen. Wird nicht leicht. Bayern-Trainer Kompanie glaubt trotzdem fest ans Weiterkommen und sagt, es gebe keinen schöneren Moment als den Tag heute.
1: Und das waren die Nachrichten mit Malta Albrecht.
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5: Die Regenwolken ziehen ab, die Wolken bleiben uns aber erhalten. Aus den 10 Grad von jetzt werden in der Nacht 8. Morgen ein bisschen milder als heute, aber weiter grau. Am Freitag dann Mix aus Wolken und Sonne und bis 18 Grad.
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5: Es stockt noch auf dem Lastring zwischen Oberbilk und Schlingern in beiden Richtungen. Dann auf der B7 Brüsseler Straße und zwar dahinter, genau, zwischen dem Seestern und dem Nordfriedhof. 5 Minuten plus auf der Theodor-Heuss-Brücke. A52 Essen-Düsseldorf zwischen Harzopf und Breitscheid. 4 Kilometer Stau, mehr als 20 Minuten. Weiter vor dem Mörsenbrucher 1 nochmal Stop and Go. 3 Minuten extra. Und auf der 57 nach Köln zwischen Neuss-Süd und Worringen. 3 Kilometer Stau. 10 Minuten plus.
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5: Mit Dennis Lieske. Einen schönen Mittwochabend wünsche ich. Hier sind Linkin Park, The Emptiness Machine.

0: Schönen Mittwoch, wir sind Antenne Düsseldorf. Heute kümmern wir uns hier in der Düsseldorfer Wirtschaft um Frauen, denn Frauen verändern Wirtschaft. So heißt eine Veranstaltungsreihe, die jetzt in die nächste Runde geht. Wir sprechen heute hier in der Sendung mit dem Orga-Team. Christina Möser von der Unternehmerschaft Düsseldorf gehört dazu. Frau Möser, Frauen verändern Wirtschaft, das klingt nach einem starken Anspruch. Was steckt denn konkret hinter diesem Format?
1: Hinter diesem Format Frauen verändern Wirtschaft steckt eine Plattform für Begegnung, Austausch und vor allem neue Perspektiven. Die Veranstaltung gibt es jetzt mittlerweile seit über 11 Jahren und sie hat sich zu einem festen Termin mittlerweile in Düsseldorf entwickelt. Und am 11. Juni diesen Jahres bringen wir erneut Frauen und Unternehmen aus der Region zusammen. Unser Motto lautet auch analog zum Vorjahr: Unternehmen sucht Frau, miteinander reden, voneinander lernen. Und es geht vor allem darum, echte Gespräche zu ermöglichen. Frauen können direkt Kontakte knüpfen, können sich orientieren oder auch neu durchstarten. Unternehmen wiederum lernen dadurch potenzielle Fachkräfte direkt kennen und hören auch, was diese benötigen.
0: Sie haben es gesagt, zum 11. Mal jetzt. Warum braucht es solche Formate immer noch oder vielleicht mehr denn je?
1: Weil wir auch weiterhin mitten in einem tiefgreifenden Wandel stecken. Unternehmen suchen händeringend Fachkräfte, richtige Fachkräfte. Und gleichzeitig bleibt ein enormes Potenzial, vor allem bei den Frauen, ungenutzt. Viele Frauen bringen Qualifikationen und Erfahrungen mit, sind aber nicht oder nicht vollständig im Arbeitsmarkt aktiv. Und genau hier setzen wir mit der Veranstaltung an. Und zugleich geht es auch um Vielfalt, denn unterschiedliche Perspektiven in den Unternehmen stärken Innovation und Wettbewerbsfähigkeit. Deshalb ist es für uns entscheidend, Frauen gezielt zu fördern und sichtbar zu machen in den Unternehmen. Wir möchten gemeinsam Impulse setzen, aber auch Vorbilder sichtbar machen und voneinander lernen.
0: An wen richtet sich die Veranstaltung ganz konkret?
1: An Frauen in ganz unterschiedlichen Lebenssituationen. Berufseinsteigerinnen, Wiedereinsteigerinnen, Quereinsteigerinnen, Fachkräfte oder auch Führungspersönlichkeiten. Kurz gesagt, an alle, die sich beruflich orientieren, weiterentwickeln oder vernetzen möchten. Und gleichzeitig sprechen wir gezielt Unternehmen an, die offen sind für neue Wege der Fachkräftesicherung und den Austausch, sich mit Frauen aktiv unterhalten zu wollen.
0: Sagt Christina Möser von der Unternehmerschaft Düsseldorf, die das Forum Frauen verändern Wirtschaft mitorganisiert, zusammen mit der IHK und dem DGB. Alles, was ihr dazu wissen müsst, hört ihr heute Abend hier in der Düsseldorfer Wirtschaft. Antenne Düsseldorf ist hier.

0: BTS und Swim am Mittwochabend. Antenne Düsseldorf ist hier heute mit Infos zum Forum Frauen verändern Wirtschaft, das am 11. Juni wieder organisiert wird in Zusammenarbeit von IHK, Unternehmerschaft Düsseldorf und dem Deutschen Gewerkschaftsbund. Ziel ist es, Frauen in Beschäftigung zu bringen, um etwas gegen den Fachkräftemangel zu tun. Das geht aber nur, wenn sie Familie und Beruf unter einen Hut kriegen. Annemarie Benke vom DGB, was erwartet die Besucherinnen und Besucher denn konkret vor Ort am 11. Juni?
1: Genau, an dem Tag selbst erwartet die Besucherinnen und Besucher ein sehr praxisnahes Programm. Von 10 bis 14 Uhr sind wir vor Ort mit Impulsen, Gesprächen und auch viel Raum für Austausch. Wir setzen dabei bewusst auf persönliche Begegnungen statt auf lange Vorträge. Und es gibt einen spannenden Einblick in die Berufswelt, Best-Practice-Beispiele und direkte Gespräche mit Unternehmen aus der Region. Hier sind viele Kooperationspartner schon seit einigen Jahren auch dabei. Ein ganz wichtiger Punkt ist dabei, es geht um echte Chancen. Frauen können hier Kontakte knüpfen, vielleicht sogar ihren nächsten Arbeitgeber, Arbeitgeberin kennenlernen und Unternehmen erfahren direkt, was Frauen heute brauchen und auch erwarten.
0: Zentrales Thema ist ja Vereinbarkeit von Familie und Beruf. Wird das auch berücksichtigt da bei der Veranstaltung?
1: Ja, absolut. Frauen leisten ja immer noch den größten Care-Arbeit-Anteil in der Gesellschaft. Und deswegen ist uns das auch ein großes Thema. Die Veranstaltung ist bewusst familienfreundlich gestaltet. Zum einen liegt sie in der klassischen Betreuungszeit von der Uhrzeit her. Und zum anderen bieten wir eine professionelle Kinderbetreuung vor Ort an. Das heißt, Frauen können teilnehmen, sich informieren und vernetzen und wissen gleichzeitig ihre Kinder gut betreut.
0: Das ist schön. Viele Frauen bringen ja Erfahrung mit, auch Qualifikationen, sind echte Fachkräfte und trotzdem sind sie unsicher, wie sie das angehen sollen, den Wiedereinstieg in den Beruf. Was geben Sie diesen Frauen mit auf den Weg?
1: Ich würde sagen, einfach den ersten Schritt machen. Und genau dafür ist diese Veranstaltung auch da. Viele Frauen unterschätzen ihre eigenen Fähigkeiten noch und glauben, sie müssten erst perfekt vorbereitet sein. Aber der Austausch Unternehmen zeigt oft schnell, es gibt viel mehr Möglichkeiten, als die Frauen oft selbst denken. Mein Tipp ist hierbei, ins Gespräch gehen, Fragen stellen. Netzwerke sind dabei enorm wichtig und genau die entstehen bei uns auch ganz unkompliziert an dem Tag. Für uns als DGB steht gute und faire Arbeit natürlich immer im Mittelpunkt. Und dazu gehört ganz klar auch Chancengleichheit. Deshalb haben wir diese Veranstaltung vor einigen Jahren auch mit ins Leben gerufen. Die Veranstaltung bringt Frauen und Unternehmen zusammen und eröffnet Raum, um konkrete Verbesserungen zu sprechen. Das kann Mut machen und den Frauen auch neue Perspektiven aufzeigen. Wir bringen diese Perspektive den Beschäftigten, machen auf strukturelle Herausforderungen aufmerksam und setzen uns dafür ein, dass Arbeitsbedingungen so gestaltet werden, dass Frauen ihre Potenziale auch wirklich entfalten können. Kurz gesagt, wir wollen dazu beitragen, dass aus guten Gesprächen auch nachhaltige Veränderungen entstehen. Das hat sowohl für die Frauen als auch die Unternehmen einen Mehrwert.
0: Annemarie Benke vom DGB, Dankeschön. Am 11. Juni steigt die nächste Ausgabe von Frauen verändern Wirtschaft. Alle Infos gibt's dazu heute Abend hier im Radio. 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

0: Gleich 19:30 am Mittwochabend. Wir schauen mal aus dem Fenster.
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0: Ja, es regnet nur noch ganz leicht. Später zieht der Regen dann ab. In der Nacht dann trocken. Auch morgen, der Donnerstag, zwar grau. Regen kommt dann aber nicht mehr runter. Dabei 15 Grad, Freitag etwas milder. Sonne und Wolken im Wechsel. Aktuell 10 Grad.
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0: Es stockt noch auf der B8 zwischen der Kölner Straße und der Erkrader Straße. 5 Minuten plus laut ADAC. Und auf der 52 Essen Düsseldorf zwischen Harzhof und Breitscheid 2 Kilometer. Viertelstunde extra. Gute Fahrt, wo es geht.
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0: Mit Dennis Dieske einen schönen Mittwochabend zusammen.

0: Colors und Love Fool, der Mittwochabend bei Antenne Düsseldorf. In der Düsseldorfer Wirtschaft geht es heute um Frauen. Die sind nämlich ein riesiges Potenzial für den Arbeitsmarkt. Ganz viele hochqualifizierte weibliche Fachkräfte haben keinen Job aus unterschiedlichen Gründen. Das wollen die Unternehmerschaft Düsseldorf, der DGB und die IHK ändern mit der Veranstaltungsreihe Frauen verändern Wirtschaft. Die nächste Ausgabe gibt es am 11. Juni. Stefan Jäger von der Industrie- und Handelskammer. Was macht die Veranstaltung in diesem Jahr aber vor allem grundsätzlich besonders?
1: Ja, grundsätzlich liegt der Fokus ja auf einem direkten Austausch. Das ist das Besondere von diesem Format. Das Format heißt ja, Unternehmen sucht Frau, miteinander reden, voneinander lernen. Das heißt, Unternehmen können von den Frauen lernen und umgekehrt. Ja, es gilt ein Austausch auf Augenhöhe. Und das ist sehr attraktiv. Wir haben immer mehr als 100 teilnehmende Frauen von der Zielgruppe, über 100 teilnehmende Frauen. Und die schätzen diese Plattform sehr. Und auch für Unternehmen ist es wichtig und attraktiv, weil sie können auch voneinander lernen. Wir haben positive Praxisbeispiele dabei. Und da gilt es für Unternehmen, sich auch besser aufzustellen und attraktiv sein für die Frauen. Und das können sie auch von den Frauen erfahren.
0: Wie wird es denn genau ablaufen? Können Sie uns da mal einen Einblick geben?
1: Ja, wir starten mit einem kompakten Überblick. Der wird von der Agentur für Arbeit Düsseldorf geliefert. Es geht um aktuelle Entwicklungen am Arbeitsmarkt, also Zahlen, Daten und aber auch Chancen für die Frauen. Und danach folgt ein Best-Practice-Talk mit Frauen, die es erfolgreich im Beruf geschafft haben, einen erfolgreichen Weg geschafft haben. Und dann wird es interaktiv. Wir gehen dann an runde Tische mit speziellen Themen. Und da treffen sich dann die Frauen mit den Unternehmen zu einem Austausch. Und wie gesagt, ein konstruktiver Austausch, wo beide Zielgruppen, Frauen und Unternehmen, voneinander lernen können.
0: Stefan Jäger von der Industrie- und Handelskammer, die gemeinsam mit dem DGB und der Unternehmerschaft auch in diesem Jahr wieder das Forum Frauen verändern Wirtschaft organisiert. Unser Thema heute Abend hier im Radio.
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0: 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Heute gibt es bei uns ganz viele Infos zu einer Networking-Veranstaltung. Am 11. Juni heißt es Frauen verändern Wirtschaft. DGB, IHK und Unternehmerschaft Düsseldorf organisieren diese Eventreihe, um Frauen in Jobs zu vermitteln, weil die vielen gut ausgebildeten Frauen etwas gegen den Fachkräftemangel in Deutschland und in Düsseldorf tun können. Stefan Jäger von der Industrie- und Handelskammer: zu der Veranstaltung können Frauen kommen, aber auch Unternehmen. Man muss sich anmelden. Wie geht das?
1: Ja, wir haben eine eigene Internetseite unter www.frauenverändernwirtschaft.de. Da ist im Prinzip alles abzurufen. Da können sich alle Teilnehmenden auch anmelden. Hier gibt es alle Infos zum Programm und auch Infos zu den teilnehmenden Unternehmen für die Frauen. Und die teilnehmenden Frauen können sogar, die haben die Möglichkeit, Kinderbetreuung zu buchen hier auf dieser Seite. Und wir freuen uns auf alle, die dann teilnehmen, und freuen uns auf einen guten Austausch und Vernetzung.
0: Zum Schluss nochmal grundsätzlich die Frage: Was können denn Unternehmen tun, um für Frauen attraktiver zu werden?
1: Unternehmen sollten sich attraktiver aufstellen für die Frauen. Wie eine COFA-Studie, eine Studie vom Kompetenzzentrum Fachkräftesicherung, kürzlich feststellte, ist das Potenzial von Frauen für Unternehmen, also für die Fachkräftesicherung, noch besonders groß. Und da müssen sich auch attraktiv aufstellen, zum Beispiel mit flexiblen Arbeitszeiten, den Frauen aber auch gute Entwicklungschancen bieten und vor allen Dingen sich klar gut aufzustellen für die Vereinbarkeit von Beruf und Familie. Das ist besonders für die Frauen wichtig, aber auch immer mehr für Männer. Sich auf diese Gruppe einzustellen, das ist auch die Chance für die Unternehmen, die da teilnehmen. Ja? Wir bieten ja einen direkten Dialog an, und Unternehmen können da erfahren, was brauchen die Frauen noch, wie können wir sie besser ansprechen. Und für uns als IHK ist das besonders wichtig, dieses Format, diese Veranstaltung, weil es geht um Fachkräftesicherung. Ja, und das ist ein herausforderndes Thema für Unternehmen in der Region, aber auch für die Region selber, weil der Fachkräftemangel wird sich weiter verschärfen, auch wenn die Konjunktur jetzt gerade das nicht so zeigt. Aber mittelfristig und langfristig haben wir hier einen stark steigenden Fachkräftemangel, und da müssen sich die Unternehmen gut aufstellen, attraktiv aufstellen und gerade für Frauen attraktiv aufstellen, weil ohne Frauen wird es nicht gehen.
0: Schönes Schlusswort von Stefan Jäger, Industrie- und Handelskammer Düsseldorf. Herzlichen Dank. Also, am 11. Juni heißt es wieder Frauen verändern Wirtschaft. Wort von Stefan Jäger, Industrie- und Handelskammer Düsseldorf.

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1: Ich bin Thomas Bleskin. Ein Jahr nach Amtsantritt hat Bundeskanzler Friedrich Merz für eine Fortsetzung der schwarz-roten Koalition bis 2029 geworben. In einer Kabinettssitzung betonte er die gemeinsame staatspolitische Verantwortung und sprach sich für mehr Vertrauen und Optimismus aus. Zugleich wies er Spekulationen über Neuwahlen oder eine Minderheitsregierung zurück. Die Koalition steht jedoch unter Druck. In Umfragen verliert sie an Zustimmung. Eine Mehrheit gilt derzeit als unsicher. Bundeskanzler Merz bewertet den Tankrabatt zur Entlastung der Autofahrer verhalten. Im ZDF sagte er,
2: er funktioniert so leidlich. Ich sehe ja auch die Zahlen, die einige Tankstellen haben wirklich genau um 17 Cent reduziert, andere haben das weniger getan. Nun ist der Markt auch relativ beweglich. Insofern kann man das jetzt auch nicht eins zu eins alles nachvollziehen.
1: Mit Blick auf die Lage an den Energiemärkten und mögliche Folgen des Iran-Konflikts erklärte Merz außerdem, die Bundesregierung beobachte die Entwicklungen genau und sei auf verschiedene Szenarien vorbereitet. Die Kontaktperson eines bestätigten Hunter-Virus-Falls auf dem Kreuzfahrtschiff Hondius soll in Düsseldorf medizinisch untersucht werden. Nach Angaben des Universitätsklinikums gilt eine Infektion derzeit als unwahrscheinlich.
3: Die Kontaktperson der Verstorbenen sei wohl nicht infiziert, heißt es von der Uniklinik Düsseldorf. Die 65-Jährige zeige derzeit keine Symptome. Ihre Verlegung nach Düsseldorf diene nur vorsorglich der medizinischen Abklärung. Auch zwei Crewmitglieder wurden aus der Luft vom Kreuzfahrtschiff geholt. Sie sind erkrankt und brauchen dringend Behandlung. Dass das Schiff die Kanaren anlaufen soll, sehen Politiker dort kritisch. Spanische Behörden betonen aber, dass es kein Risiko für die Kanaren gebe. Alle verbleibenden Personen auf dem Schiff seien symptomfrei. An Bord gelten zurzeit Corona-artige Sicherheitsmaßnahmen, etwa Abstand halten und Hände desinfizieren. Ronny Thorau, Nachrichtenredaktion.
1: Der US-Medienunternehmer und CNN-Gründer Ted Turner ist im Alter von 87 Jahren gestorben. Nach Angaben von CNN starb Turner in seinem Haus in der Nähe von Tallahassee im Bundesstaat Florida. Er hatte den Nachrichtensender CNN 1980 in Atlanta gegründet und damit das erste 24-Stunden-Nachrichtenformat im Fernsehen etabliert, das den internationalen Nachrichtenjournalismus nachhaltig prägte. Und das waren die Nachrichten mit Thomas Bleskin.
4: Das Düsseldorf-Wetter.
5: Der Mai macht, was er will, regnet sich zwar ein bisschen aus über den Abend und die Nacht, aber hier und da kann noch immer wieder was runterkommen. Auch morgen dann weiter grau und regnerisch unterm Strich bei bis 16 Grad und jetzt nachts geht's erstmal runter auf 6.
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5: Deutlich ruhiger inzwischen. Einen längeren Stau haben wir noch auf der A2 Hannover-Dortmund. Da aktuell zwischen Hamm-Üntrop und Hamm 3 Kilometer 23 Minuten. A40 Dortmund Richtung Essen zwischen Dortmund-Hombruch und Dortmund-Barob. Dichter Verkehr 4 Minuten. Dann A44 Kassel-Dortmund zwischen Marsberg und Kreuz-Wünneberg-Haaren 3 Kilometer 12 Minuten. Und A46 Düsseldorf-Wuppertal zwischen Universitätstunnel und Düsseldorf-Holthausen. Aktuell 1 Kilometer Stau. Eine gute Fahrt, kommt gut durch.
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5: Hallo, Sebastian Pulli hier und jetzt Marc Forster mit Wir sind groß. Dass wir jetzt mal frech machen zum Lied für alle Großen, die aber eine sehr kleine Zielgruppe sind. Als groß gelten nur die oberen 3% in Deutschland, bei den Herren alle ab 1,93 und bei den Frauen alle ab 1,78. Also jetzt nur für uns Riesen, die wir sonst so sehr leiden müssen, unter zu kurzen Bettdecken, Schlimmrücken und Hochwasserhosen. Und auf Konzerten werden wir auch immer angepöbelt, weil wir immer irgendjemandem im Weg stehen. Ja, irgendwo müssen auch wir stehen. Das hier ist nur für uns.

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0: Stand das Abendessen eben bei euch nur auf dem Tisch oder auch online?
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0: Früher mussten wir ja richtig lang überlegen, was wir fotografieren, weil so ein Kodak-Filmröhrchen war halt begrenzt und teuer. Vielleicht ist das ja der Grund, warum Onkel Peter heute immer sein Essen postet. Er fühlt dann einfach Grenzenlosigkeit. Der Essenspost als Freiheit. Ja, wie findet ihr das denn, euer Essen online stellen?
2: Also eine Freundin hatte ich tatsächlich mal und ich habe das immer geskippt, weil ich wollte das überhaupt nicht sehen. Das interessiert einfach auch niemanden.
3: Ja, gibt es ein paar Leute, aber stört mich nicht. Dann scroll ich einfach weiter. Warum soll ich mich darüber aufregen?
2: Also man muss jetzt nicht immer alles teilen. Also ich entfolge auch meistens Leuten auf Instagram, die extrem viel unnötige Sachen in ihre Storys posten.
4: Ich finde es einfach seltsam, sein Essen hochzuladen. Vor allem, weil es halt so viele Menschen auch mit Essstörungen gibt und müsst sie halt nicht unbedingt sehen, was andere Menschen essen.
0: Also Fazit, sein Essen teilen, grundsätzlich super, nur bitte nicht online. Ah, guck mal, Onkel Peter fotografiert schon wieder. Here I go again. Schönen Abend mit Whitesnake jetzt.
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0: Wetter.
1: Der Frühling im Herbstpelz, weiter Regen möglich über die Nacht, wenn auch nicht mehr ganz so viel wie über den Tag. Aber morgen geht's dann grau und nass weiter. Immerhin ein Eckchen wärmer wird's wieder, bis 16 Grad maximal. In der Nacht jetzt noch eine Ecke frischer, da landen wir bei 6.
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1: Einmal die Staus ab 3 Minuten Dauer aktuell. A2 Oberhausen-Dortmund haben wir zwischen Kreuz Oberhausen und Oberhausen-Königshardt 1 Kilometer 7 Minuten. A2 Hannover-Dortmund zwischen Hamm-Üntrop und Hamm 3 Kilometer 22 Minuten. A30 Osnabrück-Bad Oeynhausen zwischen Bad Oeynhausen-Ost und Kreuz Bad Oeynhausen 2 Kilometer. Und die A44 Kassel-Dortmund haben wir noch zwischen Marsberg und Kreuz Winneberg-Haaren aktuell 2 Kilometer knappe 10 Minuten. Eine gute Fahrt.
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1: Sebastian Pulli hier und es gibt Musik, die rauscht so durch, die ist für den Hintergrund da, die funktioniert vor allem dann gut, wenn man gar nicht zuhört. Sie hier ist eine Künstlerin, die liefert exakt das Gegenteil, die fordert, die will, dass man hinhört und es lohnt sich absolut, denn es passiert richtig viel. Musik voller Ideen. Die großartige Ray bei uns, Where is my husband? Schönen Abend euch.

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0: Richtig guter Pop, wie so oft aus Schweden, Sarah Larsson.
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0: So, einmal die Zwei-Faktor-Authentifizierung. Ich hasse sie. Bitte einmal die installierte Sicherheits-App vom Handy öffnen. Dann wird eine Nachricht an ein anderes Gerät gesendet, das bitte mit dem nie funktionierenden Fingerabdrucksensor geöffnet werden muss, um einen Code in das wiederum erste Gerät einzugeben. So, und dann läuft die Comedy zum heutigen Tag des Passworts.
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3: Hier die Top 3 der nervigsten Dinge im Leben. Steuererklärung, Musik von Revolverheld und Passwörter ändern. Ey Leute, früher war einfach Name plus Geburtsjahr fertig. Aber jetzt brauchst du 12 Buchstaben, groß und klein, Zahlen, Sonderzeichen, ein Stück deiner Niere und eine Prise Himalaya-Salz, um dich bei Lieferando einzuloggen. Du hast schneller einen Kredit für ein Haus beantragt, als ein neues Passwort eingerichtet. Und dann sind Passwörter ja auch wie Unterwäsche. Nie mit anderen teilen und jeden Tag wechseln, ansonsten bist du angeschissen. Leute, ich habe meinen Job gekündigt, mich von meiner Freundin getrennt und Weihnachten bei der Familie abgesagt. Ich habe keine Zeit mehr, ich muss Passwörter ändern. Da fängt's ja schon an. Kratzt euch mal am Kopf, wenn ihr immer das gleiche Passwort benutzt. Na? Wie viele Menschen um euch rum kratzen sich gerade? Wusstet ihr eigentlich, dass dieser Code in den Matrix-Filmen eingescannte japanische Sushi-Rezepte sind? Und immer dran denken, Zwei-Faktor-Authentifizierung bedeutet Passwort plus Hoffnung. Kleiner ITler-Witz.
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1: Ich bin Thomas Bleskin. Nach einem Jahr Schwarz-Rot hat Bundeskanzler Friedrich Merz für eine Fortsetzung der Koalition bis 2029 geworben. In einer Kabinettssitzung betonte er die gemeinsame staatspolitische Verantwortung und sprach sich für mehr Vertrauen und Optimismus aus.
2: Klare Worte des Kanzlers zum Jahrestag. Es gibt zu dieser Koalition keine Alternative. Othon Merz heute hier in Berlin. Allen Schwierigkeiten zum Trotz, die Union und SPD hatten und auch immer noch haben. Aber beide seien staatspolitisch in der Verantwortung, den Erfolg zu suchen. Und auch wenn der Kanzler sich wünscht, dass die Koalition bis zum Ende der Wahlperiode 2029 hält, die Mehrheit der Deutschen glaubt das offenbar nicht. 55% erwarten einen vorzeitigen Bruch der Koalition. Das haben die Meinungsforscher von YouGov so ermittelt. Thomas Thonfeld, Berlin.
1: US-Präsident Donald Trump hat ein mögliches Ende des Konflikts mit dem Iran in Aussicht gestellt, zugleich aber neue militärische Drohungen formuliert. Voraussetzung sei, dass Teheran Vereinbarungen einhalte, andernfalls könnten die Angriffe deutlich ausgeweitet werden. Zugleich setzte Trump den US-Einsatz zur Sicherung der Schifffahrt in der Straße von Hormuz vorübergehend aus, um Verhandlungen zu ermöglichen. Aus Washington hieß es, es gebe Fortschritte. Schlag gegen rechtsextreme Jugendgruppen. Die Bundesanwaltschaft hat Räume von 36 mutmaßlichen Mitgliedern zweier Gruppen in 12 Bundesländern durchsuchen lassen. Ihnen wird Bildung oder Mitgliedschaft in einer kriminellen Vereinigung vorgeworfen.
3: Diese Gruppen mit jungen mutmaßlichen Neonazis seien zwar organisatorisch noch nicht gefestigt, aber gewaltbereit, sagt der Potsdamer Forscher und Politologe Christoph Schulze. Die Durchsuchungen heute schwächten die Gruppen. Rechtsextreme Tendenzen in der Jugend ließen sich damit allein allerdings nicht aufhalten. Noch sei die Größe der jungen rechten Gruppen aber überschaubar. Bundesjustizministerin Hubich findet den Zulauf junger Leute zu militanten rechtsextremen Gruppen dennoch besorgniserregend. Die Razzien in 12 von 16 Bundesländern zeigten, so Hubich, dass Rechtsextremismus eine bundesweite Bedrohung sei. Ronny Torchau, Nachrichtenredaktion.
1: Die Kontaktperson eines bestätigten Hantavirus-Falls auf dem Kreuzfahrtschiff Hondius soll in Düsseldorf medizinisch untersucht werden. Nach Angaben des Universitätsklinikums ist der Test rein vorsorglich. Die Person habe keine Symptome. Eine Infektion gelte derzeit als äußerst unwahrscheinlich. Und das waren die Nachrichten mit Thomas Bleskin.
4: Das Düsseldorf-Wetter.
5: Weiter Temu-Frühling, es regnet sich zwar stellenweise nach und nach aus, abends und nachts nur noch ab und zu mal nass, aber auch morgen dann wieder grau und regnerisch. Eckchen wärmer dafür, bis 16 Grad maximal. Jetzt in der Nacht, da landen wir so bei 6.
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5: Für die Zeit doch immer noch gut was los, hier die Staus ab 7 Minuten Wartezeit. Wir haben die A2 Oberhausen-Dortmund zwischen Kreuz Oberhausen und Oberhausen-Königshardt, 2 Kilometer 12 Minuten. A2 Hannover-Dortmund zwischen Hamm-Üntrop und Hamm, 3 Kilometer 20 Minuten. A2 Dortmund-Oberhausen zwischen Bottrop und Oberhausen-Königshardt, 1 Kilometer 7 Minuten plus. A30 Osnabrück Richtung Bad Oeynhausen zwischen Bad Oeynhausen-Ost und Kreuz Bad Oeynhausen, das sind 2 Kilometer. Und die A46 abschließend Düsseldorf Richtung Wuppertal. Aktuell zwischen Wuppertal-Elberfeld und Wuppertal-Barmen 1 Kilometer, knappe 10 Minuten. Gute Fahrt, kommt gut durch.
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5: Hallo, Sebastian Pulli hier und jetzt Herbert Grönemeyer. Uns Herbert, der ja immer schon guter Typ war, immer schon das Herz am rechten bzw. linken Fleck hatte und schon damals im Jahr 1984 auch irgendwie Feminist war. Mit diesem wunderbar vielschichtigen, aber auch einfach wahnsinnig spaßigen Song. Männer, schönen Abend euch.

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2: Nein, das passt.
3: Wunderbar. Feli, kannst du dich an gestern Abend erinnern?
2: Ja, kann ich. Da war ich mit den Kindern im Auto und mein Sohn sagt, Mama, ich probiere jetzt. Ich sage, okay, dann probier, vielleicht haben wir Glück. So, und dann sagt die Mama, ruf mich jetzt doch zurück. Ich sage, ich habe keine Ahnung, wann. Das kann, muss aber nicht.
3: Ich sag dir mal die Antwort auf diese Frage deines Sohns.
2: Ja.
3: Wir rufen nicht gestern zurück. Wir rufen genau in diesem Moment zurück.
2: Ja, verrückt.
3: Weißt du, was das bedeutet?
2: Ja, ich muss Stopp fragen. Irgendwann oder auch nicht.
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3: Nein, du gewinnst einfach so 500 Euro.
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3: Ja, sehr cool. Sag ich dir.
2: Ja.
3: Feli, was machst du mit dem Geld?
2: Ja, ich weiß es nicht. Die Kinder wünschen sich was und das hauen wir jetzt einfach für die Kinder auf den Kopf und für die Mama und für den Papa noch ein bisschen.
3: So.
2: Wir machen einen schönen Tag.
3: Ach, wie schön. Ich bin da immer total happy und euch möchte ich auch hören. 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
1: Das Düsseldorf-Wetter.
2: Der Frühling macht eine kleine Getränkepause für die Pflanzen. Aktuell weiter nass, jetzt über den Abend und die Nacht nur noch hier und da mal. Aber dann auch morgen weiter grau und regnerisch. Dafür aber wieder eine Ecke wärmer. 16 Grad kriegen wir morgen maximal in der Nacht. Jetzt geht's aber erstmal runter auf 6.
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2: Hier und da hakt es immer noch ein bisschen. Wir starten auf der A2 Oberhausen Richtung Dortmund zwischen Kreuz Oberhausen und Bottrop 2 Kilometer 12 Minuten. A2 Hannover-Dortmund zwischen Hamm-Üntrop und Hamm 4 Kilometer eine Viertelstunde. A2 Dortmund-Oberhausen zwischen Bottrop und Oberhausen-Königshardt 1 Kilometer 6 Minuten. Und die A46 Düsseldorf-Wuppertal hinten raus zwischen Wuppertal-Elberfeld und Wuppertal-Barmen 1 Kilometer 5 Minuten. Gute Fahrt, kommt gut an.
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2: Sebastian Bulli hier und wir präsentieren den frisch gekürten, mit Abstand erfolgreichsten Netflix-Film aller Zeiten mit über 600 Millionen Aufrufen. K-Pop Demon Hunters. Gut, die Älteren mögen ein bisschen irritiert sein von dieser rätselhaften Abfolge von Silben. Die Jüngeren wissen Bescheid, aber vermutlich fast jeder kennt inzwischen den großen Song vom Soundtrack. Hier das Oscar-prämierte Golden. Guckt den Film, wenn ihr gute Boxen habt und ein bisschen was für Animation übrig und Musik. Der macht richtig Spaß. Habt da eine richtig gute Zeit mit. Vielleicht ja auch die Älteren. K-Pop Demon Hunters bei Netflix. Schönen Abend.

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0: Erinnert sich noch jemand an George Clooney? Okay, das ist vielleicht ein klein wenig übertrieben, aber der Mann hat sich zuletzt ziemlich rar gemacht. Zumindest im Kino. Sein neuester Film, Jay Kelly, läuft bei Netflix.
1: Was sagen Sie zu dem Vorwurf, Sie spielen immer nur sich selbst?
2: Wissen Sie, wie schwer es ist, man selbst zu sein?
0: Clooney spielt einen Hollywood-Star. Und Clooney kann sich noch sehr gut daran erinnern, dass der Erfolg bei ihm lange hat auf sich warten lassen.
3: It was 1982, when I wanted to move out to LA.
0: Es war 1982, erinnert er sich. Mit einer alten Rostlaube sei er nach L.A. gekommen, wo ihm dann sein Wagen verreckt ist. Also habe er sich ein Fahrrad besorgt, mit dem sei er durch die Stadt von Casting zu Casting gefahren. Alle Anfang ist schwer. Er dreht Filmperlen wie Grizzly 2 und Die Rückkehr der Killer-Tomaten, bis er sich dann einen weißen Kittel überzieht.
4: Wir werden in den nächsten paar Tagen sehr eng zusammenbauen.
5: So eng, wie Sie denken, nun auch wieder nicht, Dr. Ross.
0: Clooney wird der Kinderarzt Dr. Ross in Emergency Room. Und jetzt läuft es für ihn. Erst im Fernsehen, später dann im Kino mit Out of Sight, Der Sturm und der Oceans-Filmreihe.
6: Willst du mal wieder nach Vegas?
7: Sag bloß, du willst dein Casino ausräumen.
0: Zwei Oscars hat er gewonnen und seit unglaublichen 20 Jahren einen fetten Werbedeal als Kaffeeonkel.
8: George Clooney is inside!
9: Nespresso, what else?
0: Was sonst noch? Na zum Beispiel, dass der einst begehrteste Junggeselle der Welt seit 2013 in festen Händen ist.
10: There is no question.
0: Amal habe sein Leben komplett verändert.
10: Changed everything.
0: Und die Zukunft? Was macht ein George Clooney mit 65? Sich wohl noch rarer im Kino. Immerhin, ein neuer Oceans-Film ist in Arbeit. Aber er würde nicht mehr einer Karriere hinterherjagen, so Clooney in einem Interview vor kurzem. Er wolle lieber Dinge tun, die ihm wirklich wichtig sind. Darauf konzentriere er sich.
11: I'm not chasing a career anymore, because you get to spend time working on things that matter. To you, at least. That's where my focus is.
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1: Ich bin Ursula Winkler. Bundeskanzler Merz zieht eine gemischte Bilanz seines ersten Amtsjahres und setzt wegen der schwachen Umfragewerte auf wieder wachsende Zustimmung für die schwarz-rote Koalition. Das machte er in der ZDF-Sendung Was nun, Herr Merz, deutlich.
2: Wenn wir jetzt in den Umfragen bei 24% liegen oder sogar noch schlechter, dann ist das völlig inakzeptabel für das Selbstbewusstsein der CDU. Dass viele dann in der Partei auch sagen, was ist da los, geht das nicht besser? Übrigens bei der SPD nicht weniger schwierig. Die SPD steht bei 14%, zum Teil bei 12%. Wir müssen den Anspruch haben, die Mehrheit der Bevölkerung in diesen beiden Parteien oder in der Union und in der SPD gemeinsam auch die Mehrheit wieder zu erreichen.
1: Kanzler Merz im ZDF. US-Präsident Trump sieht die USA nach eigenen Worten kurz vor einer Einigung mit dem Iran. Man sei sehr nah dran, sagte er dem US-Sender PBS. Eine Einigung könne möglicherweise noch vor seiner für kommende Woche geplanten China-Reise zustande kommen. Falls es keinen Deal gäbe, müsse man wieder damit anfangen, den Iran in Grund und Boden zu bombardieren, so Trump. Nach übereinstimmenden US-Medienberichten arbeiten Washington und Teheran mit Vermittlern an einer Absichtserklärung. Das Papier soll einen 30-Tage-Rahmen für Verhandlungen schaffen und den Krieg formell beenden. Man bekommt eine Wohnung nicht, weil der Name ausländisch klingt. Oder man wird wegen des Alters bei der Jobsuche aussortiert. Solche Fälle möglicher Diskriminierung gibt es viele. Jetzt sollen Betroffene dagegen bessere rechtliche Möglichkeiten bekommen. An einem neuen Gesetzentwurf der Regierung gibt es aber deutliche Kritik.
3: Das Gesetz soll vor allem die Frist verlängern, in der Diskriminierte Ansprüche geltend machen können, von 2 auf 4 Monate. Das sei immer noch viel zu kurz, sagt die Antidiskriminierungsbeauftragte des Bundes, Ferda Ataman. Andere EU-Staaten ließen da bis zu 5 Jahre Zeit. Und außerdem müsse das Gesetz auch für staatliche Stellen gelten, so Ataman. Es könne nicht sein, dass Menschen beim Einkaufen im Supermarkt besser vor Diskriminierung geschützt seien als im Umgang mit Ämtern, Behörden, Polizei und Justiz. René Thorau, Berlin.
1: Fast jeder fünfte junge Mensch hat keinen Berufsabschluss. Das geht aus dem jährlichen Berufsbildungsbericht hervor. Knapp 2,8 Millionen Erwachsene zwischen 20 und 34 Jahren sind sogenannte Ungelernte. Knapp 1,7 Millionen davon seien der Personengruppe mit Einwanderungsgeschichte zuzuordnen, steht in dem Bericht. Und das waren die Nachrichten mit Ursula Winkler.
4: Das Düsseldorf-Wetter.
5: Ah, dazu ist das kleine Schirmchen im Cocktail da, damit es da nicht reinregnet. Ist kein typischer Balkonfrühling aktuell, auch weiter immer wieder nass. Über den Abend und die Nacht kann noch was runterkommen, wenn auch nicht mehr allzu viel. Aber auch morgen dann weiter grau und regnerisch. Bisschen wärmer immerhin dazu, bis 16 Grad maximal kriegen wir. Aber jetzt in der Nacht geht's erstmal runter auf 6.
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5: Zumindest für die Zeit doch noch einiges los. A2 Oberhausen-Dortmund zwischen Kreuz Oberhausen und Bottrop 2 Kilometer, knappe Viertelstunde. Ziemlich lang steht ihr auf der A2 Hannover-Dortmund zwischen Hamm-Üntrop und Hamm, 3 Kilometer, 40 Minuten plus. A2 Dortmund-Oberhausen zwischen Bottrop und Oberhausen-Königshardt, 1 Kilometer, 4 Minuten. Dann A44 Dortmund-Kassel zwischen Kreuz Winneberg-Haren und Lichtenau-Westfalen, 2 Kilometer, 5 Minuten. Und die A46 haben wir noch Düsseldorf-Wuppertal. Aktuell zwischen Wuppertal-Elberfeld und Wuppertal-Barmen 1 Kilometer 5 Minuten.
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5: Sebastian Pulli hier. Ja, Frühling ist ein bisschen grau, Spritpreise sind weiter hoch genug. Aber es könnte uns sogar das eigene Haus überm Kopf wegbrennen, wenn da so ein Song um die Ecke kommt. Das wissen Songwriter, der anfängt mit so einem fröhlichen Typ, Typ, Typ, Typ, Tüdü. Also wer fängt da nicht an, sogar im Feuer beglückt zu tanzen? Bruno Mars.

0: Bell, Book and Candle. Mal kurz klären, worum es eigentlich geht in dem Song.
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0: Denn was singt die Frau denn da eigentlich im Refrain? Ich habe als Kind, als herauskam im Jahr 98, immer gedacht, sie singt halt Lehio, Lehio, Lehio. Ja, dreimal Lay Here, Alive zusammen und dann Remains Must Grow, dachte ich. Remains kannte ich nicht als Wort. Habe ich gedacht, das ist halt der Junge, der in dem Video durch das Maisfeld rennt und der muss halt wachsen. Ja, es stellt sich raus, Überraschung, ist alles völlig falsch. In Wahrheit singt sie, lass deine Begeisterung wachsen. Let your amazement grow. Hier zum Vergleich. Ja, ist auch völlig klar, wie kann man das nicht daraus hören. Aber hey, Text ist auch ziemlich egal, solange gut klingt. Hier auch vielleicht, The Props. Der Song heißt Selama. Ja, keine Ahnung. Aber viel Spaß.

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0: Wetter.
1: Uselfrühling, auch über den Abend und die Nacht noch hier und da Regen möglich, aber nicht mehr so viel wie über den Tag. Dafür dreht's morgen wieder ein bisschen mehr auf. Viele Wolken und regnerisch bei bis 16 Grad. Jetzt nachts erstmal wie üblich frischer, da landen wir dann so bei 6 Grad.
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1: So, ein Stau noch übrig. Es geht doch A2 Hannover Richtung Dortmund zwischen Hamm-Üntrop und Hamm 3 Kilometer. Bisschen länger müsst ihr leider schon stehen. Knappe Viertelstunde. Gute Fahrt, kommt gut durch.
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1: Sebastian Pulli hier und damals um die Jahrtausendwende rum. Da kam ja eine neue Künstlerin ums Eck, die den Gesangsstil des Knödelns perfektioniert hat. Klang immer, als säße jederzeit ein kleiner, dicker Mann in ihrem Hals, an dem sie vorbeisingen muss. Anastasia. So, und dann dachten wir, wir hätten jetzt alles gehört in Sachen Knödelperfektion. Und dann kam ein Jahr später Shakira. Toll. Hören wir gleich, wherever, whenever. Aber erstmal auf den Back. Schönen Abend.

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0: Bringen wir uns mal politisch auf den neuesten Stand in leicht verdaulich.
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0: Denn in rund einem Jahr haben wir Landtagswahlen in NRW. Es ist ja gut, wenn wir bis dahin verdaulich.
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0: Auf Platz 3 die Grünen, auf Platz 4 die SPD und als fünfte Partei hätte die Linke Chancen, in den Landtag einzuziehen. Die FDP würde es nach dieser Umfrage gar nicht erst in den Landtag schaffen.
1: Was meinst du, wer hat die besten Chancen?
0: Das ist sehr schwer zu sagen. Die CDU startet ja mit Vorteil durch den Amtsinhaber, aber sie ist nicht unantastbar. Bei jeder Wahl, die ich bisher erlebt habe, hat sich erst wenige Wochen vorher gezeigt, ob es eine Wechselstimmung gibt. Und dann ging es sehr, sehr schnell. Man muss sagen, dass die SPD große Probleme in NRW hat, obwohl sie historisch hier immer schon sehr stark war. Die Grünen, die schwimmen immer irgendwie so mit, aber ihr Kernthema, das Klima, ist aus dem Fokus geraten. Die AfD erlebt in ganz Deutschland gerade Aufwind, das zeigt sich auch bei uns. Und für die FDP muss ich sagen, schafft sie es nicht mehr in den NRW-Landtag, dann sehe ich kaum Chancen, dass sie es nochmal in den Bundestag schafft.
1: Ja, also RIP FDP vielleicht in einem Jahr bei der Landtagswahl in NRW, aber wie gesagt, bis dahin kann sich natürlich auch noch richtig viel ändern. Schönen Abend euch mit Taylor Swift.
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1: Ich bin Ursula Winkler. Bundeskanzler Merz hat die schwarz-rote Koalition zum Jahrestag ihres Amtsantritts zu Zusammenhalt und Optimismus aufgerufen. Merz habe zu Beginn der Kabinettssitzung ein paar Sätze an die Mitglieder gerichtet und sich für die Zusammenarbeit bedankt, sagte Vize-Regierungssprecher Hille.
2: Klare Worte des Kanzlers zum Jahrestag. Es gibt zu dieser Koalition keine Alternative. Allen Schwierigkeiten zum Trotz, die Union und SPD hatten und auch immer noch haben. Aber beide seien staatspolitisch in der Verantwortung, den Erfolg zu suchen. Und auch wenn der Kanzler sich wünscht, dass die Koalition bis zum Ende der Wahlperiode 2029 hält, die Mehrheit der Deutschen glaubt das offenbar nicht. 55% erwarten einen vorzeitigen Bruch der Koalition. Das haben die Meinungsforscher von YouGov so ermittelt. Thomas Thonfeld, Berlin.
1: Der Iran hat laut US-Präsident Trump zugesichert, keine Atomwaffen zu besitzen. Teheran habe außerdem bei anderen Punkten zugestimmt. Welche das sein sollen, ließ Trump bei seinem Statement offen. Es sei sehr wahrscheinlich, dass sie einen Deal machen würden, sagte er. Das iranische Außenamt hatte zuvor Berichte zurückgewiesen, wonach beide Kriegsparteien kurz vor einem Abschluss eines Abkommens stünden. Ein US-Verhandlungsvorschlag werde geprüft, hieß es lediglich. In einer bundesweiten Aktion haben mehr als 2.900 Zollbeamte Paketzusteller kontrolliert. Bei den Kontrollen in Depots und Verteilzentren ging es um Schwarzarbeit und illegale Beschäftigung. Das teilte die Generalzolldirektion mit.
3: Der Zeitdruck ist hoch in der Paketbranche. Die Arbeitsbedingungen gelten als schwierig. Weit verbreitet ist die Praxis, die Paketzustellung in die Hände von Subunternehmern zu geben. Dabei werden auch Aufträge von einem Subunternehmer an den nächsten weitergereicht. Und manche Fahrer erhalten nicht den Mindestlohn, weil ihre Zeiten nicht richtig erfasst werden. Einige von ihnen hätten kein eigenes Auto, sondern müssten das vom Auftraggeber teuer anmieten, heißt es zum Beispiel vom Kölner Hauptzollamt. Bei den Kontrollen geht es darum, gegen illegale Beschäftigung und Ausbeutung vorzugehen. Tine Klimach, Nachrichtenredaktion.
1: Rund 40% der jungen KI-Nutzer zwischen 18 und 30 Jahren plaudern lieber mit künstlicher Intelligenz als mit Verwandten. Das zeigt eine Umfrage der Krankenkasse Pronova BKK. Experten warnen vor den Folgen für soziale Fähigkeiten. KI fördere fertige Antworten statt offener Gesprächsprozesse. Abweichende Perspektiven oder Kritik gebe es dort nicht. Das waren die Nachrichten mit Ursula Winkler.
4: Das Düsseldorf-Wetter.
5: Der Mai macht, was er will, regnet sich zwar ein bisschen aus über den Abend und die Nacht, aber hier und da kann noch immer wieder was runterkommen. Auch morgen dann weiter grau und regnerisch, unterm Strich bei bis 16 Grad. Und jetzt nachts geht's erstmal runter auf 6.
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5: Aktuell noch ein Stau, A2 Hannover-Dortmund zwischen Hamm-Üntrop und Hamm. 2 Kilometer sind knappe 5 Minuten, seid ihr durch. Eine gute Fahrt.
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5: Sebastian Pulli hier und Sonnendeck ist ja gerade nicht im Sparfrühling momentan, dann halt Kassettendeck. Ist nämlich richtig gute Musik drauf auf dem Tape diese Stunde. Wir hätten das ganz bezaubernde Love Somebody von Holly Humberstone. Wir haben einen Klassiker, All Night Long, Lionel Richie. Bisschen angejazzter Pop ist drauf, Olivia Dean mit der neuen Single. Und Track 1 auf der Kassette, der muss am besten direkt funktionieren, muss fröhlich sein, ins Ohr gehen, tolle Melodie, guter Groove. Ja, nehmen wir doch mal hier Ed Sheeran mit Shivers. Kommt gut durch die Nacht.

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0: für die müden Red Eyes.
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0: Also die Gefahr an Social Media ist ja, neben sehr, sehr vielen anderen Gefahren, dass man Sachen nur noch macht, damit andere sehen, dass man Sachen macht. Stichwort Fotos und Videos teilen und dann natürlich der Klassiker, und da sprechen wir heute den ganzen Tag drüber, das Essen fotografieren. Ja, macht ihr das?
2: Ich tue das nicht. Nein, auch nicht.
3: Ich finde, man sollte einfach das Essen genießen und sich dann darauf konzentrieren. Man muss jetzt auch nicht alles mit der Welt teilen. Außer wenn man selber kocht, dann kann man ja wirklich auch stolz drauf sein.
4: Man geht ins Restaurant, um zu essen und nicht, um mit dem Handy am Tisch zu sitzen. Ne? Wenn jeder ein Handy am Tisch hat, das nervt halt.
0: Ja, stimmt jeder zu, der gerade nicht aufs Handy guckt. War jetzt aber auch genug Aufmerksamkeit am Stück wieder. Ne? Schnell nächstes Reel, hier Lionel Richie.

0: Wetter.
1: Der Frühling im Herbstpelz, weiter Regen möglich über die Nacht, wenn auch nicht mehr ganz so viel wie über den Tag. Aber morgen geht's dann grau und nass weiter. Immerhin ein Eckchen wärmer wird's wieder, bis 16 Grad maximal. In der Nacht jetzt noch eine Ecke frischer, da landen wir bei 6.
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1: Es knubbelt sich ein wenig auf der A46 Hagen Richtung Hemer zwischen Iserlohn Zentrum und Iserlohn Seilersee. Dichter Verkehr 3 Minütchen obendrauf. Gute Fahrt.
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1: Sebastian Pulli hier und Alex Warren, bei dem man sicher nach Ordinary und Eternity fragen konnte, kann der auch fröhlich? Wir haben die Antwort und sie lautet: Jein. Also die neue Single hier, die geht nach vorne, die ist tanzbar. Aber man hat immer das Gefühl, Alex Warren hat selbst auf dem Dancefloor noch so einen schweren Rucksack voller dicker Dämonen dabei, die er einfach mit sich rumtragen muss. Also, tanzbar, aber schwer. Und das ist ein Stil. Alex Warren, Fever Dream heißt die Nummer. Schönen Restmittwoch euch.

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0: Von The Second Voice. Es ist ein Song, wo doch ab und zu mal gelitten wird. Hier. Ich sag mal jetzt um die Uhrzeit, ne? Wenn man auf dem Sofa liegt und man ist fast eingeschlafen und dann muss man aber doch wieder hoch, weil man Zähne putzen muss, dann macht man, glaube ich, auch dieses Geräusch. Also stellen wir uns einfach vor, in dem Song geht es nicht etwa wie beabsichtigt um sexy Tanzen auf dem Dancefloor, sondern um müde auf dem Sofa liegen und nicht hochkommen. So heißt der Song auch, Let Me Be, lass mich in Ruhe. Ich will heute nicht mehr Zähne putzen, ich mach morgen wieder, versprochen.

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1: Ich bin Ursula Winkler. Die schwarz-rote Koalition ist seit einem Jahr im Amt. Unionsfraktionschef Spahn sieht sie unter Einigungsdruck bei zentralen Reformen. Er zeigte sich diesbezüglich aber auch zuversichtlich. Wirtschaftswachstum zu erzeugen, wertete Spahn in der ARD-Sendung Maischberger als zentrale Aufgabe. Unheimlich viele Menschen müssten schauen, dass sie über die Runden kommen. Die Kaufkraft sei seit 6-7 Jahren nicht gestiegen, sagte Spahn. Deutschland sei ärmer geworden. Das spürten die Leute beim Einkaufen und an der Tankstelle im Alltag. Wie viele Steuern nimmt der Staat in den kommenden Jahren voraussichtlich ein? Bundesfinanzminister Klingbeil stellt am Nachmittag die Ergebnisse der aktuellen Steuerschätzung vor. Sie prognostiziert die Steuereinnahmen von Bund, Ländern und Kommunen bis 2030.
2: Die Bundesregierung hatte wegen der wirtschaftlichen Folgen des Irankriegs zuletzt ihre Konjunkturprognose halbiert und erwartet in diesem Jahr nur noch ein Mini-Wachstum von 0,5%. Die aktuelle Steuerschätzung ist vor allem auch wichtig für die Planungen des neuen Haushalts. Laut einem ersten Entwurf sind im kommenden Jahr im Kernhaushalt Ausgaben von über 543 Milliarden Euro vorgesehen. Und trotz geplanter Einsparungen und Kürzungen soll die Neuverschuldung auf über 110 Milliarden Euro ansteigen. Derzeit sind die Ministerien dran, um weitere Sparmaßnahmen vorzulegen. Tine Klimach, Berlin.
1: Die Behörden sind gegen junge Neonazis vorgegangen. Die Polizei durchsuchte Objekte in 12 Bundesländern. 36 Menschen wirft die Bundesanwaltschaft die Bildung oder Mitgliedschaft in den kriminellen Vereinigungen Jung und Stark sowie Deutsche Jugend voran vor.
3: Die meisten der 36 Beschuldigten stammen laut Bundesanwaltschaft aus NRW, gefolgt von Brandenburg und Sachsen. Der Jüngste soll 16 Jahre alt sein. Bundesinnenminister Dobrindt erklärte zu den Durchsuchungen, diese rechtsextremen Jugendgruppen riefen zu Gewalt auf und beteiligten sich an Gewaltaktionen gegenüber politischen Gegnern. Gemeint sind körperliche Angriffe auf Mitglieder der linken Szene oder Störaktionen und Angriffe bei Events wie dem Christopher Street Day. Festnahmen soll es bei den Razzien nicht gegeben haben. Es sei zunächst darum gegangen, Verdachtsmomente aufzuklären. René Tochau, Berlin.
1: Zum Fußball. Der FC Bayern hat das Champions-League-Finale verpasst. Die Münchner kamen im Halbfinal-Rückspiel gegen Paris Saint-Germain daheim nicht über ein 1:1 Unentschieden hinaus. Das Hinspiel hatten die Franzosen mit 5:4 gewonnen.
4: Das Düsseldorf-Wetter.
5: Viele Wolken am Himmel, aber meistens kommen wir trocken durch diese Nacht. Kühl ist es bei Werten zwischen 6 und 9 Grad. Morgen geht es dann grau weiter. Im Nordwesten eher trocken, im Süden kann es auch mal einen Schauer geben. Immerhin kommen wir dann auch wieder auf 16 Grad. Am Freitag dann freundlicher und mehr Sonne.
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6: Hier die aktuelle Verkehrslage. A1 Münster-Köln zwischen Unna und Schwerte 1 Kilometer Stau. Weiterhin auf der A30 Osnabrück-Bad Oeynhausen zwischen Bad Oeynhausen-Ost und Kreuz-Bad Oeynhausen 2 Kilometer stockender Verkehr. Und zusätzlich auf der A448 Dortmund-Witten-Bochum-West zwischen Kreuz Dortmund-Witten und Witten-Stockum 3 Kilometer zähfließender Verkehr. Wir wünschen allen unterwegs gute Fahrt.
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5: Hallo zusammen, Claudia Löhrs hier. Clock, Clock, Out of the Dark. Sehr, sehr coole Nummer, spiele ich euch gleich. Vorher noch die neue von Alle Farben, Baby Goodbye. Baby, kommt gut goodbye durch diese Nacht.

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0: Clock, Clock und Out of the Dark. Ja, wer weiß, vielleicht feiert er ja immer noch, ne? Ist ja erst Viertelstunde nach Mitternacht. George Clooney hatte gestern Geburtstag, der ist 65 geworden. Dass er ein bisschen in die Jahre gekommen ist, hat er übrigens daran gemerkt, dass er vermehrt Werbung für Seniorenwindel jetzt bekommen hat. Das hat er die Tage mal erzählt. Unser Kinomann Jörg Albrecht sagt nachträglich nochmal herzlichen Glückwunsch.
1: Na, erinnert sich noch jemand an George Clooney? Okay, das ist vielleicht ein klein wenig übertrieben, aber der Mann hat sich zuletzt ziemlich rar gemacht. Zumindest im Kino. Sein neuester Film, Jay Kelly, läuft bei Netflix.
2: Was sagen Sie zu dem Vorwurf, Sie spielen immer nur sich selbst?
3: Wissen Sie, wie schwer es ist, man selbst zu sein?
1: Clooney spielt einen Hollywood-Star. Und Clooney kann sich noch sehr gut daran erinnern, dass der Erfolg bei ihm lange hat auf sich warten lassen.
4: Es war 1982, erinnert er sich. Mit einer alten Rostlaube sei er nach L.E. gekommen, wo ihm dann sein Wagen verrickt ist. Also habe er sich ein Fahrrad besorgt. Mit dem sei er durch die Stadt von Casting zu Casting gefahren. Aller Anfang ist schwer. Er dreht Filmperlen wie Grizzly 2 und Die Rückkehr der Killer-Tomaten, bis er sich dann einen weißen Kittel überzieht.
5: Wir werden in den nächsten paar Tagen sehr eng zusammenbauen.
6: So eng, wie Sie denken, nun auch wieder nicht. Dr. Ross.
1: Clooney wird der Kinderarzt Dr. Ross in Emergency Room. Und jetzt läuft es für ihn. Erst im Fernsehen, später dann im Kino mit Out of Sight, Der Sturm und der Oceans-Filmreihe.
7: Willst du mal wieder nach Vegas?
8: Sag bloß, du willst dein Casino ausräumen.
1: Zwei Oscars hat er gewonnen und seit unglaublichen 20 Jahren einen fetten Werbedeal als Kaffeeonkel.
9: George Clooney is inside!
7: Nespresso. What else?
1: Was sonst noch? Na zum Beispiel, dass der einst begehrteste Junggeselle der Welt seit 2013 in festen Händen ist.
7: There is no question.
1: Amal habe sein Leben komplett verändert.
7: Changed everything.
1: Und die Zukunft? Was macht ein George Clooney mit 65? Sich wohl noch rarer im Kino. Immerhin, ein neuer Oceans-Film ist in Arbeit. Aber er würde nicht mehr einer Karriere hinterherjagen, so Clooney in einem Interview vor kurzem. Er wolle lieber Dinge tun, die ihm wirklich wichtig sind. Darauf konzentriere er sich.
7: I'm not chasing a career anymore, because you get to spend time working on things that matter to you at least. That's where my focus is.

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1: Das Regengebiet von gestern ist durch. Die Nacht ist weitgehend trocken, aber bewölkt. Temperaturen liegen bei 6 bis 9 Grad. Im Bergland dann wir bei 4 Grad. Morgen dann meistens grau am Himmel. Im Süden kann es auch mal einen Schauer geben. Aber es wird schon wärmer. Bei bis zu 16 Grad landen wir morgen zum Wochenende hin dann freundlicher und mehr Sonne.
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2: A30 Osnabrück-Bad Oeynhausen zwischen Bad Oeynhausen-Ost und Kreuzbad Oeynhausen 2 Kilometer Stau. Und A448 Dortmund-Witten-Bochum-West zwischen Kreuz Dortmund-Witten und Witten-Stockum 3 Kilometer stockender Verkehr. Wir wünschen allen unterwegs gute Fahrt.
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1: Tja, wenigstens schifft es nicht mehr so wie gestern den ganzen Tag über. Kommt gut und trocken durch die Nacht, Claudia Löhr. Hallo zusammen.

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0: Bebe Rexha ist das. Ihr habt es wahrscheinlich erkannt, da steckt ein 90er Dance-Hit dahinter. Von Faithless Insomnia, jetzt gecovert und neu rausgebracht. Gleich für euch die neue Single von Mark Forster.
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4: Wer, wie, was? Der, die, das. Wieso, weshalb, warum? Wer nicht fragt, bleibt dumm. Ja, ne, kennt jeder, oder? Überall auf der Welt. Sesamstraße. Habe ich gerade im spanischen Fernsehen gesehen, hier auf Mallorca. Das läuft echt überall, in 150 Ländern auf der Welt. Ich meine, das ist doch mal ein Hammer. Kermit, der Frosch, überall gern gesehen. Ne? Sobald man Kermit sieht, hat man ja gute Laune. Aber jetzt kommt's. Kermit heißt fast überall Kermit. Deutschland, Frankreich, Italien, in Spanien aber nicht. Ja, und da bin ich ja gerade. Hier heißt Kermit Gustavo. Wirklich, kein Scheiß. Kermit heißt hier Gustavo. Gustavo der Frosch, wie geil ist das denn? Da haben wir doch direkt Bock, seinen Urlaub zu verlängern, ne? Oder einen Flamenco-Kurs zu machen. Ach, ich brauche gleich erstmal einen Milchkaffee. Javier, por favor, una habitación doble con leche. Ja, rapido. Komm, jetzt nicht einschlafen.
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1: Ich bin Ursula Winkler. Bundeskanzler Merz zieht eine gemischte Bilanz seines ersten Amtsjahres und setzt wegen der schwachen Umfragewerte auf wieder wachsende Zustimmung für die schwarz-rote Koalition. Das machte er in der ZDF-Sendung Was nun, Herr Merz, deutlich.
2: Wenn wir jetzt in den Umfragen bei 24% liegen oder sogar noch schlechter, dann ist das völlig inakzeptabel für das Selbstbewusstsein der CDU. Dass viele dann in der Partei auch sagen, was ist da los, geht das nicht besser? Übrigens bei der SPD nicht weniger schwierig. Die SPD steht bei 14%, zum Teil bei 12%. Wir müssen den Anspruch haben, die Mehrheit der Bevölkerung in diesen beiden Parteien oder in der Union und in der SPD gemeinsam auch die Mehrheit wieder zu erreichen.
1: Kanzler Merz im ZDF. US-Präsident Trump sieht die USA nach eigenen Worten kurz vor einer Einigung mit dem Iran. Man sei sehr nah dran, sagte er dem US-Sender PBS. Eine Einigung könne möglicherweise noch vor seiner für kommende Woche geplanten China-Reise zustande kommen. Falls es keinen Deal gäbe, müsse man wieder damit anfangen, den Iran in Grund und Boden zu bombardieren, so Trump. Nach übereinstimmenden US-Medienberichten arbeiten Washington und Teheran mit Vermittlern an einer Absichtserklärung. Das Papier soll einen 30-Tage-Rahmen für Verhandlungen schaffen und den Krieg formell beenden. Man bekommt eine Wohnung nicht, weil der Name ausländisch klingt. Oder man wird wegen des Alters bei der Jobsuche aussortiert. Solche Fälle möglicher Diskriminierung gibt es viele. Jetzt sollen Betroffene dagegen bessere rechtliche Möglichkeiten bekommen. An einem neuen Gesetzentwurf der Regierung gibt es aber deutliche Kritik.
3: Das Gesetz soll vor allem die Frist verlängern, in der Diskriminierte Ansprüche geltend machen können, von 2 auf 4 Monate. Das sei immer noch viel zu kurz, sagt die Antidiskriminierungsbeauftragte des Bundes, Ferda Ataman. Andere EU-Staaten ließen da bis zu 5 Jahre Zeit. Und außerdem müsse das Gesetz auch für staatliche Stellen gelten, so Ataman. Es könne nicht sein, dass Menschen beim Einkaufen im Supermarkt besser vor Diskriminierung geschützt seien als im Umgang mit Ämtern, Behörden, Polizei und Justiz. René Thorau, Berlin.
1: Zum Fußball. Der FC Bayern hat das Champions-League-Finale verpasst. Die Münchner kamen im Halbfinal-Rückspiel gegen Paris Saint-Germain daheim nicht über ein 1:1 Unentschieden hinaus. Das Hinspiel hatten die Franzosen mit 5:4 gewonnen.
0: Das Düsseldorf-Wetter.
4: Die meisten von uns kommen trocken durch diese Nacht. Der Regen von gestern hat sich verzogen. Es ist relativ frisch, allerdings bei 6 bis 9 Grad. Morgen dann auch viele Wolken am Himmel, aber es bleibt häufig trocken. Im Süden kann es auch mal schauern. Die Temperaturen erholen sich auch allmählich wieder. Morgen dann schon um 16 Grad. Am Wochenende freundlicher und sonniger.
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5: A30 Osnabrück Bad Oeynhausen. Zwischen Bad Oeynhausen Ost und Kreuz Bad Oeynhausen. 2 Kilometer Stau. Und A448 Dortmund-Witten-Bochum-West zwischen Kreuz Dortmund-Witten und Witten-Stockum 3 Kilometer stockender Verkehr. Wir wünschen allen unterwegs gute Fahrt.
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4: Guten Abend, Claudia Löhrs hier. Gleich für euch in dieser halben Stunde noch die neue Single von Lady Gaga und Dutchie. Rapperin aus den USA, die neue Single heißt Runaway und ist aus dem Soundtrack des Films Der Teufel trägt Prada. Gleich für euch im besten Mix. Hier ist erstmal Leonie. Guten Abend.

0: Desiree und Life. Kommt gut durch diese Nacht. Ich weiß nicht, wie es bei euch ist, aber Essen, Fotografieren im Restaurant. So ein leckeres Rumpsteak, fein garniert. Es ist ja mittlerweile fast Trendsport für einige. Ein Sterne-Restaurant in Berlin hat da jetzt für Schlagzeilen gesorgt. Ein Gast hatte nämlich seine Reservierung storniert. Der Grund: Er fand es doof, dass er dort nicht fotografieren durfte in dem Restaurant. Wie ist es bei euch? Fotos vom Essen für die Insta-Story? Muss sein oder nervt es?
1: Ich tue das nicht, nein.
2: Auch nicht.
3: Ich finde, man sollte einfach das Essen genießen und sich dann darauf konzentrieren. Man muss jetzt auch nicht alles mit der Welt teilen. Außer wenn man selber kocht, dann kann man ja wirklich auch stolz drauf sein.
4: Man geht ins Restaurant, um zu essen und nicht, um mit dem Handy am Tisch zu sitzen. Ne? Wenn jeder ein Handy am Tisch hat, das nervt halt.
0: Sehr interessant, wir haben uns das rechtlich mal angeschaut. Wenn ihr im Restaurant ein Foto macht und da ist im Hintergrund jemand zu sehen, dann dürft ihr das posten. Ja? Restaurants gelten als öffentlicher Raum, da darfst du eh schon mal grundsätzlich fotografieren. Aber es darf niemand entwürdigt dargestellt werden. Also wenn da sich jemand mit dem Senf beschmiert von oben und unten oder irgendwas, dann dürft ihr das nicht hochladen.
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0: Viele Wolken am Himmel, aber meistens kommen wir trocken durch diese Nacht. Kühl ist es bei Werten zwischen 6 und 9 Grad. Morgen geht es dann grau weiter. Im Nordwesten eher trocken, im Süden kann es auch mal einen Schauer geben. Immerhin kommen wir dann auch wieder auf 16 Grad. Am Freitag dann freundlicher und mehr Sonne.
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2: A448 Dortmund-Witten-Bochum-West zwischen Kreuz Dortmund-Witten und Witten-Stockum. 3 Kilometer Stau. Wir wünschen allen unterwegs gute Fahrt.
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0: Claudia Löß hier. Hallo, kommt gut durch die Nacht. Die neue Single von Kamrat habe ich gleich für euch. Hug Yourself. Den könnt ihr übrigens demnächst live erleben beim Rainbow Festival in Köln am 27. Juni. Jetzt erstmal Nelly für euch. Hallo.

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0: Die Cranberries und Zombie. Kommt gut durch diese Nacht mit uns. 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
0: Das hier ist neue Musik von You Not Us und Dennis Lloyd.